0: also 21,1 Kilometer laufen. Die Schwimmdistanz bleibt bei 3,8 Kilometer. US-Streitkräfte haben nach eigenen Angaben erneut Ziele im Iran angegriffen, darunter Luftabwehrstellungen und Drohnenlager. Das teilte das zuständige Regionalkommando mit. Die Angriffe erfolgten demnach als Reaktion auf einen erneuten iranischen Drohnenangriff auf ein Frachtschiff nahe der Straße von Hormuz. Iranische Staatsmedien melden, in einem Dorf bei der Stadt Sirik seien Geschosse in einem Kommunikationsturm eingeschlagen. Es ist der zweite US-Angriff auf den Iran seit der Unterzeichnung des Rahmenabkommens zwischen den beiden Ländern Mitte Juni. Bei der Fußball-Weltmeisterschaft steht England als Gruppenerster in der K.O.-Runde. Auch Kroatien und Ghana sind weiter. Aus dem ARD-WM-Team Michael Küster.
1: Mit viel Mühe hat England gegen das ausgeschiedene Panama mit 2:0 gewonnen und sich damit Platz 1 in Gruppe L gesichert. Bayern-Stürmer Harry Kane erzielte dabei sein insgesamt 11. WM-Tor. Er ist jetzt Englands alleiniger Rekordhalter. Gruppenzweiter wurde Kroatien nach einem 2:1 über Ghana, das sich als Dritter ebenfalls noch für das 16. Finale qualifiziert hat. Am frühen Morgen kann Österreich schon mit einem Unentschieden gegen Algerien in die K.O.-Runde einziehen. Im Spiel von Gruppensieger Argentinien gegen das bereits ausgeschiedene Jordanien geht es sportlich um nichts mehr. Los geht's jeweils um 4 Uhr früh.
0: Das waren die Nachrichten. Das Wetter in Deutschland. In der Nacht im Norden und Nordwesten gebietsweise Schauer oder Gewitter und Unwettergefahr durch Sturmböen, Starkregen und Hagel. Sonst gering bewölkt oder klar, 26 bis 17 Grad. Am Tage mal Sonne, mal Wolken, im Verlauf Schauer und Gewitter mit Unwettergefahr bei 25 Grad in Nordfriesland und bis 42 Grad in der Lausitz. Die Zeit, es ist 2:03 Uhr.
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3: A1, Saarbrücken Richtung Köln-Koblenz. Zwischen dem Kreuz Wittlich und Wittlich-Mitte ist die Richtungsfahrbahn wegen hitzebedingter Straßenschäden gesperrt. Eine Umleitung ist eingerichtet. Bis voraussichtlich 1. Juli. Landkreis Saarlouis. Die B405 ist zwischen Fraulautern und Saarwellingen wegen Bauarbeiten halbseitig gesperrt. Der Verkehr wird durch eine provisorische Ampelanlage geregelt. Bis Anfang Juli. A1, Saarbrücken Richtung Trier. Zwischen Mehring und Rastplatz Mehringer Höhebrückenarbeiten. Es ist nur eine Spur frei. Bis 1. September 2027. Geblitzt wird unter anderem in Friedrichsthal in der Grühlingstraße. Auf der A8, Saarlouis Richtung Pirmasens zwischen Dreieck Friedrichsthal und Elversberg. Und in Neunkirchen in der Brunnenstraße.
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5: 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Hallo Deutschland, hallo Welt. Nicht im Norden, nicht im Süden und nicht die größte Kuckucksuhr der Welt. Das wissen wir bisher über die besondere deutsche Einzigartigkeit, die der Deutschland-Dart-Pfeil getroffen hat heute. Wer fragt sich weiter ran und hat eine Idee, um was es geht? 0722 1 20 11.
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0: Land bei uns in der Popnacht. Welch edler Besuch. Simon aus Bad Hersfeld, hallo.
1: Ja, hi, grüß dich.
0: Was machst du denn da so als Chemikant mitten in der Nacht?
1: Ja, das, wenn ich dir das jetzt erzähle, dann ist leider die Sendung rum.
0: Ach so, okay. Aber ich finde es total interessant, weil ich hatte nämlich Chemie-LK, was viele Leute nicht verstehen können bis heute. Und es hat mir super viel Spaß gemacht. Hast du auch Chemie-LK gehabt oder kam bei dir die Leidenschaft zur Chemie erst später?
1: Fun Fact, ich habe Chemie mit einem Punkt abgegeben damals.
0: Was? Okay.
1: Ja, ohne Witz jetzt.
0: Und dann bist du Chemikant.
1: Ja, die Wogen des Lebens sind unergründlich.
0: Ja, und wie lange machst du den Job schon?
1: Knapp 15 Jahre.
0: Ach, okay, dann kann ja eigentlich nicht mehr viel schief gehen.
1: Nein, schaffst du
0: das ja wohl doch irgendwie. Wahrscheinlich, dann hat mit dem, was man so in der Schule gelernt hat, über Chemie nicht viel zu tun, oder?
1: Nein, überhaupt nicht, gar nicht. Mhm. Absolut nicht. Ist eher technisch versiert.
0: Okay. Simon, dann frag dich doch mal weiter ran an unseren Deutschland-Dart-File.
1: Okay, weil ich es schon mal gehört habe, suchen wir die größte Kinoleinwand.
0: Die größte Kinoleinwand? Nein, die gibt es in Deutschland?
1: Ja, tatsächlich. Ich hab das mal gelesen, irgendwo bei Stuttgart ist das.
0: Aha.
1: So ein Riesending, irgendwie, weiß ich nicht, 40 Meter lang oder irgendwie sowas.
0: Okay, die größte der Welt?
1: Ja, tatsächlich.
0: Wow, das muss ich mir merken für einen der nächsten Male Deutschland-Dart. Aber leider nein, Simon, leider nicht.
1: Ärgerlich.
0: Also wir fassen nochmal zusammen, nicht im Norden, nicht im Süden, nicht die größte Kuckucksuhr der Welt, nicht die größte Kinoleinwand. Das ist das, was wir bisher wissen über die Sache, in der wir heute stecken. Simon, ja. Möchtest du weiterfragen oder willst du schon wieder freigeben?
1: Nein, ich habe noch eine Sache habe ich noch.
0: Ja.
1: Was ich auch weiß, Deutschland hat die größte Brotvielfalt. Die ist natürlich jetzt geografisch nicht angesiedelt.
0: Ja. Und genau das ist nämlich eigentlich die Maßgabe für unser Spiel. Weil die kann ich ja nicht mit einem Pfeil treffen, weißt du? Das muss etwas sein, was ich mit dem Pfeil auf der Karte treffen kann. Und das klingt sehr nach KI, was du da gesagt hast.
1: Nein, das ist wirklich so.
0: Es ist wirklich so, okay, gut.
1: Deutschland ist das Brotland auf der Welt.
0: Also du schwörst jetzt bei deiner Chemikanten-Ehre, dass du nicht irgendwie die Größe der Welt, was gibt's da in Deutschland, bei der KI eingegeben hast.
1: Na, bei meiner Chemikantenehre, zu 100%.
0: Okay, na gut. Aber hat dir natürlich auch nichts gebracht, selbst wenn es so wäre, ja, Simon. Ja. 2-1 hast du, habe ich das Geräusch schon gemacht?
1: Jetzt hast du mal.
0: Brauchst du noch ein Nein oder willst du weitergeben?
1: Ja, ein Nein nehme ich noch. Als Kessel sage ich einfach, such mir was in Frankfurt.
0: Nein. Nicht in Frankfurt. Ich hätte auch ehrlich gesagt jetzt irgendwie doch mal wieder mehr so weiter rausgezoomt und mal eher so nach Himmelsrichtung gefragt, weil wir bisher nur wissen, wir sind nicht im Süden und nicht im Norden. Aber ob wir im Westen oder in der Mitte oder im Osten sind, das wissen wir ja noch gar nicht. Deswegen macht es noch gar nicht so viel Sinn, konkrete Tipps abzugeben. Aber ich quatsche dir natürlich nicht rein, Simon. Danke, dass du mitgespielt hast. Der Nächste ist dran. Oder du kannst gerne nochmal anrufen. 07221 2011. Die Leitung ist wieder frei. Wo ist unser Deutschland-Dart-Fein heute stecken geblieben? Grüße nach Bad Hersfeld. Tschö.
1: Ciao.

0: Nicht im Norden, nicht im Süden, nicht in Frankfurt, nicht die größte Kuckucksuhr der Welt, nicht die größte Kinoleinwand der Welt. So viel wissen wir über den Ort oder die Sache, die unser Deutschland-Dart-File heute Nacht getroffen hat. Und an dieser Stelle weitermachen möchte jetzt Jan aus Heidelberg. Guten Morgen.
1: Guten Morgen.
0: Konkrete Idee?
1: So. Ja, zwei Ideen hätte ich vielleicht noch.
0: Okay, dann hau raus.
1: Also es könnte das schwerste Landfahrzeug der Welt sein. Das ist ein Bagger in Hambach.
0: Nee, vor allem die größte der Welt.
1: Ach, die.
0: Die größte der Welt ist ja der Tipp.
1: Dann könnte das zweite auch noch sein. Das ist nämlich die größte freitragende Halle der Welt. Das Tropical Islands, Hausnick.
0: Auch nicht. 2-1 hast du. Das geht schnell bei dir. Gefällt mir. Ein Nein darfst du noch.
1: Mehr habe ich nicht. Mehr Ideen habe ich leider nicht. Ich hatte nur noch die zwei.
0: Nein. Aber guck mal, ich habe doch gerade schon gesagt, frag doch noch mal vielleicht so ein bisschen nach Region. Das würde uns jetzt furchtbar helfen, weil wir wissen ja noch gar nicht, wo wir sind. Wir wissen nur nicht im Süden und nicht im Norden. Aber
1: ja, wenn wir jetzt alles Westen irgendwie ab...
0: Was?
1: Wie wär's mit dem Westen? Den haben wir noch nicht.
0: Willst du jetzt konkret nach Westen fragen?
1: Ja.
0: Nein, das ist dann dein drittes Nein und damit sind wir schon fertig nach einer Minute 20.
1: Okay, Jan, schade.
0: Ja, aber kurz und schmerzlos würde ich sagen. Jetzt bleibt ja nicht mehr viel übrig. Jetzt bleibt ja nur noch die Mitte oder Osten. Der nächste bitte. 07221 2011. Wo ist unser schwarz-rot-goldener Deutschland-Dart-Pfeil? Jan, gute Nacht.
1: Jo, gute Nacht.

0: es ist 2.31 Uhr.
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2: Heute scheint zunächst neben wenigen lockeren Quell- oder dünnen Schleierwolken häufig die Sonne. Am Nachmittag bilden sich dickere Quellwolken, die teilweise kräftige Schauer und Gewitter bringen. Dabei besteht Unwettergefahr durch Starkregen, Hagel und schwere Sturmböen. Zuvor werden 33 bis 36 Grad erreicht. Zu Wochenbeginn kommt es zu einzelnen Schauern oder Gewittern bei gedämpfteren Temperaturen.
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3: A1. Saarbrücken Richtung Köln-Koblenz. Zwischen dem Kreuz Wittlich und Wittlich-Mitte ist die Richtungsfahrbahn wegen hitzebedingter Straßenschäden gesperrt. Eine Umleitung ist eingerichtet. Bis voraussichtlich 1. Juli. Landkreis Saarlouis. Die B405 ist zwischen Fraulautern und Saarwellingen wegen Bauarbeiten halbseitig gesperrt. Der Verkehr wird durch eine provisorische Ampelanlage geregelt. Bis Anfang Juli. A1. Saarbrücken Richtung Trier. Zwischen Mehring und Rastplatz Mehringer Höhe Brückenarbeiten. Es ist nur eine Spur frei. Bis 1. September 2027. Geblitzt wird unter anderem in Friedrichsthal in der Grühlingstraße. Auf der A8 Saarlouis Richtung Pirmasens zwischen Dreieck Friedrichsthal und Elversberg. Und in Neunkirchen in der Brunnenstraße.
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0: 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Hi.

0: Endlich mal der Osten am Telefon in Form von Nick aus Glauchau. Guten Morgen.
1: Guten Morgen.
0: Kommst gerade von der Arbeit, Lokführer bist du, hast du erzählt. Das ist dieser Tage ein herausfordernder Job, ne? Ach nee, Moment, du fährst ja Güter, du fährst keine Menschen. Ich glaube, das ist entspannt, oder?
1: Ich stehe hinter dem Personenzug dann an.
0: Ja, also du musst dann warten. Wenn du in der Personenzug mal wieder stehen bleibt und evakuiert werden muss, dann klemmst du hinten dran und kommst nicht weiter. Ja. Hast du denn aber, wenn du Güter transportierst, wenigstens bei dir in der Lok vorne Klima oder...
1: Na, bei den moderneren Loks ja, aber ich fahre für ein Unternehmen, was noch sehr viele alte Loks hat.
0: Ah, das heißt, du bist schon eigentlich einmal geduscht.
1: Innerlich. Ja, mehr oder weniger.
0: Von dir selbst, ja. Okay, das heißt...

0: Glückwunsch!
1: Danke.
0: Du bist da bestimmt schon mal drüber gefahren, oder? Mit deiner Lok.
1: Regelmäßig, das ist die Hauptstrecke von Dresden nach Ulm.
0: Ach, das ist ja geil. Dann kannst du mir jetzt alles erzählen oder uns, was man über diese Gölschtalbrücke wissen muss.
1: Gölschtalbrücke. Mhm. Größte Backsteinbrücke der Welt und ihre Schwesterbrücke, die Elstertalbrücke, ist nur zwei Täler weit entfernt.
0: Ja, aber die interessiert uns nicht, weil das ist ja nicht die größte. Wir suchen ja die größte der Welt. Im sächsischen Vogtlandkreis, 78 Meter hoch, 574, also über einen halben Kilometer lang und bis zu 23 Meter breit, die größte Ziegelsteinbrücke der Welt. Das ist noch wichtig. Ziegelsteinbrücke, zweigleisig, ne? Da können nur Züge drüber fahren und zweigleisig, liegt auf der Strecke Leipzig-Hof und überspannt das Gölschtal. Und was weiß ich noch, das Viadukt wurde 1846 gebaut und hat insgesamt 98 Bögen. Verrückt. Das ist schon ein riesiges Bauwerk. So, und jetzt erzähl kurz, was ist das für ein Gefühl, da drüber zu fahren?
1: Eigentlich immer ein sehr cooles Gefühl, weil man hat halt das komplette Tal im Blick und uns wurde leider auch schon mehrfach angemahnt, wir sollen doch bitte nicht mehr auf der Brücke pfeifen, weil die Anwohner sich da geärgert fühlen.
0: Ja, aber du machst es trotzdem halt immer und wieder mal. Einfach nur, ich würde, wenn mir jemand sagt, ich wäre angehalten, das nicht zu tun, ich es aber nicht verboten bekomme, dann würde ich es trotzdem machen. Einfach immer drüber fahren und die ganze Brücke lang hupen. Oh, warte mal ganz kurz, ich muss hier... Eine Eilmeldung kommt aus dem Verkehrszentrum. Achtung, Falschfahrer auf der A61 Koblenz-Ludwigshafen. Zwischen Koblenz-Waldesch und Emmelshausen kommt euch ein Falschfahrer entgegen. Äußerst rechts fahren, nicht überholen auf der A61 Koblenz-Ludwigshafen. Zwischen Koblenz-Waldesch und Emmelshausen ist ein Falschfahrer unterwegs. Vorsicht hier in beiden Richtungen. So, lieber Nick, danke fürs kurz mal mitnehmen über die Brücke. Du hast hoffentlich auch ein bisschen was gelernt noch. Und du vor allem hast du uns was voraus, weil wir Normalsterblichen können da ja gar nicht drüber fahren, laufen. Ach echt, ist das auch eine Fußgängerbrücke?
1: Nee, Fußgängerbrücke ist bloß, ich glaube, durch den einen Bogen, beziehungsweise ich weiß, bei der Schwesterbrücke kann man durchlaufen.
0: Mhm.
1: Aber es fahren auch regelmäßig Personenzüge drüber.
0: Ach so, ja, aber da muss man sich ja ein Ticket kaufen. So, also es ist nicht kostenlos. Man kann nicht einfach mal hinfahren und sagen, ich will da mal drüber laufen oder so. Man kann sich es aber von unten angucken. Lieber Nick, liebe Grüße nach Glauchau. Das Popnacht-Goodie geht dir natürlich zu. Danke fürs Lösen und eine gute Nacht.

0: LaBouche, Be My Lover. Wir gucken mal kurz rüber zum Fusi. Kolumbien, Portugal weiterhin 0-0 und Kongo, Usbekistan 0-1 aktuell. Und ihr könnt natürlich jederzeit hier ins Studio rein mailen per WhatsApp oder Signal. Gerne am liebsten Sprachnachricht an die 0722 1 2011.
1: Hallo Dennis, hier ist Katharina aus dem Silicon Valley.
0: Hi.
1: Ich sende ganz liebe Grüße von einem ereignisreichen Tag, den wir bisher hatten.
0: Aha.
1: Es ist hier 3:30 und wir haben den ganzen Tag Kisten geschleppt, weil wir ziehen nämlich um. Und ich wollte mal ein ganz großes Dankeschön an unsere Umzugshelfer richten, die hoffentlich zuhören, vielleicht auch nicht zuhören, aber ich hoffe, dass sie zuhören, wenn sie jetzt auf dem Weg nach Hause sind, weil die hören nämlich auch hier die Popnacht. Und deswegen ganz liebe Grüße nach Deutschland und vielen lieben Dank für unsere lieben Freunde, die uns Kisten schleppen, geholfen haben.
0: Sowas erkennt man, ob das wirklich Freunde sind. Wenn die bei Freunden helfen, die im Sommer umziehen. Ich habe es auch mal gemacht, als ich im Sommer umgezogen bin, also nach Baden-Baden hier. Und danach habe ich mir und meinen Freunden geschworen und versprochen, ich werde nie wieder umziehen. Schon gar nicht in eine Dachwohnung. 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
1: Um 3 Uhr mit Ronald Lessig. Eine anhaltende Hitzewelle hat Deutschland fest im Griff. Laut deutschem Wetterdienst wurde in Drewitz in Sachsen-Anhalt gestern mit 41,5 Grad die höchste Temperatur gemessen. Ein neuer Hitzerekord. Aus der Nachrichtenredaktion Ulf Hilbert.
2: Auch in anderen Teilen Deutschlands wurden ähnlich hohe Werte registriert, etwa im Saarland oder in Rheinland-Pfalz. In Norddeutschland waren Sukow in Mecklenburg-Vorpommern und Wolfsburg in Niedersachsen die Spitzenreiter mit gut 40 Grad. Besonders betroffen von der Hitze sind ältere Menschen, Kranke und Säuglinge. Rettungsdienste meldeten vielerorts zahlreiche Hitzeeinsätze. Die Deutsche Bahn forderte ihre Kunden auf, Zugfahrten nicht anzutreten, wenn sie nicht unbedingt nötig sind. Morgen soll es in einigen Teilen Deutschlands nochmal so heiß werden wie heute. Anfang der Woche gehen die Temperaturen dann zurück.
1: Der umstrittene serbische Präsident Vučić hat seinen Rücktritt angekündigt. Er werde nur noch ein paar Wochen im Amt sein, sagte Vučić auf einer Kundgebung in der Hauptstadt Belgrad. In Serbien soll es vorgezogene Präsidenten- und Parlamentswahlen geben. Vučić will im Wahlkampf seine serbische Fortschrittspartei unterstützen. Seit etwa 1,5 Jahren demonstrieren in Serbien immer wieder Zehntausende gegen Korruption. Bei der Fußball-Weltmeisterschaft laufen im Moment die letzten Spiele der Gruppe K. Schon zuvor hatte sich England als Gruppenerster in die K.O.-Runde eingezogen. Aus dem ARD-WM-Team Michael Küster.
3: Es ist zwar keine Glanzleistung der Engländer gewesen, am Ende hat das 2:0 über das ausgeschiedene Panama aber gereicht für den Gruppensieg. Bayern-Angreifer Harry Kane hat mit seinem insgesamt 11. WM-Treffer Legende Gary Lineker überholt und ist jetzt Englands alleiniger Rekord-WM-Torschütze. Im Parallelspiel hat Kroatien mit 2:1 gegen Ghana gewonnen. Das hat beiden Mannschaften für 16. Finale gereicht. Um 4 Uhr früh kämpft dann Österreich in Gruppe J ums direkte Weiterkommen gegen Algerien. Außerdem trifft Gruppensieger Argentinien auf das bereits ausgeschiedene Jordanien.
1: Zum 50. Mal wird heute in Klagenfurt der renommierte Bachmann-Preis verliehen. Zu den Favoriten gehört ein Text über die Freundschaft zwischen zwei stark übergewichtigen Schülerinnen. Außerdem eine Beschreibung der komplexen Beziehungswelt eines schwulen Mannes und Vaters und die autobiografischen Erfahrungen einer Brustkrebserkrankung. Der Hauptpreis ist mit 30.000 Euro dotiert. Er erinnert an die österreichische Literatin Ingeborg Bachmann. Das waren die Nachrichten. Das Wetter in Deutschland. In der Nacht im Norden und Nordwesten Schauer oder Gewitter mit Unwettergefahr und Sturmböen, Starkregen und Hagel. Sonst gering bewölkt oder klar bei 26 bis 17 Grad. Am Tage mal Sonne mal Wolken, im Verlauf Schauer oder Gewitter mit Unwettergefahr bei 25 Grad in Nordfriesland und 42 Grad in der Lausitz. Es ist 3:03 Uhr.
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5: A1, Saarbrücken Richtung Köln-Koblenz. Zwischen dem Kreuz Wittlich und Wittlich-Mitte ist die Richtungsfahrbahn wegen hitzebedingter Straßenschäden gesperrt. Eine Umleitung ist eingerichtet. Bis voraussichtlich 1. Juli. Landkreis Saarlouis. Die B405 ist zwischen Fraulautern und Saarwellingen wegen Bauarbeiten halbseitig gesperrt. Der Verkehr wird durch eine provisorische Ampelanlage geregelt. Bis Anfang Juli. A1 Trier, Saarbrücken. Zwischen Eppelborn und Illingen in beiden Richtungen Behinderungen wegen Bauarbeiten. Es ist jeweils nur eine Spur frei. Bis Ende Oktober. A1 Saarbrücken Richtung Trier. Zwischen Mehring und Rastplatz Mehringer Höhe Brückenarbeiten. Es ist nur eine Spur frei. Bis 1. September 2027. A6 Mannheim Saarbrücken. In Höhe Grumbachtalbrücke in beiden Richtungen Behinderungen durch Brückenarbeiten. Bis Anfang 2028. Geblitzt wird unter anderem in Friedrichsthal in der Grühlingstraße, auf der A8 Saarlouis Richtung Pirmasens zwischen Dreieck Friedrichsthal und Elversberg und in Neunkirchen in der Brunnenstraße.
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7: Mit Dennis Tienert, hallo Deutschland, hallo Welt. Und es hat uns wieder eingeholt, das dunkle, tiefe 3-Uhr-Loch. Wir helfen uns gegenseitig in der totesten Stunde der Nacht mit euren 3 nach 3. drei Songs, die ihr bestimmt. Jeder darf einen vorschlagen. Gegen 3:15 ziehe ich dann drei Vorschläge blind aus dem Postfach. Die zwei goldenen Regeln sind, ihr kennt sie, der Song, den ihr vorschlagt, darf nicht schon gelaufen sein heute Nacht. Und er muss in unserer Datenbank sein. Was braucht ihr jetzt? Unbedingt eure musikalischen Vorschläge jetzt per WhatsApp oder Signal an die 07221 2011.
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Oh Gott, ich habe wieder meine Spannungsmusik nicht. Moment, die brauche ich schnell, sonst ist alles anders. Und bringt Unglück. Ich habe sie gleich. Achtung hier. Spannung. Das ist doch so spannend. Das ist auch für mich jedes Mal spannend, weil ich nicht weiß, was jetzt hier gleich läuft im Radio und was ihr euch so wünscht. Aber bisher wart ihr immer sehr anständig. Gibt zwei goldene Regeln für eure 3 nach 3, habe ich gerade gesagt, ne? Der Song darf nicht schon gelaufen sein und er muss in unserer Datenbank vorhanden sein. Ansonsten ist alles erlaubt. Ihr habt jetzt ganz viele Songs hier reingeschickt, eure Vorschläge, die ihr braucht in der Nacht aus unterschiedlichsten Gründen. Entweder weil ihr wach sein wollt bei der Arbeit, wach sein müsst, oder weil ihr nicht schlafen könnt, weil euch die Hitze quält und ihr sagt, dann ist eh egal, dann kann ich es mir auch richtig geben. So ist gut. Also, das Postfach ist voll mit euren Wünschen. Ich drücke jetzt auf Stopp. Alles, was jetzt reinkommt, wird nicht mehr berücksichtigt und ich ziehe wie immer blind raus. Mach die Augen zu und scroll mal so 1, 2, 3, 4, 5, 6, 7 mal runter und 1, 2 mal wieder hoch und lande auf dem Flo. Hallo Dennis, für die 3 nach 3 schicke ich heute Punkrock-Song von Bad Religion ins Rennen. Grüßt er hier aus Ratingen. Ist eingeloggt, Flo. Da sind die Gitarren doch eigentlich schon eingelöst. Dann scrollen wir mal weiter. Lars aus Dorsten darf auch mal wieder was vorschlagen. Fancy, You Slice Me Nice, 80er. Grüßt er hier. Und dann das Finale. Na, obwohl, wir machen das mal gucken, wie die Mischung ist. Kommen wir runter hier. Von Dennis. Ach, was für ein schöner Name. LMFAO, Party Rock Anthem. Alles klar, so machen wir es doch. Das sind, ich logge kurz ein, eure 3 nach 3 heute hier in der Popnacht.

Flo aus Ratingen, Dennis aus Chemnitz, Lars aus Dorsten sind die Kreateure der heutigen 3 nach 3 hier in der Popnacht. Das war doch eine nice Auswahl. Ich vermute, jeder Musikredakteur würde vor Freude im Dreieck hüpfen. Ein 80er, ein 90er und ein Hit von heute. Wir hoffen, die 3 nach 3 haben euch wach gemacht in der dunkelsten und totesten Stunde der Nacht. Das ist nämlich ihr Auftrag, deswegen machen wir das hier. Und Popnachthörer Lenny fragte gerade schon, wann wir uns hier wieder zusammentreffen in der Nacht. Und ich habe mit Erschrecken festgestellt, ich verbringe erst wieder am 1. August die Nacht mit euch. Am 1. August. Auf der anderen Seite haben alle, die bisher nicht dran waren und alle, die nochmal gerne möchten, hier bei den 3 nach 3 einen Vorschlag in den Ring zu werfen, einen Monat Zeit, sich den besten Song, den besten Wunsch ihres Lebens zu überlegen. Laufen wir einfach drauf. 1. August wieder hier in der Popnacht. 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

0: Und da ist es schon wieder 3.30 Uhr.
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2: Heute scheint zunächst neben wenigen lockeren Quell- oder dünnen Schleierwolken häufig die Sonne. Am Nachmittag bilden sich dickere Quellwolken, die teilweise kräftige Schauer und Gewitter bringen. Dabei besteht Unwettergefahr durch Starkregen, Hagel und schwere Sturmböen. Zuvor werden 33 bis 36 Grad erreicht. Es ist schwül mit hoher Wärmebelastung. Zu Wochenbeginn kommt es bei einem Wechsel aus Sonne und Wolken zu einzelnen Schauern oder Gewittern bei gedämpfteren Temperaturen. Die Höchstwerte liegen dann noch zwischen 25 und 29 Grad.
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3: A1 Saarbrücken Richtung Köln-Koblenz. Zwischen dem Kreuz Wittlich und Wittlich-Mitte ist die Richtungsfahrbahn wegen hitzebedingter Straßenschäden gesperrt. Eine Umleitung ist eingerichtet. Bis voraussichtlich 1. Juli. Landkreis Saarlouis. Die B405 ist zwischen Fraulautern und Saarwellingen wegen Bauarbeiten halbseitig gesperrt. Der Verkehr wird durch eine provisorische Ampelanlage geregelt. Bis Anfang Juli. A1 Trier, Saarbrücken. Zwischen Eppelborn und Illingen in beiden Richtungen Behinderungen wegen Bauarbeiten. Es ist jeweils nur eine Spur frei. Bis Ende Oktober. A1 Saarbrücken Richtung Trier. Zwischen Mehring und Rastplatz Mehringer Höhe Brückenarbeiten. Es ist nur eine Spur frei. Bis 1. September 2027. A6 Mannheim Saarbrücken. In Höhe Grumbachtalbrücke in beiden Richtungen Behinderungen durch Brückenarbeiten. Bis Anfang 2028. Geblitzt wird unter anderem in Friedrichsthal in der Grühlingstraße, auf der A8 Saarlouis Richtung Pirmasens zwischen Dreieck Friedrichsthal und Elversberg und in Neunkirchen in der Brunnenstraße.
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0: 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Hi.

wünsche euch ja nicht, dass ihr nicht schlafen könnt, ne? Andererseits profitiere ich davon und muss hier nicht alleine vor mich hinreden. Darum schlagen gerade zwei Herzen in meiner Brust im Fall von Popnachthörer Sven, der hier gerade ins Studio schreibt an den 07-221-2011. Danke für die unterhaltsame Sendung. So beginnt jede gut strukturierte Hörernachricht. Vielen Dank dafür, Sven. Ich bin reiner Zufallshörer. Es ist so warm hier, dass ich mich in die Tiefgarage zurückgezogen habe, anstatt schlafen zu gehen. Hier sind es entspannte 23,5 Grad. Auf der Werkbank stand ein Radio, auf dem euer Sender eingestellt war. Ja, Sven, also ich versuche mein Bestes, dass du, weil du ja Zufallshörer bist und uns offensichtlich bisher noch nicht gehört hast, dass du ab jetzt findest, dass Schlafen überbewertet ist, okay? Und in Zukunft auch freiwillig, nicht in der Tiefgarage, sondern bei dir in der Wohnung, gut gekühlt, die Popnacht hörst.

Gefährliches aus dem Verkehrszentrum. Vorsicht auf der A661 Bad Homburg-Egelsbach zwischen Bräunkesheimer Dreieck und Frankfurt-Friedberger Landstraße. Laufen Personen auf der Fahrbahn. Fahrt vorsichtig, kommt gut an mit der Popnacht.

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1: Um 4 Uhr mit Ronald Lessig. Die Hitzewelle hat vielen Orten in Deutschland neue Allzeittemperaturrekorde beschert. 8 Bundesländer haben gestern die 40-Grad-Marke geknackt. Aus der Nachrichtenredaktion Petra Mittermeier.
2: Bundesweiter Spitzenreiter mit 41,5 Grad ist laut dem Deutschen Wetterdienst Drewitz in Sachsen-Anhalt. Aber heute könnte dieser Rekord schon wieder überholt werden, denn die Meteorologen sagen für die Lausitz im Osten Deutschlands bis zu 42 Grad voraus. Die hohen Temperaturen führen zu diversen Problemen. Unter anderem kommt es auf vielen Autobahnen zu Sperrungen und Tempolimits, weil sich infolge der Hitze der Beton ausdehnt und sich deshalb die Fahrbahn wölbt.
1: Der Iran hat in der Nacht die Golfstaaten Kuwait und Bahrain angegriffen. Die beiden Staaten sind mit den USA verbündet. Die iranischen Revolutionsgarden bekannten sich im iranischen Staatsfernsehen zu Raketen- und Drohnenangriffen auf US-Militärziele in den beiden Ländern. Zuvor hatten US-Streitkräfte Ziele im Iran angegriffen, nachdem der Iran ein Frachtschiff nahe der Straße von Hormus angegriffen haben soll. Nach Beginn des Krieges von Israel und den USA gegen den Iran Ende Februar hatte der Iran seinerseits Kuwait, Bahrain und andere Golfstaaten ins Visier genommen. Nach den Erdbeben in Venezuela vor 3 Tagen haben Rettungskräfte mehrere Menschen lebend aus den Trümmern geborgen. Trotz der intensiven Rettungsarbeiten steigt die Zahl der Todesopfer weiter. Nach Angaben des Präsidenten der Nationalversammlung Rodriguez wurden bislang 1430 Tote gezählt. Mehr als 3200 Menschen wurden verletzt. Bei der Fußball-WM der Männer beginnen in diesen Minuten die letzten beiden Spiele in der Gruppe J. Schon zuvor haben sich England und Kolumbien jeweils den Gruppensieg gesichert. Aus dem ARD-WM-Team Michael Küster.
3: Ein 0:0 gegen Portugal hat Kolumbien gereicht für den Sieg in Gruppe K. Die Südeuropäer um Superstar Cristiano Ronaldo stehen als Zweite ebenfalls in der K.O.-Runde. Dorthin hat es auch die Demokratische Republik Kongo als Gruppendritter geschafft. Gegen Usbekistan siegten die Afrikaner nach Rückstand noch mit 2:1. Auch England steht als Gruppensieger im 16. Finale nach einem 2:0 über Panama. Platz 2 sicherten sich die Kroaten mit einem 2:1 über Ghana, das als Dritter ebenfalls in der K.O.-Runde steht.
1: Das waren die Nachrichten. Das Wetter in Deutschland. Im Norden und Nordwesten gebietsweise kräftige Schauer sowie Gewitter mit Unwettergefahr durch Sturmböen, Starkregen und Hagel. Sonst gering bewölkt oder klar bei 26 bis 17 Grad. Am Tage mal Sonne mal Wolken, im Verlauf Schauer oder Gewitter bei bis zu 25 Grad in Nordfriesland und bis 42 Grad in der Lausitz. Die Zeit, es ist 4:03 Uhr.
4: Na? Warum höre ich nichts? Das ist ja seltsam. Es müsste eigentlich jetzt die Verkehrsmusik kommen, aber die kommt nicht. Ich sehe, sie läuft hier im Computer seit 11 Sekunden, aber wir hören sie nicht. Ich versuche es nochmal. Ich mach mal hier aus und mach die Musik wieder. Jetzt ist ja alles durcheinander. Warte mal, ich versuch's mal hier. Nee, da kann ich sie nicht abspielen. Das ist, nochmal hier. Ah, jetzt! Na also... Das Neueste aus dem Verkehrszentrum in der Popnacht. Vorsicht auf der A448 Bochum-West Richtung Dortmund. Zwischen Bochum-Altenbochum und Kreuz Bochum-Witten sind Personen auf der Fahrbahn. Vorsicht auf der B87 Luckau Richtung Frankfurt-Oder. Zwischen Beeskow, Ögeln und Merz sind Personen auf der Fahrbahn. Deutschlandweit besteht weiterhin eine Warnung vor extremer Hitze. Zudem müsst ihr in Teilen Schleswig-Holsteins, Hamburgs, Niedersachsens, Bremens und Nordrhein-Westfalens mit Starkregen, Windböen und Blitzschlägen rechnen. Auch in Teilen Brandenburgs werden Starkregen, Hagel, Windböen und Blitzschläge erwartet. Dort kann es außerdem zu schnellen Überflutungen von Straßen und Unterführungen kommen. Bitte haltet euch nach Möglichkeit im Inneren auf und achtet drauf, ausreichend zu trinken. Die A1 Trier Richtung Köln-Koblenz bleibt zwischen dem Kreuz Wittlich und Wittlich-Mitte wegen Straßenschäden voraussichtlich bis zum 1. Juli gesperrt. Bitte der Bedarfsumleitung U90 folgen. Lkw wird empfohlen, das Gebiet weiträumig zu umfahren. Die A2 Berlin-Hannover ist in beiden Richtungen zwischen Burg Ost und Burg Zentrum wegen Reparaturarbeiten gesperrt. Im weiteren Verlauf Richtung Berlin sind folgende Abschnitte gesperrt. Zwischen Ilxleben und Kreuz Magdeburg sowie zwischen Thesen und Brandenburg. Die A14 Magdeburg-Dahlen-Warsleben ist zwischen Kreuz Magdeburg und Dahlen-Warsleben wegen Fahrbahnschäden in beiden Richtungen gesperrt. Die A20 Rostock Richtung Kreuz Uckermark ist zwischen Kreuz Rostock und Dummersdorf wegen einer Fahrbahnerneuerung bis morgen 4 Uhr gesperrt. Die A29 Wilhelmshaven-Oldenburg ist zwischen Zetel und Varel-Bockhorn wegen Bauarbeiten bis morgen 5 Uhr in beiden Richtungen gesperrt. Umleitung geht über die U25 und die U10. Die A30 Osnabrück-Bad Oeynhausen ist zwischen Gesmold und Melle-West wegen Bauarbeiten bis morgen 5 Uhr in beiden Richtungen gesperrt. Umleitung in Richtung Osnabrück geht über die U22 und in Richtung Bad Oeynhausen über die U43. Die A42 Kamp-Lindfort Richtung Dortmund ist zwischen Herne-Krange und Herne-Baukau wegen Brückenarbeiten bis morgen früh gesperrt. Die A43 Wuppertal-Recklinghausen ist zwischen Bochum-Riemke und Kreuz-Recklinghausen wegen Brückenarbeiten bis morgen früh in beiden Richtungen gesperrt. Die A45 Gießen Richtung Aschaffenburg ist zwischen Meinhausen und Seligenstädter Dreieck wegen Löscharbeiten gesperrt, da brennt ein PKW. Die A111 Dreieck Oranienburg Richtung Charlottenburg ist zwischen Seidelstraße und am Festplatz wegen technischer Probleme gesperrt. Die A553 Bliesheim-Brühl ist zwischen Brühl-Ost und Brühl-Nord in beiden Richtungen bis morgen früh 6 Uhr gesperrt. Da wird an Hochspannungsleitungen gearbeitet. Und frisch reingekommen noch Vorsicht auf der B317 Lörrach-Tottnau zwischen Lörrach und A98 Lörrach-Mitte laufen mehrere Personen auf der Fahrbahn. Eine gute Fahrt durch die Nacht.
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4: Ja, schnell mal Musik jetzt um 4.06 Uhr, oder? Hier sind Linkin Park.

Nur für den Fall, dass ihr erst um kurz nach vier dachtet, ich bin verrückt. Eine kleine Aufklärung. Da hörte ich ja hier im Studio die Verkehrsmusik nicht. Und der Witz ist, das ist offensichtlich nur bei uns hier bei SWR 3 so gewesen. Bei allen anderen angeschlossenen Sendern lief eine Musik. Und das irritiert. Und dann habe ich natürlich gesagt, ich höre keine Musik und ihr habt die gehört. Und dann dachtet ihr bestimmt, ist der bekloppt? Ja, das ist ein technisches Problem, weil ich muss euch kurz sagen, wie das funktioniert. Das fragen auch andere immer, warum jeder Sender hier, MDR, Jump oder NDR 2, WDR 2 und so weiter, alle angeschlossenen Sender, ihre eigenen Jingles von uns geschickt bekommen. Das ist hochtechnisch aufwendig. 13 Sendestraßen gehen hier raus aus diesem Studio an die jeweiligen Anstalten. Jeder kriegt seine eigene und da sind dann in Paketen sozusagen diese ganzen Elemente drin, unter anderem auch die Verkehrsmusik. Und das bedeutet, wenn ich hier auf Start drücke, dann kommt da der Computer ganz schön ins Schwitzen, weil der muss 13 Musiken gleichzeitig abfeuern und die auf die einzelnen Straßen schicken. Und offensichtlich hat sich eine oder zwei Straßen aufgehängt und deswegen habe ich hier im Studio nichts gehört und ihr aber möglicherweise schon, je nachdem, welchen Sender ihr gerade hört. Das mal als kleine Erklärung. So, falls es euch interessiert hat. Mir war es nur wichtig, dass ihr nicht glaubt, ich bin total bescheuert. So, also jetzt können wir spielen. Und zwar habe ich euch was mitgebracht, was sehr, sehr schwierig ist heute. Wir wollen mal wieder eine Schnipseljagd spielen. Ihr hört es schon an der Musik. Das ist das Spiel, wo wir Samples aus der Musikgeschichte uns anhören. Und ich von euch wissen will, welcher erfolgreiche Welthit hat sich dieses Sample geklaut und hat daraus einen möglicherweise noch viel erfolgreicheren Hit gemacht. Und heute geht es, deswegen ist es wirklich schwer, ihr müsst hellwach sein um 4.16 Uhr heute hier in der Popnacht, weil ich glaube, das wird lange dauern, bis wir das rausfinden. Es geht um den Beginn eines Titels von James Brown. Get Up Over That Thing heißt die Nummer. Und es geht tatsächlich nur um die ersten 2-3 Sekunden, Achtung, um dieses hier. Dieses Schreien. Und dieses Schreien hat sich eine Band genommen und daraus auch ein Intro gemacht. Ich mach's nochmal. Und ich möchte von euch wissen, welche Band war das? Wenn ihr eine Idee habt, Tipps bitte jetzt anrufen 07221 2011 oder gerne auch hier ins Studio schicken per WhatsApp oder Signal an dieselbe Nummer 07221 2011. Wer es rauskriegt, bekommt den begehrtesten Preis der Nacht. Das Popnacht-Goodie.

0: alles gemeinsam erleben in der Popnacht. Jetzt gehen wir zusammen in einen Bus. Linienbus, oder? Christian aus Berlin?
1: Nee, Reisebus.
0: Ach, Reisebus, okay, ich wollte gerade schon
1: Reisebus.
0: Sagen. Aha, und noch keine Gäste an Bord?
1: Doch, doch, die schlafen alle.
0: Ach so, wirklich? Wie viele Leute hast du da gerade an Bord?
1: Ja, ich fahre einen Tourneebus. Ich fahre Nightliner und ich habe jetzt 10 schlafende Gäste an Bord.
0: Irgendwelche Rockstars, die wir kennen? Ich habe gehört, die Foo Fighters sollen demnächst in Berlin spielen. Nein.
1: Ist die falsche Firma.
0: Falsche Firma?
1: Aber, ja, die fahren nicht mit uns. Aber sowas in der Art, genau.
0: Ja, was heißt denn so? Musst du da jetzt diskret sein oder kannst du kurz aus dem Nähkästchen plaudern und sagen, wer da gerade, welche Promis da hinter dir schlafen?
1: Also, ja, natürlich sind wir immer diskret. Ich habe jetzt... Nö, erzähl ich nicht. Nö, machen wir nicht.
0: Machen wir nicht. Nicht mal den Hinweis, komm, mach mal ein kleines Rätsel.
1: Was im Nightliner passiert, bleibt im Nightliner.
0: Ja, das sollst du nicht erzählen. Wer da noch alles so mit reinkommt oder vielleicht gar nicht drin sein darf oder so. Aber was ist denn, also, gibt man einen Tipp vielleicht? So, dass wir raten können.
1: Ja, nee, kommst du nicht drauf. Das sage ich mal ganz ehrlich. Also ich habe Tänzer an Bord.
0: Ach so.
1: Ich bin mit einer Streetdance-Truppe von einem Getränkeriesen gesponserte
0: Verstehe.
1: Geschichte.
0: Ja, da wollen wir gar nicht weiter drüber was wissen. Das interessiert
1: genau.
0: uns nicht.
1: Aber ich bin gerade in Österreich unterwegs.
0: Ach, guck mal, gar nicht in Berlin.
1: Nö, ich bin gerade auf dem Weg nach Spielberg.
0: Ah, wie lustig. Dann hörst du uns übers Internet irgendwie, oder wie?
1: Genau.
0: Schön. Genau so muss es sein. Und nimm uns überall mit. Und hast du schon mal irgendwelche Promis gefahren? Ich bin gerade total neugierig. Ich finde deinen Job total spannend.
1: Ja, natürlich.
0: Was waren die Größen?
1: Ja, das ist schwierig. Das hat jeder was anderes. Das kann ich, das ist nicht zu beantworten.
0: Für dich persönlich? Was ist bei dir so in Erinnerung geblieben?
1: Mein Highlight sind die Hot Water Music war oder Beatsteaks. Ich war auch anderthalb Jahre Beatsteaks-Fahrer.
0: Cool. Schön. Ja, wir machen da nochmal eine eigene Sendung draus, würde ich sagen.
1: Genau.
0: Christian, da erzählst du mir all deine Geschichten. Das machst du bestimmt schon ein paar Jahre. Jetzt will ich aber gerne erstmal, dass du hier auflöst vielleicht. Es geht ja um unsere Schnipseljagd und um dieses Sample eines James Brown Songs. Ganz am Anfang, die ersten 2 Sekunden. Dieses Schreien. Und das hat sich jemand genommen und daraus einen Welthit gebaut. Und von dir möchte ich jetzt gerne wissen, wer soll das denn gewesen sein?
1: Na, mein Tipp wäre ad hoc gewesen. Die Beastie Boys mit Intergalactic.
0: Nee. Das ist es leider nicht. Bist du dir aber auch nicht 100% sicher, oder? Weil ich glaube, ich habe das nochmal recherchiert, das ist da nicht drin. Also die haben auch viele Samples in ihrem Song drin, aber keins von James Brown, wenn ich das hier richtig überblicke. Tut mir leid, aber wir geben es wieder frei an den Rest von Deutschland. Es geht um dieses Sample. Und ich habe ja schon gesagt, es geht um eine Band, die sich dieses Sample genommen hat. Ist schon ein paar Jahre her, aber ich glaube, das sollte jedem ein Begriff sein. Der Song läuft auch regelmäßig bei uns hier auf der Playlist. Du kannst auch gerne nochmal nachdenken und nochmal anrufen, Christian. Ansonsten an dieser Stelle erstmal gute Weiterfahrt durch die Nacht, durch Österreich. Grüß uns, die Nachbarn.
1: Mach ich.
0: Und alle anderen 07221 2011, wenn ihr eine Idee habt, welche Band das ist. Hier ist die Popnacht.
1: Guten Morgen für alle.
0: Tschüss.

0: Die Toten Hosen. Nur nach vorn, ganz neu in der Popnacht. Es ist 4.30 Uhr.
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2: Heute scheint zunächst neben wenigen lockeren Quell- oder dünnen Schleierwolken häufig die Sonne. Am Nachmittag bilden sich dickere Quellwolken, die teilweise kräftige Schauer und Gewitter bringen. Dabei besteht Unwettergefahr durch Starkregen, Hagel und schwere Sturmböen. Zuvor werden 33 bis 36 Grad erreicht. Es ist schwül mit hoher Wärmebelastung. Zu Wochenbeginn kommt es bei einem Wechsel aus Sonne und Wolken zu einzelnen Schauern oder Gewittern bei gedämpfteren Temperaturen. Die Höchstwerte liegen dann noch zwischen 25 und 29 Grad.
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3: A1 Saarbrücken Richtung Köln-Koblenz. Zwischen dem Kreuz Wittlich und Wittlich-Mitte ist die Richtungsfahrbahn wegen hitzebedingter Straßenschäden gesperrt. Eine Umleitung ist eingerichtet. Bis voraussichtlich 1. Juli. Landkreis Saarlouis. Die B405 ist zwischen Fraulautern und Saarwellingen wegen Bauarbeiten halbseitig gesperrt. Der Verkehr wird durch eine provisorische Ampelanlage geregelt. Bis Anfang Juli. A1 Saarbrücken Richtung Trier. Zwischen Mehring und Rastplatz Mehringer Höhe Brückenarbeiten. Es ist nur eine Spur frei. Bis 1. September 2027. Geblitzt wird unter anderem in Friedrichsthal in der Grühlingstraße, auf der A8 Saarlouis Richtung Pirmasens zwischen Dreieck Friedrichsthal und Elversberg und in Neunkirchen in der Brunnenstraße.
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0: Hier ist die Popnacht mit Liebe gemacht von SWR3 mit unseren Brüdern und Schwestern von HR3, MDR Jump, NDR2, RBB888, Bremen 4, SR1, WDR2 und Dennis Thienhardt. Hi.
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0: Schon wieder ein Lokführer hier in der Show. Dirk aus Ramstein, guten Morgen.
1: Ja, schönen guten Morgen.
0: Du bist jetzt erst auf dem Weg zur Arbeit und anders als vorhin. Ah, ich habe den Namen vergessen. Wer war's denn? Ich glaube, ich weiß es nicht mehr. Christoph oder so, kann sein, weiß ich nicht mehr. Fährst du nicht Güter, sondern Menschen?
1: Das macht, glaube ich, tatsächlich Menschen.
0: Ja. Gerade besonders viel Spaß bei diesen Temperaturen, oder?
1: Ja, es ist nicht immer angenehm. Ne?
0: Wie viel kriegst du denn als Lokführer vorne mit, wenn hinten mal wieder eine Klimaanlage ausfällt?
1: Ja, das kommt so ein bisschen auf die Leute drauf an. Ne? Manche akzeptieren das, die finden sich mit ab und sagen, es ist ja generell heiß, ob jetzt im Zug oder außerhalb vom Zug, das kann passieren bei den Menschenmengen. Manche sind nicht ganz so freundlich, muss man sagen, gehört auch dazu. Man kann es aber teilweise auch verstehen.
0: Also. Ja, aber was willst du auch machen? Bist du technisch ausgebildet? Kannst du so eine Klimaanlage neu starten oder ist, wenn die halt ausfällt, ist sie halt ausgefallen?
1: Nee, ich bin tatsächlich ursprünglich gelernter Kfz-Meister.

0: Quadratmeter und hinten habe ich 70 Meter langen Zug, da sind teilweise 300-400 Menschen drin. Das ist schon schwierig, da kommt ihr wirklich schon an die Grenzen.
1: Aber Dirk, man muss ja auch sagen, wenigstens fahrt ihr. Ne? Es gibt ja auch andere, die den Dienst komplett eingestellt haben. Von daher macht ja Mut, dass wir hören, dass du jetzt auf dem Weg zur Arbeit bist und dass sich was bewegt.
0: Das ist richtig.
1: Dirk, du hast noch eine Aufgabe hier. Wir sind auf der Suche nach unserem Song, der diesen Schnipsel hier geklaut hat aus dem James Brown Song. Dieses Schreien am Anfang.
0: Ja.
1: Du hast eine Idee. Was glaubst du denn?
0: Ich habe tatsächlich eine Idee. Und zwar würde ich sagen, das sind die ersten 2 Sekunden vom Song Teenage Dirtbag von Weeders.
1: Und das ist richtig! Teenage Dirtbag, Weeders. Ein Song, den wir... warte, ich kann es dir mal zeigen, diese Stelle. Achtung, das ist am Anfang hier. Gleich direkt. Da. Ein bisschen mit Fantasie hat man es rausgehört.
0: Ja, genau.
1: Die haben das natürlich so ein bisschen bearbeitet, ne?
0: Ja.
1: Du hast gesagt, irgendwie, das ist ein Song, der dir gefällt. Möchtest du den dann jetzt auch hören oder möchtest du lieber das Popnacht-Goodie? Das ist die Entscheidung, die du immer treffen musst. Das ist so ein bisschen Persönlichkeitstest, weißt du?
0: Nee, ich würde schon sagen, den Song würden wir ganz gerne hören heute Morgen.
1: Okay, also kein Goodie, sondern für dich jetzt Weeders Teenage Dirtbag in der Popnacht auf dem Weg zur Arbeit. Liebe Grüße
0: genau so ist das.
1: Nach Rammstein.
0: Ja,

0: So, so langsam wird's Zeit für den ersten Lacher des Tages um 4.52 Uhr hier in der Popnacht mit Claudia Pichler. Dass die aus München kommt, ist nicht zu überhören. Und wer hätte es gedacht, Münchner haben es auch nicht leicht.
1: Ja, ich weiß auch nicht, warum wir Münchner außerhalb von München gar nicht so beliebt sind. Ich meine, wir können auch nichts dafür, dass wir alle reich sind. Wir sind im Rest von Deutschland nicht besonders beliebt, nicht einmal im Rest von Bayern. Im bayerischen Oberland, gell, wir Münchner lieben das Oberland. Wir machen da so gern Ausflüge hin. Ja, das haben die Leute dort gar nicht so gern. Was ist das beliebteste Autokennzeichen im bayerischen Oberland? Das W. Ein Münchner, der sie überschlagen hat? Ja. Ja, und da klatscht sie auch noch, sauber. Na, wir Münchner haben es nicht leicht. München hat ein riesen Verkehrsproblem zum Beispiel. S-Bahn kannst nicht fahren wegen Bauarbeiten, U-Bahn kannst nicht fahren, weil gestreikt wird. Bus darf fahren, aber es gibt keine Fahrer mehr. Und die Tram kommt nicht durch, weil irgend so ein Volldepp mal wieder auf die Schienen geparkt hat. Also es ist wirklich ein Desaster. Überall Baustellen. Unser Hauptbahnhof, der schaut aus, gell? Jahre, Jahrzehnte wird's diese Baustelle noch geben. Wirklich, das macht mich so traurig. Das zirkt mich manchmal so ab, dass ich manchmal sogar freiwillig mit dem Zug nach Stuttgart fahre. Ja, weil dann geht's mir wieder besser. Dankeschön.
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1: Um 5 Uhr mit Ronald Lessig. Die Hitzewelle hat vielen Orten in Deutschland neue Allzeittemperaturrekorde beschert. 8 Bundesländer haben gestern die 40-Grad-Marke geknackt. Aus der Nachrichtenredaktion Petra Mittermeier.
2: Bundesweiter Spitzenreiter mit 41,5 Grad ist laut dem Deutschen Wetterdienst Drewitz in Sachsen-Anhalt. Aber heute könnte dieser Rekord schon wieder überholt werden, denn die Meteorologen sagen für die Lausitz im Osten Deutschlands bis zu 42 Grad voraus. Die hohen Temperaturen führen zu diversen Problemen. Unter anderem kommt es auf vielen Autobahnen zu Sperrungen und Tempolimits, weil sich infolge der Hitze der Beton ausdehnt und sich deshalb die Fahrbahn wölbt.
1: US-Streitkräfte haben nach eigenen Angaben erneut einen Vergeltungsschlag gegen Iran verübt. Dabei wurden mehrere Ziele angegriffen, darunter Luftabwehrstellungen, Drohnenlager und Überwachungsinfrastruktur. Das teilte das zuständige Regionalkommando CENTCOM mit. Aus New York, Giselle Ucar.
3: Grund sei ein vorheriger iranischer Angriff auf einen Frachter gewesen. Der Öltanker unter panamaischer Flagge war auf der Straße von Hormuz unterwegs und wurde britischen Behörden zufolge von einem unbekannten Geschoss getroffen. Es ist bereits der zweite US-Angriff auf den Iran, seit beide Länder ein Rahmenabkommen unterzeichnet haben. Darin war eigentlich eine Waffenruhe vereinbart gewesen. Außerdem sollte der Iran Handelsschiffen eine sichere Durchfahrt durch die strategisch wichtige Wasserstraße gewähren. Auch Kuwait meldet in der Nacht zum Sonntag Attacken von Drohnen und Raketen. Wenig später bekennen sich die iranischen Revolutionsgarden zu den Angriffen.
1: Die ukrainische Hauptstadt Kiew ist in der Nacht erneut von Russland angegriffen worden. Nach Angaben der Militärverwaltung wurde mindestens eine Person verletzt. Die ukrainische Luftwaffe hatte zuvor bei Telegram Gefahr durch ballistische Waffen aus dem Norden gemeldet. Bürgermeister Klitschko teilte mit, die Luftabwehr sei im Einsatz, er rief die Einwohner auf, in den Schutzräumen zu bleiben. Zum 50. Mal wird heute in Klagenfurt der renommierte Bachmann-Preis verliehen. Zu den Favoriten gehört ein Text über die Freundschaft zwischen zwei stark übergewichtigen Schülerinnen. Außerdem eine Beschreibung der komplexen Beziehungswelt eines schwulen Mannes und Vaters und die autobiografischen Erfahrungen einer Brustkrebserkrankung. Der Hauptpreis ist mit 30.000 Euro dotiert. Er erinnert an die österreichische Literatin Ingeborg Bachmann. Das waren die Nachrichten. Das Wetter in Deutschland. In der Nacht im Norden und Nordwesten Schauer oder Gewitter mit Unwettergefahr, durch Sturmböen, Starkregen und Hagel. Sonst klar bei 26 bis 17 Grad. Am Tage mal Sonne, mal Wolken, später Schauer und Gewitter mit Unwettergefahr bei 25 bis 42 Grad. Es ist 5.03 Uhr.
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5: A1, Saarbrücken Richtung Köln-Koblenz. Zwischen dem Kreuz Wittlich und Wittlich-Mitte ist die Richtungsfahrbahn wegen hitzebedingter Straßenschäden gesperrt. Eine Umleitung ist eingerichtet. Bis voraussichtlich 1. Juli. Landkreis Saarlouis. Die B405 ist zwischen Fraulautern und Saarwellingen wegen Bauarbeiten halbseitig gesperrt. Der Verkehr wird durch eine provisorische Ampelanlage geregelt. Bis Anfang Juli. A1 Trier, Saarbrücken. Zwischen Eppelborn und Illingen in beiden Richtungen Behinderungen wegen Bauarbeiten. Es ist jeweils nur eine Spur frei. Bis Ende Oktober. A1 Saarbrücken Richtung Trier. Zwischen Mehring und Rastplatz Mehringer Höhebrückenarbeiten. Es ist nur eine Spur frei. Bis 1. September 2027. A6 Mannheim Saarbrücken. In Höhe Grumbachtalbrücke in beiden Richtungen Behinderungen durch Brückenarbeiten. Bis Anfang 2028. Geblitzt wird unter anderem in Friedrichsthal in der Grühlingstraße, auf der A8 Saarlouis Richtung Pirmasens zwischen Dreieck Friedrichsthal und Elversberg und in Neunkirchen in der Brunnenstraße.
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7: Mit Dennis Tienert. Hallo Deutschland, hallo Welt. Wir gucken uns gleich mal den Klappentext zu diesem Sonntag an, was heute wichtig wird im Blick in den Tag hier in 10 Minuten.
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0: heute wird's wieder heiß. Bis zu 32 Grad können drin sein und es kann schwere Gewitter geben. Für mich klingt das nach zu Hause vorm Ventilator ausharren, wie die letzten zwei Tage auch. Für andere Menschen klingt das nach einem Triathlon. In Frankfurt ist heute die Ironman-Europameisterschaft. Lisa Reister aus dem Popnacht-Aktuell-Team. Wegen der Hitze wurde die Strecke jetzt verkürzt. Die Athleten sind da aber gar nicht unbedingt happy drüber. Warum?
1: Nee, es gibt nämlich Diskussionen, weil die Laufstrecke zum Beispiel halbiert wurde von einem Marathon zu einem Halbmarathon. Aha. Für die guten Läufer ist das aber blöd, weil die weniger ausgleichen können. Denn bei der Radstrecke wurde nicht halbiert, da werden 70% gefahren. Also statt 180 sind es 125 Kilometer, ja. Was ich bei bis zu 42 Grad heute auch echt schrecklich finde, ja. Aber okay.
0: Gebe dir recht.
1: Für die Athleten gehört die Hitze aber auch zum Sport. Also zum Beispiel der Julian Becker aus Groß-Biberau, ja. Der trainiert manchmal in einem Maleranzug.
2: Oh Gott. Versucht dadurch meine Körperkerntemperatur zu erhöhen, ein künstliches Fieber zu erzeugen und mich damit an die Hitze anzupassen.
0: Da steckt auf jeden Fall System hinter. So, noch mehr Sport an diesem Samstag, an diesem heißen Sonntag, gibt's natürlich bei der Fußball-WM. Beim Spiel Jordanien gegen Argentinien steht's aktuell 0-2, bei Algerien gegen Österreich 1-1 und heute Abend starten schon die 16. Finals.
1: Genau, Südafrika gegen Kanada wird das erste Spiel der K.O.-Runde sein. Um 21 Uhr geht's da los und morgen ist ja dann schon unser 16. Finale, ja. Das ist einfach auch ein tolles Wort, gegen Paraguay. 22:30 ist Anpfiff. Und falls es Zweifler geben sollte, dass unsere Nationalelf das schafft, Rudi Völler ist sich sehr sicher.
0: Natürlich.
3: Ich glaube, wir haben eine Mannschaft, die an richtig guten Tagen, wenn sie wirklich am Limit spielt, und das heißt, mit Limit heißt halt 100%, ja, da ist, gegen jede Mannschaft gewinnen kann.
0: So. Ja, das ist eine Ansage. Mhm. Man möchte sagen, eine steile These, aber wir wollen natürlich dran glauben.
1: Ja.
0: Haltet durch heute und trinkt nicht vergessen. Hier ist die euch immer umsorgende Popnacht.

0: Sie müssen ganz kurz Popnachthörerin Lina helfen. Die kann aus Gründen nicht schlafen. Nicht aber wegen der Hitze. Sie schreibt hier an die 07221211 gerade ins Studio. Hi, liebes Popnacht-Team. Ich liege hier gerade mitten in der Nacht wach, hellwach im Bett und höre euch über meinen alten CD-Player auf WDR 2. Ich habe seit Stunden diesen absoluten Ohrwurm von Kitsch Creek, Blumengarten und Shirin David mit Gut genug im Kopf. Die Melodie lässt mich einfach nicht schlafen. Ihr kennt's alle.
1: Du bist gut genug.
0: Ja, genau das. So. Der Song bedeutet mir gerade total viel. Die Zeile, du bist gut genug, gibt einem nachts, wenn man ins Grübeln kommt, so viel Kraft und Mut. Das ist grundsätzlich natürlich eine tolle Sache, aber nicht schön ist, dass Lina wegen des Ohrwurms nicht schlafen kann und deswegen versuchen wir, den Ohrwurm zu töten. Mit Gegenreimen habe ich mir überlegt. Du bist gut genug, diesen Reim einfach aufheben, beziehungsweise wir suchen Gegenreime auf Du bist gut genug. Es gibt ja so Sachen wie, habt ihr vielleicht schon gehört, auch Arbeitszeitbetrug oder von der DB, auch ein tolles Video. Da kommt ein Güterzug oder was machen wir? Raus aus dem Schlafanzug oder ich bin im Zahlungsverzug. Wir brauchen also Reime. Seid mal kreativ um 5.23 Uhr, mit denen wir quasi Linas Ohrwurm auslöschen können. Schickt da gerne mal rüber, wenn euch was einfällt, hier an die 07221 2011 per WhatsApp oder Signal in der Popnacht.

Einmeldung aus dem Verkehrszentrum. Achtung, Falschfahrer auf der A20 Rostock-Schwedt-Oder. Zwischen Prenzlau-Ost und Kreuz-Uckermark kommt euch ein Falschfahrer entgegen. Fahrt äußerst rechts, nicht überholen auf der A20 Rostock-Schwedt-Oder. Zwischen Prenzlau-Ost und Kreuz-Uckermark ist ein Falschfahrer unterwegs. Vorsicht hier in beiden Richtungen.

0: Hier ist die Popnacht und aktuell gibt es zwei Waldbrände in Gebieten, in denen Weltkriegsmunition liegt. Dadurch sind diese Brände auch gerade bei der Hitze extrem schwer zu löschen. Lisa Reister aus dem Popnacht-Aktuell-Team. Es gibt einen Brand in Rheinland-Pfalz und einen in Sachsen.
1: Genau, in einem Naturschutzgebiet im Landkreis Bad Kreuznach in Rheinland-Pfalz hat sich der Waldbrand mittlerweile zu einer 200 Meter langen Feuerwand entwickelt, so die Landrätin Dickes. Etwa 2,7 Hektar brennen und weil da eben alte Weltkriegsmunition liegt, gab es auch schon mehrere Explosionen. Rund 250 Einsatzkräfte sind vor Ort. Der Kampfmittelräumdienst und Wasserwerfer mit großer Reichweite. Mhm. Und außerdem wurden rund 300 Menschen, die in der Nähe wohnen, aus ihren Häusern geholt.
0: Und in Sachsen passiert im Grunde gerade was sehr Ähnliches. Wie ist da die Lage?
1: In der Gorischheide brennen knapp 40 Hektar. Auch da liegt alte Munition im Boden, was das Löschen extrem schwer und gefährlich macht. 170 Einsatzkräfte sind dort und ein gepanzertes Löschfahrzeug, das gegen Splitter geschützt ist, falls da Munition explodiert. Und die Feuerwehr schätzt die Lage als ruhig, aber nicht stabil ein.
0: Mehr Infos zu den Waldbränden findet ihr auch auf tagesschau.de.
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0: 5:31 Uhr.
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6: In der Nacht zum Montag ist es mal aufgelockert, mal stark bewölkt und hier und da kommt es zu Schauern und Gewittern. Im Laufe der Nacht werden die Schauer und Gewitter häufiger und sie können unwetterartig mit Starkregen, Hagel und Sturmböen ausfallen. Die Tiefstwerte liegen bei 21 bis 18 Grad. Der Wind weht abgesehen von Schauer- und Gewitterböen schwach bis mäßig aus Nordwest bis Nord. Am Montag ein Wechsel aus Sonne und Wolken. Mancherorts Schauer oder Gewitter. Nicht mehr heiß, aber schwül. Höchstwerte 25 bis 29 Grad.
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7: A1. Saarbrücken Richtung Köln-Koblenz. Zwischen dem Kreuz Wittlich und Wittlich-Mitte ist die Richtungsfahrbahn wegen hitzebedingter Straßenschäden gesperrt. Eine Umleitung ist eingerichtet. Bis voraussichtlich 1. Juli. Landkreis Saarlouis. Die B405 ist zwischen Fraulautern und Saarwellingen wegen Bauarbeiten halbseitig gesperrt. Der Verkehr wird durch eine provisorische Ampelanlage geregelt. Bis Anfang Juli. A1, Saarbrücken Richtung Trier. Zwischen Mehring und Rastplatz Mehringer Höhebrückenarbeiten. Es ist nur eine Spur frei. Bis 1. September 2027. Geblitzt wird unter anderem in Friedrichsthal in der Grühlingstraße. Auf der A8, Saarlouis Richtung Pirmasens zwischen Dreieck Friedrichsthal und Elversberg. Und in Neunkirchen in der Brunnenstraße.
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0: Hier ist die Popnacht, wie immer mit Liebe gemacht von SWR3 mit unseren Brüdern und Schwestern von HR3, MDR Jump, NDR 2, RBB 88.8, Bremen 4, SR1, WDR 2 und Dennis Thienhardt. Hi.

0: 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Comedian Maxi Stettenbauer macht das nicht mehr. 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
1: Es hat sich eine Veränderung in meinem Leben und in meinem Konsum ergeben. Ich bin fertig. Ich bin durch mit Superheldenfilmen. Es reicht jetzt. Ich gucke keine Superheldenfilme mehr. Ihr müsst verstehen, was das für mich bedeutet. Ich habe sie geliebt. 2019 kamen raus Avengers Endgame, Spider-Man Far From Home, Captain Marvel. Ich habe im Kino gewohnt. Batman habe ich immer gefeiert, jetzt nicht mehr. Weil über Batman wurde immer gesagt, oh, Batman ist der Mega-Superheld, voll krass. Der ist mega intelligent und super durchtrainiert, ist die Spitze der menschlichen Evolution. Was alle immer vergessen ist, er ist reich. Er ist Milliardär. Bruce Wayne könnte seine Kohle in die, keine Ahnung, örtliche Infrastruktur investieren, in die Polizei, in den Wohnungsmarkt. Er könnte als Milliardär die ganzen Probleme lösen, gegen die er als Batman kämpft. Aber stattdessen zieht er sich eine Strumpfhose an und rennt durch die Gegend. Mann, was ist das?
2: Yes.

Noch ein letztes Update vom Fußball. Kurz vor Ende der letzten Gruppenspiele, Jordanien, Argentinien. 1:3 aktuell und Algerien, Österreich gleich auf mit 2:2. Dann noch eine liegen gebliebene Frage von Popnachthörer Sven. Wie warm/kalt ist es eigentlich in deinem Kellerstudio, schreibt der Jani 2211. Und Nachfrage, kann man die Lichtstimmung auch von rot zu blau ändern? Also Sven, zur Lichtfarbe. Es sind alle Farben möglich, bis auf schwarz hier an dem Mischpult. Also wir haben so ein extra Pult für die Lichter hier im Studio. Aber ich mag meinen Kamin orange, egal wie warm es ist. Und zur Wärme hier im Studio, es ist minimal klimatisiert, aber das gleicht gerade so die Wärme aus, die die ganzen Gerätschaften hier produzieren. Also für mich könnte es ein bisschen kühler sein, aber ich muss ja auch nachempfinden können, wie ihr euch vorm Radio fühlt. Von daher ist das doch vollkommen okay. So. Damit schließen wir diese Popnacht wieder offiziell gemeinsam ab. Denn ihr wisst, alles, was von Mitternacht bis jetzt geschah, bleibt unter uns. Ist doch klar. Das war die Popnacht für heute mit Dennis Tienert.

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2: Erneute Angriffe auf Iran, Brand in Saloya Innenstadt und das Wetter sonnig, am Nachmittag örtlich Schauer möglich bei bis zu 37 Grad. Es ist 6 Uhr. US-Streitkräfte haben nach eigenen Angaben erneut einen Vergeltungsschlag gegen den Iran verübt. Dabei wurden mehrere Ziele angegriffen, darunter Luftabwehrstellungen, Drohnenlager und Überwachungsinfrastruktur. Das teilte das US-Regionalkommando CENTCOM mit. Grund sei ein vorheriger iranischer Angriff auf einen Frachter. Auch Kuwait und Bahrain meldeten in der Nacht Angriffe, die von den iranischen Revolutionsgarden für sich reklamiert wurden. US-Präsident Trump warf dem Iran erneut vor, gegen das Waffenruheabkommen zu verstoßen. Auf seiner Online-Plattform Truth Social drohte er mit einer Vernichtung der Islamischen Republik, sollte die USA den Krieg wieder aufnehmen. Der serbische Präsident Vučić hat seinen Rücktritt angekündigt. Seit langem gibt es Proteste gegen die serbische Regierung. Nach den vergangenen vorgezogenen Neuwahlen hatte sich kaum was geändert. Für SR Info, Oliver Schosch.
3: Alexander Vučićs Ankündigung, dass er in wenigen Wochen als serbischer Präsident zurücktreten wird und dass es dann eine vorgezogene Präsidentschafts- und Parlamentswahl geben wird, heißt nicht, dass er aufgibt und dass die Studenten, die seit anderthalb Jahren gegen Korruption und Vučićs autoritären Regierungsstil protestieren, gewonnen haben. Es ist so, dass Vučić im Frühjahr kommenden Jahres eh nicht mehr Präsident sein darf, weil seine zweite Amtszeit dann ausläuft. Alexander Vučić hat in den letzten Wochen angekündigt, dass er Premierminister, also Regierungschef, werden möchte. Wobei es derzeit egal ist, ob Vučić Präsident oder Regierungschef ist, die gesamte Politik Serbiens ist auf Vučić zugeschnitten und wird von ihm dominiert.
2: Unter der Führung von Vučić gab es bereits 5 vorgezogene Neuwahlen. Kritiker sagen, sie würden meist taktisch angesetzt, wenn Vučić in der Kritik ist und durch Wahlen zu einem Befreiungsschlag aushöhlen möchte. Die aktuelle Hitzewelle dürfte sich negativ auf die Getreideernte im Saarland auswirken. Davon geht der Bauernverband Saar aus. Viele Getreidesorten sind auch deutlich früher reif als sonst. Für SR Info Silke Kiefer.
4: Der Vorsitzende des Bauernverbandes Saar, Alexander Welsch, erklärt, das Getreide sei früher abgereift und werde deshalb in diesem Jahr früher geerntet. Derzeit schon die Wintergerste gute 5 Tage früher als sonst. Auch andere Getreidesorten seien dieses Jahr früher dran, in 2 Wochen der Raps, dann der Roggen und wahrscheinlich noch vor August der Weizen, vermutet Welsch. Auch hier gute 10 Tage früher als gewöhnlich aufgrund von Trockenheit und Hitze. Doch nicht nur der Zeitpunkt der Ernte hat sich verschoben. Die Trockenheit wird sich vermutlich auch auf Menge und Qualität der Ernte ausgewirkt haben, glaubt Welsch. Zu viel Regen wünschen sich die Bauern jetzt aber auch nicht, weil auch das die Ernte erschweren könnte.
2: In der Saloya Innenstadt kommt es aktuell zu einem Feuerwehreinsatz. Wie die Polizei dem SR mitteilte, brennt dort ein Firmengebäude. Wohnungen seien dort nicht untergebracht. Laut Polizei wurde niemand verletzt. Es bestehe keine Gefahr, Anwohner werden aber aufgerufen, Fenster und Türen zu schließen. Wie es zu dem Brand kam, ist noch unklar, die Ermittlungen laufen. Bei der Fußball-Weltmeisterschaft hat Portugal den angestrebten Gruppensieg verpasst. Die Mannschaft um Superstar Cristiano Ronaldo spielte zum Abschluss der Vorrunde 0:0 gegen Kolumbien. Kolumbien holte sich damit den Gruppensieg. Außerdem spielten Kongo-Usbekistan 3:1, und soeben Jordanien, Argentinien 1:3 und Algerien, Österreich 3:3. Und das waren die Nachrichten mit Daniel Magar. 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
6: Ja, also jetzt wäre so der Zeitpunkt, die Fenster alle aufzureißen und nochmal ordentlich durchzulüften, denn noch geht's mit den Temperaturen, aber es wird wieder heiß heute. Nicht ganz so sehr wie die letzten Tage, nur noch in dicken Anführungszeichen 32 bis 36 Grad. Ja, also ganz wieder ganz, ganz viel Sonne heute. Aber so ab dem späteren Nachmittag gibt es dann immer mehr Wolken und die können zum Teil auch recht kräftige Schauer und Gewitter bringen.
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6: Wir haben nichts außer einem Hinweis der Polizei zu Geschwindigkeitskontrollen auf der A8 Saarlouis Richtung Pirmasens zwischen dem Kreuz Neunkirchen und Einöd. 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
6: Mit Nina Heck. Hallo zum Ferienstart. Schön, dass ihr da seid.
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Domino hier, schönen Sonntagmorgen euch. Ja, stellt euch mal vor, ihr geht schön mit eurer Familie spazieren, so am Sonntag. Und plötzlich liegt da eingegraben mitten in der Natur eine Plastiktüte. Ihr grabt die natürlich aus, weil Plastik gehört da nicht hin. Und dann seht ihr, dass in der Tüte was drin ist. Was Glitzerndes, was Wertvolles. In der Tüte sind 60 goldene Ringe. Das habe ich mir jetzt nicht ausgedacht. Das ist Kindern in der Nähe von Würzburg tatsächlich passiert. Die Ringe, die haben sie brav bei der Polizei abgegeben und die Polizei, die sucht jetzt nach den Besitzern. Und ich sag mal so, wenn sie die finden, dann gibt's bestimmt einen schönen Finderlohn.

0: mit so ein bisschen leicht beschwingter Gitarre kann man doch wunderbar in die Sommerferien starten. Endlich sind sie da, 6 Wochen, keine Schule. Ja, was habt ihr denn da so vor? Das haben wir mal gefragt in der Bienenklasse, die Klasse 4.1 in der Grundschule Ost-Saarbrücken.
1: Ich gehe in der ersten Woche ins Tenniscamp und danach fahre ich nach Mallorca.
2: Die ersten 10 Tage fahren wir nach Holland. Amsterdam. Wir gehen dort im Restaurant und wir werden Fußball spielen.
3: In den Sommerferien, da sind wir 2,5 Wochen in Bosnien und 3 Wochen in Kroatien am Strand.
4: In der ersten Woche fliegen wir in die Türkei für 10 Tage. Dort haben wir ein schönes Hotel. Dort sind wir am Strand. Das Hotel hat auch Rutschen, also es hat dann auch Pools.
0: Amsterdam, Kroatien, Türkei. Klingt toll, was ihr so vorhabt.

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1: Um 6.32 Uhr haben wir in Tholey 35 Grad, in Deuselbach 22 Grad. Ja, noch könnte man ein bisschen durchlüften, denn ja, es wird wieder heiß, 32 bis 37 Grad. Aber eben nicht mehr ganz so heiß wie die letzten Tage. Und vielleicht seht ihr es schon, es sind so ein paar Wolken am Himmel. Die werden dann zum Teil auch noch dichter am Nachmittag. Und dann kann es auch Schauer und Gewitter geben. Dazu gibt es auch noch ein bisschen Wind, also mancherorts kann es dann, wenn es gewittert, auch ein bisschen ungemütlich werden.
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1: Soweit alles frei bis jetzt. Ein Hinweis der Polizei zu Geschwindigkeitskontrollen betrifft die A8 Saarlouis Richtung Pirmasens zwischen dem Kreuz Neunkirchen und Einöd. Wenn ihr darüber hinaus etwas entdeckt auf den Straßen, klingelt doch kurz durch 0800 700 8000 und dann euch allen eine gute Fahrt in den Sonntag und in die Ferien.
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1: Ja, ihr wundert euch vielleicht, dass ich mich so über die Ferien freue, wo ich doch arbeiten muss. Ja, aber meine Kinder haben auch Ferien und wisst ihr was, das ist dann auch für so eine Mama gleich viel, viel, viel entspannter. Nina Heck hier und ich freue mich noch bis um 10 mit euch zusammen zu sein hier bei Domino.
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Benno hier am Sonntag. Hallo, schön, dass ihr da seid. Oh, ist das auch schon mal passiert? In den falschen Bus eingestiegen oder zu spät ausgestiegen oder in die falsche Richtung eingestiegen? Also, ihr seid damit nicht alleine. Aber zuerst mal am Anfang. Fußball-WM in den USA und in Mexiko und in Kanada. Und am Donnerstag hat ja die deutsche Mannschaft gespielt. 1:2 haben sie gegen Ecuador verloren. Leon Goretzka, der kam noch nicht einmal zum Einsatz und irgendwie war der so durch, dass der tatsächlich nach dem Spiel in den falschen Mannschaftsbus eingestiegen ist. Nämlich einfach in den Bus von Ecuador. Naja, hat er dann aber wohl ziemlich schnell gemerkt, weil die waren ja richtig laut am Feiern, weil sie ja gewonnen hatten. Naja, ist Leon Goretzka schnell mal wieder ausgestiegen und hat dann noch den richtigen Bus gefunden. Kann ja mal passieren.

Und jetzt reden wir hier in Domino über Katzen. Viele von euch haben ja vielleicht eine oder zwei. Das sind natürlich Hauskatzen. Ja, und die sind ja so schön kuschelig und es macht ja so viel Spaß, mit denen zu spielen. Aber so eine Wildkatze, die würde sich bei euch daheim auch gar nicht wohlfühlen. Das tut sie aber in den saarländischen Wäldern. Das Saarland ist nämlich das einzige Bundesland, in dem es überall Wildkatzen gibt. Und das ist ein großer Grund zur Freude, denn da, wo Wildkatzen leben, da geht's dem Wald ziemlich gut. Wenn das mal keine guten Nachrichten sind für den Sonntagmorgen.

Ja, und nach den Men in Black kommen gleich erstmal unsere Nachrichten und danach geht's weiter mit Domino. Wir erfahren, was ihr alles so in den Ferien vorhabt.

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2: Erneut Angriffe auf Iran, neuer Temperaturrekord im Saarland und das Wetter sonnig am Nachmittag, örtlich Schauer möglich bei bis zu 37 Grad. Es ist 7 Uhr. US-Streitkräfte haben nach eigenen Angaben erneut einen Vergeltungsschlag gegen den Iran verübt. Dabei wurden mehrere Ziele angegriffen, darunter Luftabwehrstellungen, Drohnenlager und Überwachungsinfrastruktur. Das teilte das US-Regionalkommando CENTCOM mit. Grund sei ein vorheriger iranischer Angriff auf einen Frachter. Für SR Info Giselle Uka.
3: Der Öltanker unter panamaischer Flagge war auf der Straße von Hormuz unterwegs und wurde britischen Behörden zufolge von einem unbekannten Geschoss getroffen. Es ist bereits der zweite US-Angriff auf den Iran, seit beide Länder ein Rahmenabkommen unterzeichnet haben. Darin war eigentlich eine Waffenruhe vereinbart gewesen. Außerdem sollte der Iran Handelsschiffen eine sichere Durchfahrt durch die strategisch wichtige Wasserstraße gewähren. Auch Kuwait meldet in der Nacht zum Sonntag Attacken von Drohnen und Raketen. Wenig später bekennen sich die iranischen Revolutionsgarden zu den Angriffen.
2: Beobachter befürchten eine erneute Eskalation in der Region. Das könnte aktuell laufende Verhandlungen zwischen USA und Iran gefährden. Nach den Erdbeben in Venezuela ist die Zahl der Toten auf 1430 gestiegen. Nach Angaben der Behörden wurden mehr als 3200 Menschen verletzt. Rund 55.000 gelten noch als vermisst. Inzwischen suchen Rettungskräfte aus aller Welt nach Verschütteten, unter anderem auch aus Deutschland. Nach Einschätzung von Hilfsorganisationen sinkt jedoch die Aussicht, in den Trümmern Überlebende zu finden. In der Saarlouis Innenstadt kommt es aktuell zu einem Feuerwehreinsatz. Wie die Polizei dem SR mitteilte, brennt ein Firmengebäude. Wohnungen seien dort nicht untergebracht. Laut Polizei wurde niemand verletzt, es bestehe keine Gefahr. Anwohner werden aber aufgerufen, Fenster und Türen zu schließen. Wie es zu dem Brand kam, ist noch unklar, die Ermittlungen laufen. Im Saarbrücken-Burbach sind gestern 41,4 Grad gemessen worden. Das ist der höchste Wert seit Beginn der Wetteraufzeichnungen im Jahr 1881. Das meldet der Deutsche Wetterdienst. Damit wurde im Saarland der Höchstwert von Freitag nur einen Tag später übertroffen. Auch bundesweit wurde gestern ein neuer Hitzerekord aufgestellt. Die höchste je gemessene Temperatur lag bei 41,5 Grad und wurde in Möckern-Drewitz in Sachsen-Anhalt gemessen. Bei der Fußball-Weltmeisterschaft hat sich Argentinien 3:1 gegen Jordanien durchgesetzt. Da Argentinien schon zuvor als Gruppensieger feststand, spielte das Team mit einer B-Mannschaft. Für SR Info Michael Augustin.
4: 9 neue in der Startelf, Messi fast eine Stunde auf der Bank und trotzdem war es ein lockerer Sieg für Argentinien. Der dritte im dritten Spiel für den Weltmeister. In der 19. Minute verwandelte Lo Celso in Abwesenheit von Messi einen Freistoß zum 1:0. Martinez erhöhte nach einer halben Stunde per Elfmeter auf 2:0. Anfang der zweiten Halbzeit der überraschende Anschlusstreffer für Jordanien. Schön herausgespielt und vollendet von Altamari. Dann kam Messi und traf per Freistoß zum 3:1. Schon sein 6. Tor bei dieser WM. Argentinien bekommt es im 16. Finale mit Kap Verde zu tun. Der WM-Neuling Jordanien ist ausgeschieden.
2: Österreich und Algerien sind beide punktgleich und je eine Runde weiter nach einem 3:3. Portugal hingegen landete auf Platz 2 nach einem 0:0 gegen Gruppensieger Kolumbien. Und die Demokratische Republik Kongo trennte sich 3:1 von Usbekistan. Außerdem gewann England gegen Panama 2:0. Gleichzeitig besiegte Kroatien die Auswahl aus Ghana 2:1. Und das waren die Nachrichten mit Daniel Magar. 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
1: 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Ja, das wird heute wieder sonnig. Aber im Gegensatz zu den letzten Tagen haben wir ein paar Wolken und wir knacken auch nicht mehr die 40-Grad-Marke, nur noch 32 bis 37 Grad. Gegen Nachmittag werden die Wolken dann auch immer dichter und können an der einen oder anderen Stelle im Saarland heftige Schauer oder Gewitter mit sich bringen. Und die sind dann tatsächlich auch so heftig, dass die direkt schon wieder Unwetterpotenzial mit sich bringen. Also schaut euch den Himmel an, bevor ihr rausgeht und überlegt euch dann dreimal, ob ihr das dann auch tatsächlich tut. Aber wie auch immer, macht einfach das Beste. Heute Morgen könnte man ja noch schön den Kaffee und ihr dann den Tee oder den Kakao auf der Terrasse trinken.
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1: Im Moment nichts los auf den Straßen. Wenn ihr etwas entdeckt, dann klingelt doch kurz durch. 0800 700 8000. Dankeschön und euch allen eine gute Fahrt.
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1: Mit Nina Heck euch allen einen schönen guten Morgen an diesem Feriensonntag. Und natürlich wollten wir von euch wissen, was habt ihr denn so vor in den Ferien? Tim, er geht in die vierte Klasse, in die Klasse 4.1, die Bienenklasse der Grundschule Ostsaarbrücken. Was ist denn so dein Plan für die Sommerferien?
5: In den Sommerferien fahre ich die ersten 2 Wochen nach Südfrankreich zu meiner Oma. Die hat dort ein Haus, sind Freunde da. Wir gehen jeden Tag zum Strand und schwimmen ein bisschen. Dann bin ich noch in einem Tenniscamp in der 6. Woche, dann noch in einem Fußballcamp. Und die anderen Wochen verbringe ich einfach Zeit mit der Familie oder mit Freunden.
1: Schwimmen, Fußball, Tennis. Mensch, Tim, wenn du aus den Ferien zurückkommst, dann bist du wahrscheinlich so ein richtiges Muskelpaket. Was so seine Klassenkameradinnen und Klassenkameraden vorhaben, das hört ihr gleich.
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2: Die Ferien sind da und die Ferien sind lang und da kann man verdammt viel machen. Wir haben es eben ja schon von Tim gehört. Er geht in die Bienenklasse der Grundschule Ostsaarbrücken. Der will quasi als Profisportler zurückkommen, wenn die Ferien zu Ende sind. Ja, aber was haben denn da die anderen Jungs und Mädels aus seiner Klasse so vor?
3: In den Sommerferien fahren wir nach Südfrankreich. Dann wollten wir jeden Tag an den Strand gehen.
4: In Sommerferien mache ich eine Kreuzfahrt, die dauert 2 Wochen lang. Unsere Reise startet in Mallorca und ich gehe mir auch zum Pompeji angucken.
5: Wir gehen zu meiner Oma, also dort wohnt halt meine Familie, und Zeit verbringen halt. Und viele Freunde sind von uns da auch dort.
6: An den Sommerferien sind wir in Spanien zum ersten Mal. Ich freue mich schon, ich mag die südlichen Länder.
7: In der ersten Woche bin ich in einem Fußballcamp und beim dritten Tag kann ich nicht dabei sein, weil ich dann nach Sardinien fahre. Da fahren wir erstmal 10 Stunden mit dem Auto hin und dann noch 12 Stunden mit der Fähre über Nacht.
8: Die ersten 10 Tage fahren wir nach Holland, Amsterdam. Wir gehen dort im Restaurant und wir werden Fußball spielen. Da wird mein Cousin sein und die anderen Cousins, mein Bruder und meine Schwester auch.
9: Da sind wir 2,5 Wochen in Bosnien und 3 Wochen in Kroatien am Strand.
2: Mensch, toll, was ihr so alles vorhabt. Ich wünsche euch allen einfach eine gute Zeit.
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1: Heute mit Lisa Olszewski und ihrer Religionsklasse des Peter-Wuß-Gymnasiums in Merzig. Für die katholische Kirche.
2: Wir wollen in den Ferien unsere Gewohnheiten brechen.
3: 6 Wochen ohne Hausaufgaben, Tests, frühes Aufstehen liegen vor uns. Endlich beginnen die Sommerferien.
4: Nach vielen Wochen voller Verpflichtungen freuen wir uns auf Sonne, Freiheit und unvergessliche Momente mit Freunden und Familie.
5: Denn während der Schulzeit gibt es oft einen festen Tagesablauf, viele Regeln und Termine. Da bleibt oft gar keine Zeit, das zu tun, was man eigentlich will.
6: Was wollt ihr in den Ferien alles anders machen?
7: In diesem Sommer möchte ich etwas Neues ausprobieren. Zum Beispiel würde ich gerne eine neue Sportart testen oder lernen, wie man besser fotografiert.
8: Ich möchte in den Sommerferien bewusst weniger Zeit am Handy verbringen. Stattdessen möchte ich mehr lesen, Sport machen und die Natur genießen.
9: Warum wollt ihr so viel Neues probieren?
10: In den Ferien Dinge anders zu machen kann gut sein, weil Abwechslung uns neue Erfahrungen ermöglicht. Man lernt neue Menschen kennen, entdeckt neue Interessen und kann dem Alltag entkommen.
11: Neue Dinge auszuprobieren ist spannend und hilft dabei, neue Fähigkeiten zu entwickeln. Ich denke, dass es uns helfen kann, mit schwierigen Situationen umzugehen. Vielleicht ermutigt es mich dazu, mich im Unterricht zu melden, obwohl ich unsicher bin. Oder meine Meinung zu sagen, auch wenn nicht alle zustimmen.
12: Ich erinnere mich an einen Ferientag, an dem ich eigentlich dachte, dass mir langweilig werden würde. Meine Freunde waren unterwegs, ich wusste nicht, was ich machen sollte. Dann bin ich einfach mit dem Fahrrad losgefahren und habe Dinge entdeckt, die ich vorher noch nie gesehen hatte. Als ich später nach Hause kam, hatte ich das Gefühl, ein Abenteuer erlebt zu haben.
13: Und genau das ist das Schöne an den Sommerferien. Wir können etwas anders machen als sonst und so Dinge an uns, an anderen oder unserer Umwelt erkennen, die wir vorher nicht gesehen haben. Wir wünschen euch Mut, in den Ferien Neues auszuprobieren. Denn oft steckt in euch mehr, als ihr selbst gerade seht.
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0: Und jetzt haben wir es gleich schon 7:30.
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3: Guten Morgen, ich bin Katrin Baron und das sind eure Nachrichten. Die letzten Tage war es außergewöhnlich heiß bei uns. Bis zu 40 Grad im Saarland. Viele von euch hatten deshalb früher Schule aus. Und auch die Nächte waren so warm wie sonst fast nie in Deutschland. Vor allem in den Städten wurde es sehr heiß. Dagegen helfen könnten mehr Parks und Bäume, denn wo Pflanzen sind, verdunstet mehr Wasser und das kühlt. Außerdem werfen die Bäume Schatten. In den nächsten Tagen soll es aber wieder etwas kühler werden.
4: Bonjour, je m'appelle Viviane Chabanzadeh et voici des sujets qui vont sûrement t'intéresser. Ces derniers jours, il a fait exceptionnellement chaud chez nous, jusqu'à 40 degrés en Sarre. Beaucoup d'entre vous ont donc fini l'école plus tôt. Et les nuits ont également été d'une chaleur comme jamais auparavant en Allemagne. La chaleur était particulièrement intense dans les villes. Pour y remédier, il faudrait davantage de parcs et d'arbres, car là où il y a des plantes, l'évaporation de l'eau est plus importante, ce qui apporte de la fraîcheur. De plus, les arbres fournissent de l'ombre. Mais les prochains jours, il devrait de nouveau faire un peu plus frais.
3: Olé, olé! Deutschland steht im 16. Finale der Fußball-Weltmeisterschaft. Obwohl die deutsche Elf am Donnerstagabend mit 1:2 gegen Ecuador verloren hat, geht sie als Sieger ihrer Gruppe in das erste K.O.-Spiel. Das findet am Montagabend in den USA statt. Der Anpfiff ist allerdings ziemlich spät, erst um 10:30 abends. Aber weil viele von euch schon Ferien haben, dürft ihr das Spiel ja vielleicht trotzdem schauen. Es läuft live im ZDF.
4: Olé, olé! L'Allemagne est qualifiée pour les 16e de finale de la Coupe du Monde de football. Bien que l'équipe allemande ait perdu 1-2 contre l'Équateur jeudi soir, elle aborde son premier match à élimination directe en tant que vainqueur de son groupe. Ce match aura lieu lundi soir aux États-Unis. Mais le coup d'envoi est assez tard car il n'est prévu qu'à 22h30. Mais comme beaucoup d'entre vous sont déjà en vacances, vous pourrez peut-être quand même regarder le match. Il sera retransmis en direct sur la deuxième chaîne allemande ZDF.
0: Die deutsch-französischen Kindernachrichten findet ihr auch auf sr1.de.
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0: Ja, ich würde ja gern sagen, die ganz große Hitze ist ein bisschen gebrochen, aber an einem Tag, wo es wieder bis zu 37 Grad heiß werden kann, klingt das irgendwie ein bisschen seltsam. Aber immerhin, wir bleiben unter den 40 Grad. Und so im Laufe des Nachmittags kommen auch immer mehr Wolken auf und die können örtlich dann auch heftige Schauer und Gewitter bringen. Da ist dann sogar schon wieder Unwetterpotenzial drin. Ja, so ist es halt mit dem Wetter.
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0: Alles frei auf den Straßen. Ja, wenn ihr noch was seht, 0800 700 8000. Wäre nett, wenn ihr uns Bescheid sagt. 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
0: Mit Nina Heckbrau. Und wir erfahren ja so viel Tolles von euch, was ihr alles in den Ferien vorhabt und wo ihr hinfahrt. Aber wenn ihr jetzt so am Anfang der Ferien erstmal zu Hause bleibt, da haben wir fürs nächste Wochenende einen ganz tollen Tipp für euch, was ihr da in Saarbrücken erleben könnt. Und das hört ihr gleich.
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0: Domino hier am Sonntagvormittag noch bis um 10. Ich hab's euch ja eben versprochen, wenn ihr nicht in den Urlaub fahrt oder auch nicht in den ersten ein, zwei Wochen, dann haben wir was ganz Tolles für euch. Eine riesige Wiese für Kinder zum Spielen und Toben. Nächstes Wochenende gibt's die in Saarbrücken. Da ist nämlich Altstadtfest. Und da wird die Saarwiese unterhalb vom Staatstheater zum Riesenspielplatz. Aus dem SR1-Team, Johanna Hitschler, was gibt's denn da alles so zu entdecken?
1: Da ist wirklich den ganzen Tag was los. Auf der großen Bühne von der Tanzschule Boots-Ullmann könnt ihr zu den neuesten Kinderhits mit tanzen, zum Beispiel zu den Liedern aus

0: Freunde antreten. Da stehen große Holzspiele wie Vier gewinnt oder Geschicklichkeitsspiele, die man nicht so jeden Tag sieht. Außerdem gibt's Kinderschminken, den Bücherbus, Inlineskaten und ganz viele weitere Mitmachaktionen. Und das Beste, das alles ist kostenlos.
1: Und es ist in den Ferien. Da könnt ihr richtig viel Zeit mitbringen, um alles mal auszuprobieren. Und ich glaube, da könnt ihr locker den ganzen Tag verbringen. Alle Infos dazu findet ihr auch auf sr1.de.

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1: Domineo hier, einen schönen Sonntag. Ja, und jetzt habe ich hier für euch eine ziemlich heftige Verfolgungsjagd. Ja, sowas ist ja auch für gestandene Polizistinnen und Polizisten ziemlich aufregend. Also in 98% der Fälle. Auf der Autobahn bei Bielefeld gab es jetzt eine Verfolgungsjagd, die, ja, ich würde mal sagen, die gehört eher zu den anderen 2%. Da wurde nämlich die Polizei gerufen, weil eine Schildkröte auf der Autobahn unterwegs war. Und zwar passenderweise auf dem Beschleunigungsstreifen. Deutlich zu langsam, wie ihr euch vorstellen kann. Die Polizei konnte die Schildkröte also easy einsammeln. Ich glaube, da sind sie noch nicht mal ins Schwitzen gekommen. Ja, wer weiß eigentlich, wohin diese Schildkröte unterwegs war? Vielleicht in den Urlaub? Die sind ja sowas wie so ein Wohnmobil, ne? Haben ihr Haus immer dabei. Und wenn es anders kommt als geplant, dann können sie auch easy mal woanders übernachten.
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2: Zahl der Toten in Venezuela gestiegen, erneute Angriffe auf Iran und das Wetter im Saarland sonnig, am Nachmittag Schauer möglich bei bis zu 37 Grad. Es ist 8 Uhr. Nach den Erdbeben in Venezuela ist die Zahl der Toten auf 1430 gestiegen. Nach Angaben der Behörden wurden mehr als 3200 Menschen verletzt, rund 55.000 gelten noch als vermisst. Inzwischen suchen Rettungskräfte aus aller Welt nach Verschütteten. Nach Einschätzung von Hilfsorganisationen sinkt jedoch die Aussicht, in den Trümmern Überlebende zu finden. Aus Venezuela, Anne Dämmer.
3: Die Einreise nach Venezuela bleibt extrem schwierig, auch für internationale Helfer, weil das schwere Erdbeben den Hauptstadtflughafen massiv beschädigt hat, ist dieser eben nach wie vor gesperrt. Viele Menschen sind sehr verzweifelt, nach wie vor gibt es teils kein Strom und kein Netz. Die dramatischen Szenen machen deutlich, wie unvorbereitet die venezolanische Regierung auf eine Katastrophe dieses Ausmaßes war. Die Übergangspräsidentin Delcy Rodríguez wurde am Freitag bei ihrem Besuch in einem schwer beschädigten Stadtteil der Hauptstadt Caracas lautstark ausgebuht. In einem anderen Viertel riefen Angehörige von Verschütteten wütend raus, als Rodríguez das Katastrophengebiet besichtigte.
2: US-Streitkräfte haben nach eigenen Angaben erneut einen Vergeltungsschlag gegen den Iran verübt. Dabei wurden mehrere Ziele angegriffen, darunter Luftabwehrstellungen, Drohnenlager und Überwachungsinfrastruktur. Das teilte das US-Regionalkommando CENTCOM mit. Grund sei ein vorheriger iranischer Angriff auf einen Frachter. Auch Kuwait und Bahrain meldeten in der Nacht Angriffe, die von den iranischen Revolutionsgarden für sich reklamiert wurden. US-Präsident Trump warf dem Iran erneut vor, gegen das Waffenruheabkommen zu verstoßen. Die FDP im Saarland startet wenig geeint in den Landtagswahlkampf. Bei der Landesvertreterversammlung in Saarbrücken gestern setzte sich der frühere Generalsekretär Schatzi Markakis in einer Kampfabstimmung um Listenplatz 1 durch mit rund 54% der Stimmen. Zuvor hatte der Vorsitzende der FDP Blieskastel, Armbrüster, seine Kandidatur erklärt. SR-Reporterin Jennifer Klein.
4: Erst im zweiten Wahlgang entschieden sich die Delegierten für Schatzi Markakis als Spitzenkandidaten. Er erhielt 45 der 83 abgegebenen Stimmen. Armbrüster wurde im Nachgang auf Listenplatz 3 gewählt. Die Landesvorsitzende der FDP, Angelika Hieserich-Peter, wurde, obwohl sie ohne Gegenkandidaten antrat, mit nur 44 der 81 abgegebenen Stimmen auf Listenplatz 2 gewählt. Schatzi Markakis war erst Anfang des Jahres wieder in die FDP eingetreten. 2014 hatte er sie wegen ihrer Europapolitik verlassen.
2: In der Saloyer Innenstadt kommt es aktuell zu einem Feuerwehreinsatz. Wie die Polizei dem SR mitteilte, brennt ein Firmengebäude. Wohnungen seien dort nicht untergebracht. Laut Polizei wurde niemand verletzt, es bestehe keine Gefahr. Anwohner werden aber aufgerufen, Fenster und Türen zu schließen. Wie es zu dem Brand kam, ist noch unklar. Die Ermittlungen laufen. Bei der Fußball-Weltmeisterschaft haben sich Österreich und Algerien 3:3 getrennt und erreichen damit beide die K.O.-Runde. Argentinien gewann 3:1 gegen Jordanien, die Mannschaft war aber bereits für das 16. Finale qualifiziert. Außerdem besiegte England Panama 2:0, damit ist England weiter, Panama raus. Ebenfalls weiter sind Kroatien und Ghana, die beiden Länder trennten sich in der Nacht 2:1. Kolumbien und Portugal spielten 0:0 und erreichen ebenfalls beide die nächste Runde. Erstmals bei einer WM nicht frühzeitig ausgeschieden ist die Demokratische Republik Kongo nach einem 3:1-Sieg gegen Usbekistan. Und das waren die Nachrichten mit Daniel Magar. 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
6: Das wird heute nochmal richtig heiß, bis zu 37 Grad. Aber wir haben ein paar Wolken am Himmel und die werden auch dichter und bringen am Nachmittag und Abend vereinzelt Regen, Gewitter, Schauer. Zum Teil kann das dann auch zum Unwetter ausarten. Auf jeden Fall wird es in der Nacht zum Montag kühler und am Montag bleiben wir dann auch erstmals seit vielen Tagen wieder unter 30 Grad. Da werden es maximal 29 Grad und auch die nächste Woche sind wir zwar bei 28, 27, 29 Grad, aber wir bleiben unter 30.
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6: alles frei auf den Straßen. Und wenn doch was reinkommt, dann findet ihr das jederzeit auch bei SR1 in der ARD Sounds App. Euch allen eine gute Fahrt.
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6: Mit Nina Heck. Hallo, hallo. Ja, ich meine, wir sagen es die ganze Zeit und ihr wisst ja auch, ihr habt Ferien. Das ist einfach super. Das wollen wir feiern. Da haben wir Lust drauf. Und gleich, da haben wir einen Tipp für euch in Sachen Lesestoff für die Ferien.
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2: Sommerferien. Viele haben wahrscheinlich darauf hingefiebert, so wie Jana und Katja. Und um die beiden geht's in unserem Buchtipp. Wann werden wir uns wiedersehen? Das Besondere ist, dass sie in Leipzig, also in Ostdeutschland, leben. Und zwar als Ostdeutschland noch die DDR war. 1984. Und Janas Eltern haben einen gefährlichen Plan für die Sommerferien.
3: Wie wollt ihr denn weggehen? Habt ihr einen Ausreiseantrag gestellt? Fragte Jana. Nein, sagte ihr Vater. Das hat keinen Sinn. Da würden wir ewig warten und arbeiten dürften wir dann auch nicht mehr. Nein, Jana, wir wollen fliehen. Zu dritt. Über die Ostsee.
2: Ja, ihr müsst wissen, dass das zu der Zeit damals wirklich verboten war. Die DDR, die konnte man nicht einfach so verlassen. Das war eine wahnsinnig aufwendige Grenze mit ganz viel Stacheldraht und so. Und viele Menschen, die wurden erschossen oder ins Gefängnis gesteckt, die es versucht haben. Deshalb war das richtig, richtig gefährlich. Und Jana durfte auf keinen Fall ihrer Freundin Katja davon erzählen. Aber das ist ihr natürlich aufgefallen, Katja, dass Jana da irgendwas auf dem Herzen hatte.
3: Jana, was wir dir jetzt erzählen, darfst du niemandem sagen. Unter gar keinen Umständen darfst du mit irgendwem darüber reden. Das musst du uns versprechen, egal was passiert. Jana erstarrte. So ernst hatte sie ihren Vater noch nie sprechen hören. Wir wollen die DDR verlassen, Jana, sagte jetzt ihre Mutter.
2: Und ihr könnt es euch denken, Jana erzählt Katja von dem Plan, mit einem Schlauchboot über die Ostsee zu flüchten. Wenn Katja das weiter erzählt, kann es passieren, dass Jana und ihre Eltern ins Gefängnis kommen. Ob sie es schaffen zu flüchten, das lest ihr selbst. Wir verschenken das Buch um kurz nach 8:30 in unserem Quiz.
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Und damit schauen wir mal nochmals zur Fußball-Weltmeisterschaft. Die findet ja aktuell in Mexiko, in den USA und in Kanada statt. Und was haben wir da nicht schon alles gesehen? Rudernde Norweger, springende Niederländer, ja, trinkende und Dudelsack spielende Schotten. Aber wer ist denn eigentlich der größte WM-Star in Mexiko? Messi, Ronaldo, es ist eine Ente. Die heißt Merlin, trägt ein kleines grünes Mini-Trikot und passende Söckchen. Und Videos von ihr sind im Internet millionenmal angeschaut worden. Ich wette, ihr habt diese mexikanische Fußballente auch schon gesehen. Merlin ist so berühmt geworden durch die Videos, dass sie jetzt sogar eingeladen wurde von der mexikanischen Präsidentin höchstpersönlich. Ja, und bei ihrem Besuch gab es einen Termin, bei dem ein Foto gemacht wurde. Und ausgerechnet beim Fotomachen hat Merlin dann in den Finger der Präsidentin geschnappt. Na, sowas darf sich ja auch mal nur eine Ente erlauben, würde ich sagen. Aber die Präsidentin von Mexiko, die war ziemlich entspannt, hat drüber gelacht und das Ganze mit Humor genommen. Euch allen einen schönen guten Morgen.

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5: Und jetzt haben wir es gleich 8:30.
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7: Hallo zusammen. Ich bin Katrin Baron und das ist für euch wichtig. Instagram, TikTok und Co. Dass all diese Plattformen für Kinder nicht ungefährlich sind, das wisst ihr. Fachleute beraten deswegen, wie Kinder besser geschützt werden können. Karin Prien, das ist die Bundesfamilienministerin, will Social Media für Kinder und Jugendliche unter 13 Jahren am liebsten komplett verbieten. Andere wollen nicht so weit gehen. Sie sagen, es ist wichtig, dass die Plattformen so aufgebaut sind, dass Kinder gut geschützt sind und die Plattformen nicht süchtig machen.
8: Coucou, mon nom est Viviane Chamanzadeh et voilà quelques nouvelles importantes de la semaine écoulée. Instagram, TikTok et autres. Vous savez bien que toutes ces plateformes ne sont pas sans danger pour les enfants. C'est pourquoi des experts donnent des conseils comment nous pouvons mieux protéger les enfants. La ministre fédérale de la Famille, Karine Prien, préférerait interdire complètement les réseaux sociaux aux enfants et adolescents de moins de 13 ans. D'autres ne souhaitent pas aller aussi loin. Ils affirment qu'il est important que ces plateformes soient conçues de manière à ce que les enfants soient bien protégés et qu'elles ne créent pas de dépendance.
7: Lange waren sie in Deutschland ausgestorben, die Bartgeier. Seit einigen Jahren werden einzelne Vögel wieder nach Bayern gebracht, so wie Alosa und Zierli. Sie wurden jetzt in der Nähe von Berchtesgaden ausgesetzt, gut geschützt in einer Felsnische. Die darf allerdings nicht zu klein sein, denn mit einer Spannweite von fast 3 Metern sind die Geier wirklich groß. Für die Natur sind sie sehr wichtig, weil sie tote Tiere fressen. Das verhindert, dass sich Tierseuchen ausbreiten können.
8: Ils avaient disparu depuis longtemps en Allemagne, les giapaètes barbus. Depuis plusieurs années, quelques-uns de ces oiseaux sont à nouveau réintroduits en Bavière. C'est le cas d'Alosa et de Zierli. Ils viennent d'être relâchés près de Berchtesgaden, bien à l'abri dans une niche rocheuse. Celle-ci ne doit toutefois pas être trop petite, car avec une envergure de près de 3 mètres, ces vautours sont vraiment très grands. Ils jouent un rôle essentiel dans la nature, car ils se nourrissent d'animaux morts. Cela empêche la propagation de maladies animales.
5: Die deutsch-französischen Kindernachrichten findest du zum Nachlesen und auch zum Nachhören auf sr1.de.
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5: Ja, es wird nicht mehr ganz so heiß, fangen wir damit an. Nur noch in Anführungszeichen bis zu 37 Grad. Dazu ein paar lockere Wolken, die werden aber im Laufe des Nachmittags dichter und bringen dann auch Regen, Schauer und Gewitter. Das Ganze kann bis zu Unwettern ausarten. Ja, und weil das eben alles auf uns zukommt, kühlt es dann noch heute Nacht ein bisschen ab und morgen kriegen wir dann nur noch bis 29 Grad und das ist dann auch so der Richtwert für die neue Woche.
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5: Die A620 Saarbrücken Richtung Saarlouis zwischen Wallerfangen und dem Dreieck Saarlouis. Brückenarbeiten. Die rechte Spur ist noch bis 10 Uhr gesperrt. 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
5: Mit Nina Helk, hallo, schön, dass ihr dabei seid und jetzt gleich lohnt es sich ja ganz besonders zuzuhören und mitzumachen, denn gleich, da gibt's was bei uns zu gewinnen.
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0: Ja, ja, auf. Wir haben jetzt was zu gewinnen für euch. Ein ganz besonderes Buch hier bei Domino. Es handelt von den besten Freundinnen Katja und Jana. Beide sind 12 Jahre alt und sie leben 1984 in der damaligen DDR. Und auch bei ihnen gibt es Sommerferien und die Eltern von Jana haben etwas Gefährliches vor. Sie wollen die DDR verlassen und flüchten. Das war damals streng verboten. Und das Schlimme für Jana ist, dass sie das ihrer allerbesten Freundin nicht erzählen darf. Aber Katja merkt natürlich, dass mit Jana irgendwas nicht stimmt.
1: Was ist passiert? Warum bist du so komisch? Ich bin deine allerbeste Freundin. Wieso kannst du es mir nicht erzählen? Jana zögerte. Ach Katja, ich kann nicht. Wirklich nicht. Obwohl du meine beste Freundin bist. Immer noch liefen Jana Tränen über das Gesicht. Komm schon, Jana. Egal was es ist, ich behalte es für mich. Großes Ehrenwort.
0: Naja, und dann kommt's eben raus. Über die Ostsee in einem Paddelboot wollen sie fliehen. Ob das gelingt, lest selbst. Wir verschenken das Buch. Wann werden wir uns wiedersehen? Ja, und ihr könnt's gewinnen, wenn ihr mir eben genau das verratet. Das Buch spielt im Jahr 1984. Wann werden sich Katja und Jana denn wiedersehen, wenn Jana es schafft zu flüchten? Ab wann war die Ausreise aus der DDR offiziell für jeden erlaubt? Da ist nämlich auch die berühmte Berliner Mauer gefallen. War das 1986? A oder B 1987 oder ist die Mauer C 1989 gefallen? Wenn ihr es wisst, ruft jetzt an Saarbrücken 2131 und gewinnt unseren heutigen Buchtipp. Euch allen viel Erfolg.
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0: Und damit sind wir mittendrin in unserem Domino-Quiz.
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0: Genau. Und wir haben auch eine Mitspielerin. Hallo, hallo, liebe Juna aus Appleborn. So, da bist du, Juna. Können wir dich jetzt hören? Hallo.
3: Hallo.
0: Ah, da ist sie. Oh, wie froh. Bin ich froh, dass du da bist. Juna, wie geht's dir?
3: Gut.
0: Was hast du denn so vor in den Ferien?
3: Wir fahren in Urlaub.
0: Wo geht's denn hin?
3: Nach Südfrankreich.
0: Ui, da ist es aber auch ganz schön heiß im Moment, ne?
3: Ich hab doch das immer gesagt.
0: Ja. Aber Südfrankreich ist aber auch super, super, super schön. Also da war ich nämlich auch schon ein paar Mal in Urlaub. Kannst du denn auch schon ein bisschen Französisch?
3: Ein bisschen.
0: Alors, on parle français. Nein, die machen das natürlich auf Deutsch. Du kannst jetzt unser Buchtipp gewinnen, wenn du mir sagst, in welchem Jahr ist denn die Mauer zwischen der DDR und Deutschland gefallen? War das 1986, 1987 oder 1989?
3: 1989.
0: Herzlichen Glückwunsch, Juna. Das war richtig. Wir schicken dir das Buch zu und damit hast du einen ganz, ganz tollen Lesestoff für die weite Fahrt nach Frankreich. Fahrt ihr mit dem Auto?
3: Ja.
0: Ja, da kannst du ein paar Stunden lesen. Ich wünsche dir tolle Ferien, viel Spaß beim Lesen und hab noch einen schönen Sonntag. Tschüss.
3: Danke. Tschüss.

So, da müssen wir gerade mal raus. Was Aktuelles von der Straße. Vorsicht auf der A1 Trier Richtung Saarbrücken zwischen Dreieck Nonnweiler und Neuenweiler-Braunshausen. Gefahr durch eine ungesicherte Unfallstelle. Fahrt hier bitte vorsichtig und kommt gut an.

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2: Zahl der Toten in Venezuela gestiegen, Gleisarbeiten ab Donnerstag bei der Saarbahn und das Wetter sonnig, am Nachmittag Schauer möglich, bis zu 37 Grad. Es ist 9 Uhr. Nach den Erdbeben in Venezuela ist die Zahl der Toten auf 1430 gestiegen. Nach Angaben der Behörden wurden mehr als 3200 Menschen verletzt, rund 55.000 gelten noch als vermisst. Inzwischen suchen Rettungskräfte aus aller Welt nach Verschütteten. Nach Einschätzung von Hilfsorganisationen sinkt jedoch die Aussicht, in den Trümmern Überlebende zu finden. Die Einreise nach Venezuela, auch für internationale Helfer, bleibt schwierig. Durch das Erdbeben wurde der Hauptstadtflughafen stark beschädigt und ist seither gesperrt. Der serbische Präsident Vučić hat seinen Rücktritt angekündigt. Seit langem gibt es Proteste gegen die serbische Regierung. Nach den vergangenen vorgezogenen Neuwahlen hatte sich kaum etwas geändert. Für SR Info Oliver Schosch.
3: Alexander Vučićs Ankündigung, dass er in wenigen Wochen als serbischer Präsident zurücktreten wird und dass es dann eine vorgezogene Präsidentschafts- und Parlamentswahl geben wird, heißt nicht, dass er aufgibt und dass die Studenten, die seit anderthalb Jahren gegen Korruption und Vučićs autoritären Regierungsstil protestieren, gewonnen haben. Es ist so, dass Vučić im Frühjahr kommenden Jahres eh nicht mehr Präsident sein darf, weil seine zweite Amtszeit dann ausläuft. Alexander Vučić hat in den letzten Wochen angekündigt, dass er Premierminister, also Regierungschef, werden möchte. Wobei es derzeit egal ist, ob Vučić Präsident oder Regierungschef ist, die gesamte Politik Serbiens ist auf Vučić zugeschnitten und wird von ihm dominiert.
2: Unter der Führung von Vučić gab es bereits 5 vorgezogene Neuwahlen. Kritiker sagen, sie würden meist taktisch angesetzt, wenn Vučić in der Kritik ist und durch Wahlen zu einem Befreiungsschlag ausholen möchte. In der Saloja Innenstadt hat am frühen Morgen ein Gebäudekomplex gebrannt. Wie die Polizei dem SR mitteilte, wurde bei dem Einsatz ein Feuerwehrmann leicht verletzt. Es handelte sich nicht um Wohnhäuser, sondern um gewerblich genutzte Häuser. Insgesamt brannte es demnach in 5 von 6 Einzelgebäuden. Die Ursache ist noch unklar, ebenso wie der entstandene Schaden. In der Saarbrücker Innenstadt ist die Saarbahnstrecke ab Donnerstag unterbrochen. Grund dafür sind laut Unternehmen Gleisarbeiten. Für SR Info Silke Kiefer.
4: Das Unternehmen hat mitgeteilt, dass 2 Gleisabschnitte in Saarbrücken in den Sommerferien erneuert werden. Insgesamt werden 160 Meter neue Gleise verlegt. Die Linie S1 der Saarbahn ist von den Bauarbeiten betroffen. Der Verkehr ist ab dem 2. Juli bis voraussichtlich Anfang August unterbrochen. Und zwar zuerst zwischen Hauptbahnhof und Trierer Straße. Das Stück müssen Fahrgäste dann laufen oder den Bus nehmen. Ab dem 22. Juli bis voraussichtlich 9. August werden die Gleise unter der Westspange erneuert, zwischen den Haltestellen Trierer Straße und Ludwigsstraße. Die S1 fährt dann nicht zwischen den Haltestellen Hauptbahnhof und Ludwigsstraße. Hier soll es einen Schienenersatzverkehr geben.
2: Bei der Fußball-Weltmeisterschaft stehen nun die Teams der K.O.-Phase fest. In der Nacht haben sich Österreich und Algerien qualifiziert. Ebenfalls eine Runde weiter sind Kolumbien und Portugal sowie Argentinien und England. Im 16. Finale stehen auch Kroatien, Ghana und die Demokratische Republik Kongo. Im ersten Spiel der K.O.-Runde stehen sich heute Abend 21 Uhr unserer Zeit Südafrika und Kanada gegenüber. Deutschland trifft morgen um 22.30 Uhr auf Paraguay. Und das waren die Nachrichten mit Daniel Magar. 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
1: Es wird nicht mehr ganz so heiß wie gestern. Die 40-Grad-Marke knacken wir nicht, aber wir bekommen noch schöne heiße bis zu 37 Grad. Heute Abend und so am Nachmittag kann es dann aber schon abkühlen, weil vereinzelt Schauer und Gewitter möglich sind. Und das kann dann auch richtig heftig ausfallen. Und dann ist es erstmal gepackt mit den 30 Grad. Am Montag werden es noch bis 29 Grad. Und das ist dann auch so die Richtmarke für die erste Ferienwoche.
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1: Vorsicht auf der A1 Trier Richtung Saarbrücken zwischen Dreieck Nonnweiler und Nonnweiler-Braunshausen. Gefahr durch eine ungesicherte Unfallstelle. Und die A620 Saarbrücken Richtung Saarlouis zwischen Wallerfangen und Dreieck Saarlouis. Brückenarbeiten. Die rechte Spur ist da noch bis 10 Uhr gesperrt. 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
1: mit Nina Hegg und wir gehen rein in unsere letzte Stunde. Da wollen wir nochmal richtig viel Spaß zusammen haben. Und ich bin ja auch so ein ganz kleines bisschen neugierig und will ja gerne wissen, was ihr denn so in den Sommerferien vorhabt. Carla geht in die 4.1, in die Bienenklasse der Grundschule Ost-Saarbrücken. Carla, was hast du denn so vor in den nächsten 6 Wochen?
6: In den Sommerferien fliegen wir nach Mykonos. Das ist eine Stadt in Griechenland. Dort gehen wir an den Strand und gehen essen und fahren auch mal Boot. Und in den letzten 3 Wochen gehe ich zu meiner Mama und wir gehen spazieren.
1: Da hat Carla was Schönes vor. Und was die anderen Mädels und Jungs so vorhaben aus ihrer Klasse, das hört ihr gleich.
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2: Ja, und natürlich wollten wir von euch wissen, ihr lieben Jungs und Mädels aus der Bienenklasse der Grundschule Ost-Saarbrücken. Wohin geht's denn in die Ferien? Was habt ihr denn in den nächsten 6 Wochen so alles vor?
3: Ich gehe in der ersten Woche ins Tenniscamp und danach fahre ich nach Mallorca mit 8 Personen, mit meiner Freundin und ihre Eltern und meine Eltern und meine Schwester und ihre Schwester sind dabei.
4: Vielleicht geht es Freunden, vielleicht ein Freund kann bei mir übernachten. Wir spielen und so. Und dann schlafen.
5: In der ersten Woche fliegen wir in die Türkei für 10 Tage. Dort haben wir ein schönes Hotel. Dort sind wir am Strand. Dort werden wir auch öfters sein. Das Hotel hat auch Rutschen. Also es hat dann auch Pools.
6: In den ersten 3 Wochen bin ich in einem Tenniscamp. In den letzten 3 Wochen fahre ich zu Oma und Opa nach Polen. Und wir haben dort 2 neue Katzen.
7: Ich fahre in den Sommerferien nach Amsterdam in eine Ferienwohnung an einem Bauernhof. Also dort sind jetzt so überall Stallhütten mit Tieren. Und man braucht auch nicht so lange, um ans Meer zu fahren.
2: Wow, also ganz verschiedene Sachen, die ihr da vorhabt. Und ziemlich sportlich seid ihr auch unterwegs. Und was auch immer ihr macht, ich wünsche euch tolle Sommerferien. Ihr habt's euch wirklich verdient nach dem langen Schuljahr.
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0: So, und jetzt müssen wir hier in Domino natürlich noch ein bisschen über die Fußball-Weltmeisterschaft sprechen. Deutschland steht in der K.O.-Runde. Ja, war ein bisschen blöd, das mit Ecuador. Da haben sie ja 1-2 verloren. Aber hey, ist vorbei. Morgen geht's ja schon weiter. Gegen Paraguay im 16. Finale. Und gegen Paraguay haben die Deutschen das letzte Mal bei einer WM 2002 gespielt. Also vor 24 Jahren. Damals war es das Achtelfinale. Boah, und das war echt ein Krimi, weil da hat's ewig lange 0-0 gestanden. Aber dann, in der 88. Minute, ist das hier passiert.
1: Oh, Deutschland! Oliver Neuville!
0: Oliver Neuville hat das 1-0 für Deutschland geschossen. Und so ging das Spiel dann auch aus. Deutschland hat's damals, 2002, bis ins Finale geschafft. Da haben sie dann aber gegen Brasilien verloren. Jetzt erstmal zu dem Spiel morgen Abend gegen Paraguay um 22:30. Ja, ist spät, aber ihr habt Ferien und wenn ihr es dann gucken dürft, dann könnt ihr das tun. Kommt nämlich live auf dem ZDF. Drücken wir doch mal allen ganz, ganz fest den Deutschen die Daumen.
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2: Wir haben's 9:30.
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4: Hey zusammen, ich bin Katrin Baron und das ist für euch wichtig. Die letzten Tage war es außergewöhnlich heiß bei uns. Bis zu 40 Grad im Saarland. Viele von euch hatten deshalb früher Schule aus. Und auch die Nächte waren so warm wie sonst fast nie in Deutschland. Vor allem in den Städten wurde es sehr heiß. Dagegen helfen könnten mehr Parks und Bäume. Denn wo Pflanzen sind, verdunstet mehr Wasser und das kühlt. Außerdem werfen die Bäume Schatten. In den nächsten Tagen soll es aber wieder etwas kühler werden.
5: Bonjour, je m'appelle Viviane Chabanzadeh. Et voilà ce dont on a beaucoup parlé cette semaine. Ces derniers jours, il a fait exceptionnellement chaud chez nous, jusqu'à 40 degrés en Sarre. Beaucoup d'entre vous ont donc fini l'école plus tôt. Et les nuits ont également été d'une chaleur comme jamais auparavant en Allemagne. La chaleur était particulièrement intense dans les villes. Pour y remédier, il faudrait davantage de parcs et d'arbres, car là où il y a des plantes, l'évaporation de l'eau est plus importante, ce qui apporte de la fraîcheur. De plus, les arbres fournissent de l'ombre. Mais les prochains jours, il devrait de nouveau faire un peu plus frais.
4: Instagram, TikTok und Co. Dass all diese Plattformen für Kinder nicht ungefährlich sind, das wisst ihr. Fachleute beraten deswegen, wie Kinder besser geschützt werden können. Karin Prien, das ist die Bundesfamilienministerin, will Social Media für Kinder und Jugendliche unter 13 Jahren am liebsten komplett verbieten. Andere wollen nicht so weit gehen. Sie sagen, es ist wichtig, dass die Plattformen so aufgebaut sind, dass Kinder gut geschützt sind und die Plattformen nicht süchtig machen.
5: Instagram, TikTok et autres. Vous savez bien que toutes ces plateformes ne sont pas sans danger pour les enfants. C'est pourquoi des experts donnent des conseils comment nous pouvons mieux protéger les enfants. La ministre fédérale de la Famille, Karine Prien, préférerait interdire complètement les réseaux sociaux aux enfants et adolescents de moins de 13 ans. D'autres ne souhaitent pas aller aussi loin. Ils affirment qu'il est important que ces plateformes soient conçues de manière à ce que les enfants soient bien protégés et qu'elles ne créent pas de dépendance.
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2: Es wird ein bisschen, es ist schwer von Kühle zu sprechen, wenn 37 Grad werden, aber es ist nun mal kühler als die letzten Tage und so zum Nachmittag hin kommen auch mehr Wolken, die bringen Regen und Schauer und Gewitter mit, die können zum Teil heftig werden, die bringen aber vor allen Dingen Abkühlung mit. Das heißt, dass wir in die neue Woche mit Werten starten, die unter 30 Grad sind.
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2: Soweit alles frei auf den Straßen. Ihr kommt gut durch. Wenn ihr doch was entdeckt, dann klingelt doch kurz durch. 0800 700 8000. Dankeschön und euch eine gute Fahrt.
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2: Mit Nina Heck. Na, ihr Ferienköniginnen und Könige. Habt ihr euch da wirklich schon an den Gedanken gewöhnt, dass da morgen früh am Montag nicht der Wecker klingeln wird? Oh, ich gönn's euch von ganzem Herzen. Und obendrauf haben wir noch eine halbe Stunde Domino zusammen.
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0: Domino hier, das Radio für euch. Ja, und wisst ihr, was neben Radio auch echt eine richtig tolle Sache ist? Podcasts. Also ich höre echt viele Podcasts. Man startet eine Folge, ja, und kann einfach Menschen dabei zuhören, wie sie sich unterhalten. Im Gymnasium am Stephansberg in Merzig haben sie jetzt einen eigenen Schulpodcast gestartet. Schulgeschichten heißt der und ist ein voller Erfolg. Luisa Mangold und Sarah Drexler sind die beiden in der Podcast AG. Sarah, sag uns doch mal schnell, was ist denn das genau für ein Podcast, den ihr da macht?
1: Das ist ein Podcast, bei dem wir quasi immer uns Mühe geben, Geschichten aus der Schule zu erzählen. Das heißt, wir suchen uns ein Thema und dann interviewen wir eben jemanden aus der Schule und bauen dann die Podcast-Folge um dieses Thema auf und geben auch Hintergrundwissen.
0: Ja, und worum geht's jetzt zum Beispiel in der neuen Folge?
2: Also die Folge, die jetzt diesen Monat herauskommt, dreht sich um mentale Gesundheit. Wir haben da auch mit einer Schülerin von unserer Schule gesprochen, die selber betroffen ist und eben über ihre Erfahrungen damit.
0: Ja, aber sag mal, woher wusstet ihr denn überhaupt, wie man so einen Podcast macht?
2: Wir haben ja angefangen, das war letztes Jahr,
1: vor zwei Jahren.
2: Da haben wir angefangen mit dem Podcast über Matthias Scholl. Und da haben wir das eigentlich einfach so learning by doing. Mhm. Also ich persönlich höre schon oft Podcasts.
1: Ich auch, ja. Wir haben ja auch quasi die beiden Lehrerinnen, die das mit uns machen, die hören ja auch sehr gerne Podcasts und dann helfen die uns da auch sehr, sehr viel. Also die machen auch sehr viel Arbeit.
0: Ja, super Sache. Die neue Folge, die ist ganz frisch gestern am Samstag rausgekommen. Und wenn ihr da mal gerne reinhören wollt, bei Spotify nach AG Schulgeschichten suchen. Viel Spaß dabei!

Und das war Domino für diesen Sonntag. Mein Name ist Nina Heck. Ich wünsche euch noch einen wunderschönen Tag und vor allen Dingen habt tolle Ferien. Genießt es. Ihr habt's verdient.

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2: Zahl der Toten in Venezuela gestiegen. Bauernverband Saar rechnet mit Getreideeinbußen. Und das Wetter, sonnig, am Nachmittag Schauer möglich, bis zu 37 Grad. 10 Uhr. Nach den Erdbeben in Venezuela ist die Zahl der Toten auf 1430 gestiegen. Nach Angaben der Behörden wurden mehr als 3200 Menschen verletzt, rund 55.000 gelten noch als vermisst. Inzwischen suchen Rettungskräfte aus aller Welt nach Verschütteten, unter anderem ein Team des Technischen Hilfswerks. Nach Einschätzung von Hilfsorganisationen jedoch sinkt die Aussicht, in den Trümmern Überlebende zu finden. Aus Venezuela, Anne Dämmer.
3: Die Einreise nach Venezuela bleibt extrem schwierig, auch für internationale Helfer. Weil das schwere Erdbeben den Hauptstadtflughafen massiv beschädigt hat, ist dieser eben nach wie vor gesperrt. Viele Menschen sind sehr verzweifelt. Nach wie vor gibt es teils keinen Strom und kein Netz. Die dramatischen Szenen machen deutlich, wie unvorbereitet die venezolanische Regierung auf eine Katastrophe dieses Ausmaßes war. Die Übergangspräsidentin Delcy Rodríguez wurde am Freitag bei ihrem Besuch in einem schwer beschädigten Stadtteil der Hauptstadt Caracas lautstark ausgebuht. In einem anderen Viertel riefen Angehörige von Verschütteten wütend raus, als Rodríguez das Katastrophengebiet besichtigte.
2: Der Vorsitzende des Verteidigungsausschusses im Bundestag, Röwekamp, rechnet nicht mit einem baldigen Bundeswehreinsatz in der Straße von Hormus. Der CDU-Politiker sagte, man habe im Moment viele Voraussetzungen, die noch nicht erfüllt seien. Dazu gehört laut Röwekamp unter anderem eine anhaltende Waffenruhe sowie die Zustimmung des Iran für einen Bundeswehreinsatz. Durch den internationalen Marineeinsatz soll die Wiedereröffnung der Straße von Hormus abgesichert werden. US-Streitkräfte haben unterdessen erneut einen Vergeltungsschlag gegen den Iran verübt. Das teilte das US-Regionalkommando CENTCOM mit. Grund sei ein vorheriger iranischer Angriff auf einen Frachter. In Leipzig fahren bis morgen früh wegen Hitzeschäden keine Straßenbahnen. Laut der Leipziger Verkehrsbetriebe läuft Fugenmasse für Asphalt und Beton in Weichen und Schienen. Dort verklumpt die Masse. Deshalb sei ein sicherer Straßenbetrieb nicht möglich. Die aktuelle Hitzewelle dürfte sich auch negativ auf die Getreideernte im Saarland auswirken. Davon geht der Bauernverband Saar aus. Demnach dürften Hitze und Trockenheit Auswirkungen auf die Menge und Qualität des Getreides haben. Durch die Hitzewelle seien auch verschiedene Getreidesorten früher reif als üblich, etwa Wintergerste, Roggen oder Weizen. Bei der Fußball-Weltmeisterschaft sind am frühen Morgen die letzten Entscheidungen in der Gruppenphase gefallen. Nun stehen die Teams für die K.O.-Spiele fest. Felix Gerhardt für SR Info.
4: Österreich und Algerien haben sich durch ein in der Schlussphase dramatisches 3:3 hinter Gruppensieger Argentinien fürs 16-Finale qualifiziert. Die Argentinier gewannen mit 3:1 gegen Jordanien und spielen jetzt gegen das Überraschungsteam aus Kap Verde. Österreich trifft auf Spanien und Algerien auf die Schweiz. Durch die Ergebnisse aus der Nacht stehen Kolumbien, Portugal und die Demokratische Republik Kongo sowie England, Kroatien und Ghana ebenfalls im 16-Finale. Für Schottland ist nach 3 Tagen Warten das Turnier endgültig beendet. Nationaltrainer Steve Clark gab unmittelbar nach der Entscheidung seinen Rücktritt bekannt.
2: Im ersten Spiel der K.O.-Runde stehen sich heute Abend 21 Uhr unserer Zeit Südafrika und Kanada gegenüber. Deutschland trifft morgen um 22.30 Uhr auf Paraguay. Und das waren die Nachrichten mit Daniel Magar. 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
5: 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Auch heute wird es wieder ziemlich heiß, aber nicht mehr ganz so aua-aua heiß wie gestern. Wir erwarten am Nachmittag 33 bis 37 Grad im Saarland. Und dabei kann es dann auch Hitze, Gewitter geben, die Unwetterpotenzial örtlich mit sich bringen. Also da ist dann alles, was runterkommen kann in Form von kräftigen Schauern bis Hagel, alles möglich heute. In der Nacht dann zum Montag wird es immer noch warm bleiben, auch da immer noch Schauer und Gewitter möglich, die auch unwetterartig ausfallen können. Die Gewitter 21 bis 18 Grad, die Nachttemperaturen und morgen am Montag endlich der Wetterwechsel. Es gibt auch mal ein paar Wolken mehr und das dann bei Schauern und Gewittern. Es ist nicht mehr ganz so heiß, dafür schwül morgen bei 24 bis 28 Grad und das klingt schon sehr, sehr, sehr erfrischend.
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5: 10:04, aktuell alles frei, keine Blitzer. Wenn ihr was habt, dann ganz einfach 0800 700 8000. 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
5: Frank Falkenauer hier, guten Tag. Gleich so ein wunderschöner Sommerhit. Es ist für mich jetzt schon einer der Sommerhits 26 aus Norwegen von The Bowser Magnetic. Den hört ihr gleich nach Sophie and the Giants mit Loser. Und euch einen schönen Sonntag.
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0: Guten Tag, schön, dass ihr da seid. Heute am Sonntag auf SR1. Ich hab gerade mal meine Better-App geguckt. Natürlich in der ARD-Sounds-App habe ich geguckt nach dem Better. Morgen früh, wenn ich raus muss für die SR1 Morning Show, morgen früh, mein Wecker geht dann um 3.40 Uhr. Und wenn ich dann rausgehe, sind es so 20 Grad, knapp drüber. Ich glaube, ich lege mir mal eine lange Hose und eine Jacke auf jeden Fall raus. Es wird schon ziemlich extrem kalt morgen natürlich. Aber heute, hey, immer noch bis zu 37 Grad im Saarland. Deswegen braucht ihr natürlich auf Saarländisch am besten eure Powersätze für die Hitze.
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One Republic auf SR1. Happy Sunday. Euch eine gute Zeit. Bisschen Sonne heute und vielleicht auch später ein frisches Lüftchen. Wir bringen euch die passende Musik dazu. Euren Sonntags-Soundtrack. Jetzt Musik aus Kalifornien. Und wenn man von Indie-Pop redet, dann kann man da eigentlich auch nicht mehr einen Stempel drauf machen und nicht mehr kategorisieren als Indie-Pop, weil das ist bei dem einen ein bisschen gitarriger, bei dem einen ein bisschen Synthi-lastiger und ich finde den Sound von der Band Almost Monday irgendwie ziemlich cool. Drei Jungs, Dawson, Luke und Cole aus California, aus San Diego, manche sagen die coolste und schönste Stadt in Kalifornien und die klingen doch sehr, sehr elektronisch, ich finde auch sehr, sehr sommerlich und es passt, das ist dieser Sonntags-Soundtrack-Style, den ich mag. Almost Monday jetzt auf SR1 für euch mit No More Regrets.

0: Megastar Ray als nächste auf der SR1 Playlist mit Where's My Husband? In ein paar Augenblicken.
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0: Boah, da freuen wir uns sehr drauf. Nächstes Wochenende.
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0: Heute kann noch einiges passieren. Es ist nicht mehr so ganz extrem heiß wie gestern, aber immer noch sehr, sehr heiß mit 33 bis 37 Grad, auch wenn es sich irgendwie anders anfühlt. Es kann örtlich heute Schauer geben. Dann auch Gewitter, vor allem am Nachmittag und am Abend. Und da ist quasi alles drin, steckt alles an Möglichkeiten von Unwetter drin. Also da kann starker Regen runterkommen, da kann auch Hagel runterkommen, was es alles in so einem Gewitter geben kann. Stürmisch wird es dann in Gewitternähe auch. Ansonsten mal ein laues Lüftchen und das kann sehr gut tun. In der Nacht immer noch ziemlich warm bei 18 bis 21 Grad. Auch da können diese Unwetter immerhin weiter noch auftauchen. Also morgen am Montag dann aber auf einmal Beruhigung und es wird angenehmer. Morgen ist es nicht mehr ganz so heiß, aber dafür schwül bei 24 bis 28 Grad. Auch da Schauer und Gewitter den ganzen Tag möglich.
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0: 10.33 Uhr, nix los, wenn ihr was habt, 0800 700 8000, alles zum Verkehr, auch jederzeit zum Lesen und Hören bei SR1 in der ARD Sounds App.
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0: Sonntag ist Zeit zum Entspannen, zum Runterkommen, zum Kuchenbacken mit der Familie, zum Kuchen essen bei Oma und zum ganz, ganz, ganz viel Musik hören. Immer die Dinge tun, die schön sind. Dafür sind Sonntage da. Wir haben für euch Lady Gaga eingepackt. The Dead Dance, die gibt's gleich nach Ray. Frank Falkenauer hier. Hi.

0: Toten Hosen scheinen ja mehr Team Badesee zu sein als Team Schwimmbad. Sonst würden sie irgendwo im, weiß nicht, Parkbad Badgassen oder so auftreten oder im Tottobad in Saarbrücken statt am Bostersee zweimal gleich im August. Beide Konzerte schon ausverkauft. Als nächstes auf SR1 Nur nach vorn, der aktuelle Hit vom letzten Toten Hosen Album. Und jetzt mal die Frage an euch gestellt, seid ihr Team Badesee oder eher Team Schwimmbad? Leonie kommt aus Saarbrücken, ist auf jeden Fall eher
1: Badesee. Ich finde, bei uns in der Ecke gibt es leider nicht so viele kleine. Also es gibt natürlich den großen Bostalsee und dann Losheimer Stausee. Aber da wird es dann auch sehr schnell sehr voll. Also wenn ich mir was wünschen könnte, dann würde ich mir auf jeden Fall so einen kleinen See für mich alleine wünschen.
0: Ein Privatbaggersee. Das ist eigentlich auch so ein Traum, oder? Oder? Oh, schön. Hätte ich auch gerne einen zu Hause, so einen Garten mit einem eigenen See. Da dürften dann meine Freunde kommen und so. Und wir würden uns in die Sonne legen und in den Schatten.

Vielleicht ist diese Band hier, ist irgendeiner von denen, Nachbar von Thomas Müller, der spielt in Vancouver, die kommen aus Vancouver, die heißen Melt mit Doppel-T am Ende, M-E-L-T-T, und machen auch so richtig schönen sommerlichen Sound. Mhm. Melt aus Kanada jetzt auf SR1, beste Musik fürs Saarland und für euren Sonntag. Hesitate heißt der Song.

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2: Waldbrand bei Bad Kreuznach außer Kontrolle. Grüne fordern Hitzeaktionsplan. Das Wetter im Saarland. Am Nachmittag heftige Gewitter möglich, bis 37 Grad. 11 Uhr. Bei Bad Kreuznach ist ein Waldbrand in einem Naturschutzgebiet außer Kontrolle geraten. Die Löscharbeiten werden neben der Trockenheit und Hitze auch dadurch erschwert, dass in dem Gebiet Munition aus dem Zweiten Weltkrieg liegt und es zu Explosionen kommt. Teile einer benachbarten Ortschaft wurden evakuiert. Für SR Info Sarina Fischer.
3: Etwa 250 Einsatzkräfte kämpfen seit gestern im Schichtwechsel gegen den Waldbrand südwestlich von Bad Kreuznach an. Wegen der dort verstreuten Weltkriegsmunition könnten sie das Gebiet allerdings nicht betreten und nur von außen versuchen, das Feuer in Schach zu halten, so ein Sprecher vom Katastrophenschutz im Kreis Bad Kreuznach. Das mache den Einsatz sehr schwierig und belastend. Es habe wegen der Munition bereits mehrere Explosionen im Brandgebiet gegeben. Verletzt sei aber niemand und auch Wohnhäuser seien derzeit nicht gefährdet. In der Nacht wurden Teile des nahegelegenen Ortes Traisen vorsorglich evakuiert. Etwa 300 Menschen mussten ihre Häuser verlassen. Die Flammen haben sich laut dem Sprecher mittlerweile auf mehr als 3 Hektar ausgebreitet. Der Einsatz könne noch sehr lange dauern.
2: Die vergangene Nacht war nach vorläufigen Angaben des Deutschen Wetterdienstes die wärmste seit Beginn der Aufzeichnungen in Deutschland. Der Höchstwert wurde im Kreis Bautzen in Ostsachsen aufgestellt, dort sank die Nachttemperatur nicht unter 29,4 Grad. Die bis dahin heißeste Nacht gab es 2003 in Weinbiet in Rheinland-Pfalz mit 27,2 Grad. Der Deutsche Wetterdienst warnt auch für heute vor extremer Hitze. Die Grünen drängen angesichts der Hitzewelle auf mehr Schutz an heißen Tagen. Fraktionschefin Dröge forderte in der Bild am Sonntag einen Aktionsplan. Vor allem Städte müssten sich stärker schützen. Aus Berlin Dietrich Karl Meurer.
4: Grünen-Fraktionschefin Katharina Dröge verweist auf wachsende Risiken für ältere Menschen und Kinder, vor allem in Städten. Einrichtungen wie Krankenhäuser, Pflegeheime, Kitas und Schulen sollen besser gekühlt werden. Dafür sollen Klimaanlagen eingebaut und mit Solaranlagen verbunden werden. So entstehe günstiger Strom. Für die Maßnahmen schlägt Dröge ein Förderprogramm vor. Es könne auch aus Mitteln des Sondervermögens finanziert werden. Zugleich sollten Städte so gestaltet werden, dass sie kühler werden. Dröge fordert mehr Bäume und begrünte Fassaden. Außerdem sollten Kommunen verbindliche Hitzeschutzpläne aufstellen. Diese sollen kühle Orte ausweisen. Als Beispiele nennt sie Bibliotheken oder andere öffentliche Räume wie U-Bahnhöfe.
2: Nach den Erdbeben in Venezuela ist in der Nacht ein Rettungsteam des Technischen Hilfswerks eingetroffen. In der Hauptstadt Caracas kamen laut THW 48 Einsatzkräfte an. Sie haben demnach inzwischen damit begonnen, die Lage vor Ort zu erkunden. Bei der Suche nach Verschütteten sollen auch Rettungshunde zum Einsatz kommen. Nach offiziellen Angaben sind in Venezuela mindestens 1.430 Menschen ums Leben gekommen. Rund 55.000 gelten noch als vermisst. Bei der Fußball-Weltmeisterschaft stehen die Teams der K.O.-Runde fest. In der Nacht haben sich Österreich und Algerien qualifiziert. Ebenfalls eine Runde weiter sind Kolumbien und Portugal sowie Argentinien und England. Im Sechzehntelfinale stehen auch Kroatien, Ghana und die Demokratische Republik Kongo. Im ersten Spiel der K.O.-Runde stehen sich heute Abend 21 Uhr Südafrika und Kanada gegenüber. Deutschland trifft morgen um 22.30 Uhr auf Paraguay. Und das waren die Nachrichten mit Carina Davis. 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
6: Frische Luft ist in Sicht. Nicht heute, vielleicht ein bisschen durch ein bisschen Wind zwischendurch oder auch das ein oder andere Hitzegewitter. Allerdings, die können auch heftig ausfallen. Richtig heftig. Unwetterpotenzial heute möglich bei lokalen Schauern und Gewittern. 33 bis 37 Grad. Aber morgen kommt eine ganze Packung frische Luft. Wetterwechsel ab Montag. Sonne und Wolken morgen mit Schauer und Gewittern. Aber es ist lange nicht mehr so heiß, trotzdem noch schwül bei 24 bis 28 Grad.
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6: Nichts los um 4 nach 11. 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
6: Ja, was macht ihr so heute mit eurem freien, hoffentlich freien Sonntag? Saarbrücken 2131. Schickt mir gerne mal eine Nachricht, Sprachi oder auch ein Foto, was ihr gerade so macht. Seid ihr schon am Pool, am Chillen, im Garten oder sowas? Oder macht ihr euch gerade irgendwie auf zum Wandern in den schattigen Wald. Ich bin sehr neugierig. Bringe euch dafür euren Soundtrack mit für den Sonntag. Gegengeschäft, ja? Tame Impala, Dracula läuft gleich. Außerdem Vincent Weiss und jetzt für euch Michael Patrick Kelly mit seinem aktuellen Hit. Der heißt Traces. Frank Falkenauer ist mein Name. Schön, dass ihr mit dabei seid heute.
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0: Bertram. Also Bertram kommt aus Hagarten, hat mir gerade über Saarbrücken 2131 ein Bild geschickt, ein Studio. Das sieht sehr lecker aus, Bertram. Zu eurer Erklärung. Er macht gerade einen Erdbeerboden. Da ist dann noch Vanille, Dingsbums, Pudding drauf und dann Erdbeeren. Und dann, wenn seine Frau nachher nach Hause kommt, soll es lecker Erdbeerkuchen geben. Das ist aber lieb. Bertram, für dich gleich Visage Fade to Grey.
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2: Alte Bauernregeln sind meistens Merksätze zur Ernte. Sind die Kirschen rot, ist der Spargel tot, heißt es jetzt zum Johannistag. Und fast immer geht's irgendwie ums Wetter. Nur passen die alten Regeln nicht mehr so richtig. Wir brauchen da neue. Wir haben ja auch andere Möglichkeiten, als früher Wetter vorherzusagen. Heutzutage passt viel besser. Siehst du Regen in der App, bist du ohne Schirm der Depp. Dazu ändert sich das Klima. Das wirkt sich auch auf die Maisernte aus. Beispiel, schwitzt in der Hitze du wie ein Schwein, wird auf dem Maisfeld Popcorn sein. Und schließlich brauchen wir Regeln für den Sommerurlaub, die nützlich sind und die sich auch jeder deutsche Touri gut merken kann. Ist der Sommer heiß und trocken, tragt die Sandalen ohne Socken.
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Die K-Pop Demon Hunters, schon Sonntag mit SR1. Jemand, der sagt, früher, als ich Teenager war, war mein Lieblingssong Gerda. Und der heute selber Profimusiker ist. Was macht der wohl für Musik? Solche eher nicht, oder? Eher doch, das da ist Masterpiece aus London und Don't Speak war sein Großwerde-Lieblingshit. Außerdem hat er Supergun, Block Party, Arctic Monkeys, solche Sachen gehört. Und heute macht er selber Musik. Hier ist für euch Masterpiece. So klingt er. One of One.

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1: Eine der Wahnsinns-Stimmentdeckungen der letzten Jahre ist Teddy Swims. Sein aktueller Hit, Mr. Know-It-All, nächster auf der SR1-Playlist.
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1: Es ist heute immer noch sonnig und erstmal trocken, aber das bleibt heute nicht. Am Nachmittag und am Abend, da wird's sehr, sehr schwül und es kann örtlich auch Schauer und Gewitter geben. Und diese Gewitter, die können so heftig ausfallen, dass wir von Unwetterpotenzial sprechen. Das heißt, örtlich kann's auch sehr, sehr viel werden. 33 bis 37 Grad. Runterkommen kann theoretisch alles bis hin zu Hagelkörnern. Wind gibt's auch mal einen angenehmen heute Nachmittag und auch mal einen etwas stürmischeren in Gewitternähe. In der Nacht weiter diese Schauer und Gewitter mit Unwetterpotenzial möglich. 21 bis 18 Grad in der Nacht, also dann schon ein bisschen Abkühlung. Morgen am Montag starten wir mit einem Wetterwechsel in die neue Woche. Die Hitzewelle ist vorbei. Morgen Sonne und Wolken mit Schauern und Gewittern. Immer noch schwül bei 24 bis 28 Grad.
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1: 11.31 Uhr, ja mal so rum ist es richtig. Alles frei und alles zum Verkehr könnt ihr auch jederzeit nachlesen und nachhören bei SR1 in der ARD Sounds App.
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1: Hello, Frank Falkenauer ist hier mit diesem Mann und seiner tollen Stimme. Mr. Know-It-All heißt der aktuelle Hit von Teddy Swims. Schönen Nachmittag.

0: Mit den Beats von Purple Disco Machine macht ihr euren Sonntag zum besten Sonntag der Woche. SR1 hier für euch. Hallo, mit schlechten Nachrichten jetzt. Es wird bald keine Pommes mehr bei der Deutschen Bahn geben. Ja, und schuld ist eine EU-Verordnung. SR1 EU-Korrespondent Andreas Meyer-Feist in Brüssel. Das hat irgendwas mit den Kühlschränken zu tun. Erklär mal bitte.
1: Ab diesem Jahr gilt eine neue EU-Verordnung gegen Treibhausgase aus Gefrieranlagen und die Bahn ist davon betroffen. Bei der nächsten Wartung wäre also Schluss und neue Gefrierschränke, wo man auch die Pommes hätte lagern können, die hätte man einbauen können mit alternativen Kühlmitteln wie zum Beispiel Propan. Das ist aber sehr kompliziert zu handhaben, vor allem in so kleinen Bistroküchen.
0: Also Pommes aus. Gibt's keine mehr in der Bahn. Vielleicht bringe ich mir dann meine Fritteuse selber mit. 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

Die Man at Work. Auch am Sonntag sind sie at work. SR1 hier. Schönen Nachmittag euch. Oder schönen Mittag. Wir haben noch nicht mal 12 Uhr. Mensch, will ich voreilig sein heute. Wir haben ganz viel tolle Musik für euch. Jetzt zum Beispiel mal was ganz, ganz, ganz Frisches. Boy Loco heißen die zwei. Kommen aus Irland. Sind zwei Kumpels, die zusammen Musik machen. Und einer von den beiden, Finn, ist der Sänger übrigens. Finn hat auch schon Songs geschrieben, die ihr kennt. Zum Beispiel Bad Memories von Medusa und Fastboy. Da hat er mit dran gewirkt. Oder auch Chasing Paradise von Kygo und One Republic. Und das hier sind Boy Loco. Their selves praised you.

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1: Und hier ist für euch Carina Davis.
2: Saarländischer Bauernverband rechnet mit Einbußen bei Getreideernte. Hoher Sachschaden durch Brand in Saarlouis. Das Wetter im Saarland, am Nachmittag heftige Gewitter bis 37 Grad. 12 Uhr. Die aktuelle Hitzewelle dürfte sich negativ auf die Getreideernte im Saarland auswirken. Davon geht der Bauernverband aus. Für SR Info Silke Kiefer.
3: Der Vorsitzende des Bauernverbandes Saar, Alexander Welsch, erklärt, das Getreide sei früher abgereift und werde deshalb in diesem Jahr früher geerntet. Derzeit schon die Wintergerste gute 5 Tage früher als sonst. Auch andere Getreidesorten seien dieses Jahr früher dran, in 2 Wochen der Raps, dann der Roggen und wahrscheinlich noch vor August der Weizen, vermutet Welsch. Auch hier gute 10 Tage früher als gewöhnlich aufgrund von Trockenheit und Hitze. Doch nicht nur der Zeitpunkt der Ernte hat sich verschoben. Die Trockenheit wird sich vermutlich auch auf Menge und Qualität der Ernte ausgewirkt haben, glaubt Welsch. Zu viel Regen wünschen sich die Bauern jetzt aber auch nicht, weil auch das die Ernte erschweren könnte.
2: Bei Bad Kreuznach ist ein Waldbrand in einem Naturschutzgebiet außer Kontrolle geraten. Die Löscharbeiten werden neben der Trockenheit und Hitze auch dadurch erschwert, dass in dem Gebiet Munition aus dem Zweiten Weltkrieg liegt und es zu Explosionen kommt. Bereits gestern mussten Menschen ihre Wohnungen und Häuser im benachbarten Traisen verlassen. Inzwischen wurde der Ort komplett evakuiert. Die Einsatzkräfte schätzen, dass sich der Waldbrand auf 3 Hektar ausgebreitet hat. Wie der Kreis Bad Kreuznach weiter mitteilte, versuchen die Feuerwehrleute nun, den Brand mit Schneisen einzudämmen. Der Iran beansprucht die alleinige Kontrolle über die Straße von Hormus, das teilte Außenminister Araghchi mit. Die für den Welthandel immens wichtige Wasserstraße werde innerhalb der nächsten 30 Tage unter Kontrolle der iranischen Behörden gestellt. Araghchi warnte, jede Einmischung werde die Lage weiter verkomplizieren und zusätzliche Spannungen erzeugen. Die Straße von Hormus liegt zwischen dem Iran und dem Oman. Die Durchfahrt ist nach dem UN-Seerechtsabkommen geregelt, das Schiffen eine freie Durchfahrt gewährt. Bei einem Brand in Saarlouis ist ein Sachschaden im 6-stelligen Bereich entstanden. Wie die Polizei mitteilte, geriet zunächst ein Auto in Brand. Die Flammen griffen anschließend auf einen gewerblich genutzten Gebäudekomplex über. Den Angaben zufolge wurde bei dem Einsatz ein Feuerwehrmann leicht verletzt. Die Brandursache ist noch unklar. Die deutschen Triathleten haben bei der Ironman-Europameisterschaft in Frankfurt das Podest deutlich verpasst. Bester wurde Jan Stratmann mit Platz 10. Den EM-Titel gewann der norwegische Ironman-Weltmeister Kasper Stornes. Aus Frankfurt für SR Info Matthias Merget.
4: Schon auf dem Rad hat Stornes angedeutet, ich will hier heute gewinnen. Auf der Laufstrecke hat der Weltmeister dann die Führung übernommen und der Konkurrenz gezeigt, dass er heute nicht zu schlagen ist. Auch nicht vom zweiten Norweger Gustav Iden. Den 3. Platz sicherte sich der Spanier Antonio Benito. Zufrieden mit seiner Premiere in Frankfurt war auch Jan Stratmann. Als bester Deutscher wurde er 10. und sicherte sich so noch die Qualifikation für die Weltmeisterschaft auf Hawaii.
2: Wegen der Hitze war der Triathlon verkürzt worden. Statt 180 Kilometer auf dem Rad waren es 125 und statt der Marathondistanz wurde die Halbmarathonstrecke gelaufen. Die Schwimmstrecke blieb unverändert, wurde aber ohne Neoprenanzüge geschwommen. Das waren die Nachrichten mit Carina Davis. 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
5: Wetter. Auch heute am Sonntag ist es wieder ziemlich heiß bei 33 bis 37 Grad. Das ist nicht mehr so extrem wie gestern und vorgestern, aber immer noch extrem genug. Teilweise kommt so ein schwaches bis mittleres Windchen auch mal so. Das tut echt gut zwischendurch. Und da, wo dann auch Gewitter runterkommen, kommen wir gleich zu, kann es auch etwas stürmisch auffrischen zum Teil. Also Gewitter heute in der schwülwarmen Luft möglich, mit Schauern, aber auch mit Unwetterpotenzial. Das heißt, die können sehr, sehr heftig ausfallen. Auch in der Nacht noch solche Gewitter möglich. Dann bei nur noch 21 bis 18 Grad, in Anführungszeichen nur noch. Morgen am Montag dann anderes Wetter. Wir kriegen einen Wetterwechsel. Die Hitzewelle ist morgen definitiv vorbei. Sonne und Wolken morgen durcheinander mit Schauern und Gewittern. Es ist nicht mehr so richtig drückend heiß, aber immer noch schwül bei 24 bis 28 Grad.
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5: 4:04 gehen wir auf die A8 Saarlouis-Pirmasens zwischen Neunkirchen-Wellesweiler und Kohlhof. In beiden Richtungen aufpassen, da sind Leute auf der Straße. In Völklingen ist die Rathausstraße zwischen der Ludweiler Straße und der Südtangente wegen einer Veranstaltung gesperrt. Das Ganze dauert noch bis um 15 Uhr. Und sonst nix. Wenn ihr was habt, 0800 700 8000. 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
5: Kuckucks, schön, dass ihr dabei seid und einen schönen Mittag wünscht euch Frank Falkenauer mit ganz viel toller neuer Musik. Auch die neue von Taylor Swift ist mit dabei gleich. I Knew It, I Knew You nach Alok und Jasclyn, Summer's Back.

0: Mit der besten Musik für Saarland geht's durchs Wochenende. Euch einen schönen Sonntag hier mit SR1. So, aufstehen, Mund abwischen, weitermachen, auch wenn es gegen Ecuador blöd war. Morgen geht's gegen Paraguay. Morgen ist Achtelfinale, da zählt's. Do-or-die-Modus. DFB-Sportdirektor Rudi Völler sagt ja über unsere Mannschaft:
1: Ich glaube, wir haben eine Mannschaft, die an richtig guten Tagen, wenn sie wirklich am Limit spielt, und das heißt, mit Limit heißt halt 100% da ist, gegen jede Mannschaft gewinnen kann.
0: Das Beruhigende ist, gegen Ecuador haben sie nicht am Limit gespielt, noch nicht 100%. Morgen soll das aber wieder laufen. Morgen muss das laufen. Paraguay ist seit 16 Jahren zum ersten Mal wieder bei einer WM dabei. Der Kapitän Gustavo Gomez sagt vor diesem Achtelfinale:
2: Wir wollen unser Land auch gegen Deutschland wieder stolz machen.
0: Was meint er mit dem kurzen Satz? Er meint damit, diesen Heiß drauf, uns so richtig morgen den Montagabend zu versauen. In Paraguay ist Fußball eine total emotionale Angelegenheit. Vielleicht noch eine Ecke emotional als hier bei uns in Deutschland. Ich glaube, das ist der Punkt. Da können die uns gefährlich werden. Wenn wir aber so einen Rudi-Tag erwischen, wie Rudi sagt, an guten Tagen können wir jeden schlagen, dann werden wir natürlich auch Paraguay schlagen. Spannend wird's morgen trotzdem. Wie wird dieses Spiel wohl losgehen? 22:30. Wir gucken's zusammen in Homburg. Wieder ist SR1 Public Viewing. Freue mich drauf auf euch da zu sehen.

Das Saarland genießt die Sonne heute am Sonntag und den fast überall blauen Himmel mit sommerlicher, weibiger Musik. Das hier ist ein cooler Song. DJ Goja, kommt übrigens aus Bukarest, der Typ, nur so Side-Info, falls euch interessiert. Michiko heißt der Song.

0: von Alice in Klammern Merton zu Alex in Klammern Warren, das ist er hier. Fever Dream heißt ein aktueller Hit. Klingt toll, die Stimme, oder? Kommt gleich in voller Länge, dauert nicht lang.
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0: Da ist heute noch einiges zu erwarten. Es sind nochmal 33 bis 37 Grad, die wir heute im Saarland kriegen. Also richtig knacke, heißes Wetter. Dann aber steht der Wetterwechsel morgen kurz bevor. Und der fängt heute an mit teilweise örtlichen Schauern und Gewittern, die auch Unwetterpotenzial haben können. Das heißt, da kommt einiges runter. Kurzfristig macht euch bitte auf sehr, sehr viel heute gefasst. Kann aber auch sein, dass wir davon verschont bleiben. In der Nacht dann auch nochmal solche Unwetter möglich mit Starkregen, Hagel, Sturmböen, alles kann, nichts muss, bei 21 bis 18 Grad. Morgen beruhigt sich das Ganze dann. Immer noch Schauer und Gewitter. Es ist nicht mehr ganz so brütend heiß, aber immer noch schwül bei 24 bis 28 Grad. Die kriegen wir morgen und das ist deutlich erfrischender als die letzten Tage.
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0: Um 12:30 in Völklingen ist die Rathausstraße zwischen Ludweiler Straße und der Südtangente gesperrt. Da ist eine Veranstaltung. Ab 15 Uhr etwa sollte alles wieder frei sein. 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
0: Aber der Sonntag macht Halbzeit. Es ist kurz nach 12:30, Mittagszeit. Euch eine schöne Zeit mit heute noch ganz viel Sonne, bis dann irgendwann das mit dem Gewitter passiert. Ne? Und mit toller Musik gleich zum Beispiel von Somber, Undressed. Klingt auch sehr sommerlich, locker flockig und kommt gleich nach der tollen Stimme für euren Sonntag. Alex Warren jetzt mit Fever Dream.

Viele von den Songs, wo wir sagen, das sind so die besten Songs ever, die haben schon einen ziemlich tollen Anfang und einen der besten tollsten Anfänge ever. Macht mich schon ganz wuschig hier. When Doves Cry von Prince auf SR1 jetzt.

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0: Das hier ist die Musik, die ich übrigens momentan im Auto höre. Olivia Rodrigo. Drop Dead ist ihr aktueller Hit hier auf SR1. Schönen Sonntag.

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Peter Fox genießt das Leben mit SR1. Und ihr genießt die beste Musik im Saarland. Simply Red mit Stars, was für ein schöner Song. Den könnten wir eigentlich heute Nacht spielen besser, oder? Vielleicht spielen wir heute Nacht einfach nochmal, wenn dann irgendwie zwischendurch mal so die Sterne oben zwischen den Gewitterwolken zu sehen sind, die uns Erfrischungsluft bringen. Jetzt aber erstmal noch Musik, die ziemlich neu ist von Glockenbach. Glockenbach kennen wir ja schon.

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2: Waldbrand bei Bad Kreuznach außer Kontrolle. Saarländische Bauern erwarten Einbußen bei Getreideernte. Das Wetter, heftige Gewitter möglich, bis 37 Grad. 13 Uhr. Der Waldbrand in einem Naturschutzgebiet bei Bad Kreuznach breitet sich weiter aus. Inzwischen spricht die Feuerwehr von einem über 3 Hektar großen Gebiet. Das Problem, dort liegt Weltkriegsmunition im Boden. Es kam bereits zu Explosionen. Die Einsatzkräfte können das Gebiet deshalb nicht betreten. Für SR Info Sarina Fischer.
3: Normalerweise würde die Feuerwehr mit Wasserrohren und Löschrucksäcken reingehen und den Brand aus der Nähe löschen. Jetzt können sie aber eben nur von außen eingreifen. Laut einem Sprecher zum Beispiel, indem sie am Rand vom Brandgebiet Schneisen im Wald schlagen und Bäume roden, um das Feuer aufzuhalten. Und sie benutzen mobile Wasserlöscher, die ohne Personal bedient werden können. Aber insgesamt müssen sie das Naturschutzgebiet wohl abbrennen lassen.
2: Nach Angaben der Einsatzkräfte sind Anwohner nicht akut bedroht. Aber der nahegelegene Ort Traisen südlich von Bad Kreuznach wird vorsorglich komplett evakuiert. Nochmals Sarina Fischer.
3: Heute Nacht mussten schon etwa 300 Leute aus dem Ort ihre Wohnungen verlassen. Jetzt kommen ungefähr weitere 300 hinzu. Für sie gibt es Notunterkünfte in Nachbarorten und für manche, zum Beispiel Mütter mit Kleinkindern oder ältere und gebrechliche Menschen, wurden Hotelzimmer organisiert. Wann sie wieder nach Hause können, ist zurzeit völlig offen. Der Einsatz könnte noch Stunden bis mehrere Tage lang dauern.
2: Die Grünen fordern wegen der aktuellen Hitzewelle ein Sofortprogramm für Klimaanlagen in öffentlichen Gebäuden. Fraktionschefin Dröge sagte der Bild am Sonntag, Krankenhäuser, Pflegeheime, Kitas und Schulen müssten schneller klimatisiert werden. Die Grünen schlagen dafür ein neues Förderprogramm vor, das Klimaanlagen mit Solaranlagen kombiniert. Gleichzeitig kritisierte Dröge, dass die Bundesregierung ausgerechnet jetzt ein Förderprogramm für Hitzeschutz auslaufen lasse. Das sei ein großer Fehler. Die aktuelle Hitzewelle dürfte die Getreideernte im Saarland beeinträchtigen. Davon geht der Bauernverband aus. Nach Angaben des Vorsitzenden Welsch sind viele Getreidesorten wegen der Hitze und Trockenheit deutlich früher reif als sonst und werden bereits jetzt geerntet. Außerdem rechnet der Bauernverband, dass die Ernte geringer ausfällt als üblich und auch die Qualität etwas schlechter ist. Der renommierte Ingeborg-Bachmann-Preis geht in diesem Jahr an die deutsche Autorin Lena Schette. Das teilte die Jury im österreichischen Klagenfurt mit. Die Autorin aus Nordrhein-Westfalen setzte sich mit dem Text »Was wir tragen« durch. Darin geht es um die Freundschaft zweier Mädchen mit Übergewicht, die sich als soziale Außenseiterinnen durchs Leben schlagen. Schette wurde daneben auch mit dem Publikumspreis ausgezeichnet. Der Ingeborg-Bachmann-Preis ist mit 30.000 Euro dotiert. Bei der Fußball-WM sind die letzten Entscheidungen der Vorrunde gefallen und schon heute Abend geht die K.O.-Runde los. Um 21 Uhr spielt Südafrika gegen Kanada. Aus dem ARD-WM-Team Felix Gerhardt.
4: Nach 3 Spielen in Toronto und Vancouver müssen die Kanadier nun erstmals auf den Heimvorteil verzichten. Gespielt wird in Los Angeles. Die deutsche Mannschaft reist am Abend nach Boston, wo sie morgen ihr 16. Finale gegen Paraguay bestreitet. Es ist das erste K.O.-Spiel der DFB-Elf bei einer WM seit dem Titelgewinn 2014. Dabei könnte Linksverteidiger Nathaniel Brown nach seinen Adduktorenproblemen wieder in die Startelf rücken. Für Bundestrainer Julian Nagelsmann schließt sich mit der Partie auch ein Kreis. Unweit des WM-Stadions hatte er 2023 die DFB-Elf auf seine ersten Länderspiele als Bundestrainer vorbereitet.
2: Deutschland gegen Paraguay, los geht's morgen um 22.30 Uhr. Und das waren die Nachrichten mit Carina Deves. 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
1: Es wird heute wieder knackig heiß, 33 bis 37 Grad. Das wird dann aber der letzte Tag gewesen sein in der nächsten Zeit, der so krass ausfällt. Heute nicht mehr ganz so extrem wie gestern, also so extrem, immer noch sehr, sehr extrem heiß mit 33 bis 37. Es wird dann heute im Laufe des Nachmittags und am Abend teilweise Gewitter und Schauer geben und die können auch sehr, sehr heftig ausfallen. Es ist von Unwetterpotenzial die Rede, das heißt, da kann alles Mögliche runterkommen, von Starkregen über Hagel bis hin zu Sturmböen, gerade in Gewitternähe. Ansonsten das auch noch in der Nacht möglich und dann Temperaturen zwischen 21 und 18 Grad. Das wird also schon die neue Luft zum mal in der Wohnung irgendwie durchlüften, Fenster aufmachen und austauschen. Morgen am Montag dann Sonne und Wolken in the Mix. Schauer oder Gewitter wird es weiterhin geben. Es ist nicht mehr so heiß wie die letzten Tage, aber immer noch ziemlich schwül bei 24 bis 28 Grad. Es wird deutlich angenehm auf jeden Fall.
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1: 13.04 Uhr haben wir. In Völklingen ist die Schaffhauser Straße zwischen Rathausstraße und Horstenbacher Straße gesperrt wegen einer Veranstaltung bis um ungefähr 15 Uhr. 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
1: Eine gute Zeit heute am Sonntag mit schönem Wetter, immer noch heiß, klar, sicher. Also vielleicht wird's, selbst der Pool ist immer noch völlig aufgeheizt, Schwimmbad, die Seen, alles ist zu warm. Wir machen jetzt mal ein Reset ab morgen, aber heute ganz entspannt durch den Sonntagnachmittag mit richtig guter Musik, zum Beispiel von Topic. Home kommt gleich nach Holly Humberstone und To Love Somebody. Das ist dieser wunderschöne Song hier mit diesem tollen Intro. Schönen Sonntag.
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0: Na, wo hüpfen ihr so am liebsten rein? In euer Lieblingsschwimmbad um die Ecke oder gibt's irgendwie ein spezielles, wo ihr vielleicht ein paar Kilometer hinfahrt? Oder in diesen einen Badesee, den ihr schon immer und immer wieder besucht?
1: Ihr Badesee. Es ist einfach ein schönerer Vibe. Man ist in der Natur draußen, hat mehr Platz, sind meistens nicht so viele Leute da.
2: Schwimmbad. Ich weiß nicht, ich lieb's einfach ins Schwimmbad zu gehen. Wenn da Rutschen sind und so, dann auf jeden Fall.
3: Badesee. Ich weiß nicht, so ein See hat einfach ein anderes Feeling.
4: Schwimmbad. Wegen den Fischen hauptsächlich. Ich mag das einfach nicht, weil ich sehe dann nicht, was unter mir ist. Im Schwimmbad sehe ich wenigstens, was unter mir ist, dann ist das okay.
5: Auf jeden Fall Badesee. Ich mag keine Freibäder. Da pinkeln mir zu viele Kinder rein.
0: Aber woanders pinkeln da Fische rein, ne? Nur mal so, ich will jetzt nicht den Badesee irgendwie madig machen, aber ja, ist so. Mhm.

Willkommen bei SH1. Der Sommer 2026 scheint sich so allmählich den Titel Gute Musiksommer zu verdienen. Es kommen ganz viele tolle, frische Tracks raus. Sommerliche Musik, so locker flockige, schöne Sachen fürs Radio. Das hier ist auch einer davon. Der Song heißt Bleeding Gold und kommt aus England von Wager Project. Viel Spaß damit.

0: Miles Smith kann Hits und das ist sein aktueller, zusammen mit Niall Horan, ex One Direction. Drive Safe kommt jetzt gleich.
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0: Ja, es brütet immer noch eine Hitze von 33 bis 37 Grad im Saarland heute am Sonntag, aber das wird weniger. Morgen gibt's einen Wetterwechsel, heute aber erstmal teilweise ein bisschen heftiges Wetter, was möglich ist. Also es wird örtlich Schauer geben, es wird örtlich auch gewittern, teilweise aber auch Gewitter mit Unwetterpotenzial geben. Das kann man immer so genau kurzfristig erst vorhersagen, aktuell noch nicht. Wie gesagt, das macht euch heute Nachmittag auf einen ungemütlichen Nachmittag und auch auf einen ungemütlichen Abend gefasst. Es könnte also was runterkommen an Starkregen, Hagel und Sturmböen, auch noch heute Nacht. In der Nacht dann schon aber Luftabkühlung auf 21 bis 18 Grad und morgen dann bleiben auf einmal nur noch 24 bis 28 übrig von den 40 und mehr, die wir die Tage hatten. Es wird angenehmer morgen, auch noch mit Schauern und Gewittern, aber angenehmer.
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0: 13.30 Uhr haben wir, aktuell ist alles frei, alles zum Verkehr jederzeit lesen und hören bei SR1 in der ARD Sounds App.
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0: 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So, jetzt genug gelabert. Schönen Sonntag. Tolle Musik jetzt von Miles Smith und danach Latricia McNeil, Ain't That Just The Way.

0: Olivia Dean, So Easy, ist so ein schöner Song. Ich freue mich, ihn jetzt euch in ein paar Sekunden im Radio wieder zu spielen. Die Frau ist großartig, die ist übrigens eine Nachbarin, also sie kommt aus demselben Viertel, ob sie Nachbarn sind, weiß ich nicht, wie diese Jungs hier. E17 in den 90ern erfolgreich gewesen, da war Olivia noch gar nicht mal auf der Welt. Mittlerweile ist sie ein Megastar, Grammy-Gewinnerin.
1: The Grammy goes to Olivia Dean.
0: Und Olivia Dean gönnt man diesen Grammy und diesen ganzen Mega-Erfolg gerade total, weil sie mega sympathisch ist, wenn sie auf der Bühne steht und auch sonst überall. Ach, so easy to fall in love with Olivia Dean. SR1 hier. Schönen Sonntag euch.

Cindy Lauper will nur ein bisschen Spaß haben. So, wir haben aber jetzt was Wichtiges, liebe Cindy, nämlich ein SA1 Verkehrsservice Update. A6 Mannheim Richtung Saarbrücken. Zwischen Kaiserslautern West und Einsiedlerhof steht ein kaputtes Auto auf der Straße. Kann vorkommen, ist nicht gut. Sagen wir dann immer Bescheid, wenn was ist, ne? Und jetzt zu Musik von Michael Schulte, der eine nach dem anderen Radiohit wirklich quasi so aus der Feder rausschmeißt. Ne? Wahnsinn, wirklich, was er liefert. Hier ist das nächste Ding. Lovesick, Michael Schulte auf OSR 1. Schönen Sonntag euch zusammen.

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1: Und hier ist für euch Marc Langes.
2: Iran will Straße von Hormuz allein kontrollieren. Flugzeugunglück mit 11 Toten bei Nancy und das Wetter meist sonnig, örtlich aber Schauer und Gewitter möglich. 14 Uhr. Der Iran beansprucht die alleinige Kontrolle über die Straße von Hormuz. Außenminister Araghchi sagte, die Meerenge zwischen dem Iran und dem Oman werde innerhalb der nächsten 30 Tage unter Kontrolle der iranischen Behörden gestellt. Derweil dauern die wechselseitigen Angriffe zwischen den USA und dem Iran an. Christoph Titz berichtet.
3: Das US-Militär meldete in der Nacht, man habe einen Vergeltungsschlag durchgeführt und dazu Stellungen der Flugabwehr, Radaranlagen und Drohnenlager im Iran attackiert. Die iranischen Revolutionsgarden reagierten und meldeten, man habe 8 wichtige Ziele auf Basen der USA in Kuwait und in Bahrain ins Visier genommen. Die wechselseitigen Scharmützel wurden beiderseits mit markigen Worten begleitet. US-Präsident Trump sagte, es gebe einen Punkt, da könnten die USA nicht mehr vernünftig sein. Und dann werde der Iran, so Trump, aufhören zu existieren. Der Iran drohte seinerseits, US-Stützpunkte in der Region würden die Hölle erleben und der Iran werde bei weiteren US-Attacken die Friedensverhandlungen in der Schweiz abbrechen.
2: Die israelische Regierung hat die Massaker an den Armeniern im Ersten Weltkrieg als Völkermord anerkannt. Das Kabinett billigt einen entsprechenden Vorschlag von Außenminister Saar einstimmig. Die Entscheidung muss noch vom Parlament bestätigt werden. Schätzungen zufolge wurden zwischen 1915 und 1917 bis zu 1,5 Millionen Armenier im Osmanischen Reich getötet. Die Türkei spricht von wesentlich niedrigeren Opferzahlen und lehnt die Einstufung als Völkermord bis heute ab. Bei Nancy im Departement Meurthe-et-Moselle ist ein Flugzeug kurz nach dem Start abgestürzt. Wie die zuständigen französischen Behörden melden, kamen dabei 11 Menschen ums Leben. Nach Angaben der Präfektur handelt es sich um den Piloten und 2 Gruppen von jeweils 5 Fallschirmspringern. Mehrere Medien berichten, die Maschine sei in ein Wohngebiet gestürzt. Die Unglücksursache ist noch unklar. Die aktuelle Hitzewelle dürfte sich negativ auf die Getreideernte im Saarland auswirken. Davon geht der Bauernverband aus. Einzelheiten für SR Info von Silke Kiefer.
4: Der Vorsitzende des Bauernverbandes Saar, Alexander Welsch, erklärt, das Getreide sei früher abgereift und werde deshalb in diesem Jahr früher geerntet. Derzeit schon die Wintergerste gute 5 Tage früher als sonst. Auch andere Getreidesorten seien dieses Jahr früher dran, in 2 Wochen der Raps, dann der Roggen und wahrscheinlich noch vor August der Weizen, vermutet Welsch. Auch hier gute 10 Tage früher als gewöhnlich aufgrund von Trockenheit und Hitze. Doch nicht nur der Zeitpunkt der Ernte hat sich verschoben. Die Trockenheit wird sich vermutlich auch auf Menge und Qualität der Ernte ausgewirkt haben, glaubt Welsch. Zu viel Regen wünschen sich die Bauern jetzt aber auch nicht, weil auch das die Ernte erschweren könnte.
2: Der Waldbrand in einem Naturschutzgebiet bei Bad Kreuznach breitet sich weiter aus. Nach Angaben der Feuerwehr stehen inzwischen mehr als 3 Hektar in Flammen. Weil im Boden noch Munition aus dem Zweiten Weltkrieg liegt und es bereits Explosionen gab, können die Einsatzkräfte das Gebiet nicht betreten. Vorsorglich wurde ein nahegelegener Ort evakuiert. Die Landrätin des Kreises Bad Kreuznach Dickes zeigte sich erschüttert. Das Waldgebiet sei eines der wichtigsten Naturschutzgebiete der Region. Außerdem laufe ein Antrag auf Anerkennung als Weltnaturerbe. Und das waren die Nachrichten mit Marc Langels. 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
1: Es ist ziemlich heiß immer heute noch, war nicht mehr ganz so extrem wie gestern, aber ja, 33 bis 37 Grad, immer noch sehr, sehr, sehr, sehr heiß. Man gewöhnt sich auch an vieles irgendwie. Es kann dann heute im Laufe des Nachmittags und Abends auch zu einzelnen Schauern und Gewittern kommen und die können sehr, sehr heftig ausfallen. Zum Teil müssen nicht, können, wir sagen nur, nicht, dass es nachher heißt, ne, ich war überrascht. Das kann teilweise auch bedeuten, dass da Hagel oder Sturmböen mit reinspielen und das Ganze ist bis heute Nacht auch noch möglich. Temperaturen in der Nacht allerdings sehr erfrischend bei 21 bis 18 Grad. Morgen am Montag dann Wetterwechsel, die ganze Lage beruhigt sich ein bisschen bei 24 bis 28 Grad. Ist es immer noch warm, sehr, sehr warm und sommerlich und wird morgen dazu eben auch noch ein bisschen schwül, aber es ist nicht mehr so extrem heiß, wie es die ganzen letzten Tage war.
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1: 14:04 Uhr ist es. Vorsicht A6 Mannheim Richtung Saarbrücken zwischen Kaiserslautern West und Einsiedlerhof. Da steht ein kaputtes Auto auf der Straße rum. 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
1: Schön, dass ihr dabei seid. Hello, schöne Kaffee- und Kuchenzeit oder was auch immer ihr so macht. Seid ihr vielleicht irgendwie ein Radtürchen am machen oder chillt ihr zu Hause auf dem Balkon oder was auch immer. Schreibt ganz einfach mal Saarbrücken 2131 und sagt auch mal, wie warm es oder wie heiß es gerade bei euch so aktuell ist. Musik gibt's gleich von Jennifer Lopez und David Guetta. Save Me Tonight ist ihr aktuelles Collabo-Teil, läuft direkt nach Isaac. Amor.

0: haben ja so, so schlaue SR1-Hörerinnen und Hörer, zum Beispiel Melanie und Marco aus Quierschied. Die sagen, ja, wir sind gerade auf dem Weg nach Homburg in die Schlossberghöhlen. Draußen 38 Grad, innen 10 Grad. Ich hätte mal unser SR1 Public Viewing da machen sollen, die letzten Mal. Nee, das ist eine gute Idee. Ja, und dann hat sich Jürgen aus Siersburg auch noch gemeldet. Wie sieht's da aus?
1: Ja, Siersburg aktuell 36 Grad. Aha. Läden Alrona, schön gekühlt und SR1 hören.
0: Ach,
1: und
0: gut.
1: Die kühle Musik genießen. Ich wünsche euch allen einen wunderschönen Sonntag, kühles Studio. Viele liebe Grüße aus Siersburg. Jürgen.
0: Ja, danke dir, danke euch fürs Melden auf jeden Fall. Könnt gerne mal Bescheid sagen, was bei euch los ist. Saarbrücken 2131. Ich nehme gleich One Republic mit Need Your Love aus dem Musikkühlschrank raus und mache das euch hier rein. Vorher noch das hier, das ist wichtig. A8 Saarlouy Richtung Pirmasens zwischen Einöd und Zweibrücken Ernstweiler ist ein Auto liegen geblieben. Passt da aufs Auto, auf euch. Und jetzt frisch aus dem Musikkühlschrank von SR1. One Republic, Need Your Love. Für euren Sonntags-Soundtrack.

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1: Das sind die Nachrichten, die wir gerade reinbekommen haben. In der Nähe von Nancy im Ort Tomblaine ist ein Flugzeug abgestürzt. Und bei diesem Absturz sind wohl 11 Menschen ums Leben gekommen. Das ist das, was wir Stand jetzt wissen. Mehr wissen wir noch nicht. Alles andere wäre Spekulation. Wenn wir mehr erfahren darüber, heute im Laufe des Tages natürlich auf SR1, vor allem natürlich auch in unseren Nachrichten.

Coldplay, A Sky Full of Stars auf SR1. Hallo, haben schon Sonntag mit uns und der meisten Musik fürs Saarland. Jetzt kommt wieder so eine Woche, die, ja, die nicht ganz so extrem wird wie die letzte, wettermäßig. Und dann kommt aber auch ein Wochenende, also so sieht's momentan aus, was wieder schön sommerlich wird auf jeden Fall. Also Temperaturen auch roundabout 30 Grad. Es wird auf jeden Fall ein absolut altstadtfest-taugliches Wochenende, das nächste. Und wir feiern mit euch zusammen. SR1 hat die große Bühne wieder vorm Staatstheater und es wird toll. 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Samstagabend übrigens Mogwai wird auf der Bühne auflegen. Das wird richtig, richtig cool. Und am Sonntag kommen Querbeat. Das sind die hier. Kennt ihr vielleicht noch nicht aus dem Radio, jetzt lernt ihr sie kennen. Querbeat auf SR1 mit California Dreaming.

0: Das ist ein Querbeat. California Dreaming heißt der Song. Und mehr von denen live kommenden Sonntag, also heute in der Woche, auf der SR1-Bühne abends zum Abschluss vom 50. Saarbrücker Altstadtfest. Und vorher am Freitag Joris und am Samstag gibt's live Clock Clock und DJ Mokwai. So, das hier hören wir gleich. Save My Love von Kygo und Khalid in ein paar Augenblicken.
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0: Das sieht heute so aus, dass immer noch Sonne und heiß ist, ne? Aber also 33 bis 37 Grad kann man nicht anders nennen. Es wird sich Richtung Morgen normalisieren. Zwischendurch gibt's aber Rabimmel, Rambabel, Rabum. Also es kann heute am Sonntag unwetterartige Schauer und Gewitter geben zum Teil. Muss es nicht. Kann sein, dass ich das jetzt sage und ihr kriegt davon null mit. Kann aber auch sein, drei Orte weiter gibt's eine Gewitterzelle und es macht zack. So, deswegen Vorsicht ist die Mutter der, ihr wisst schon natürlich. Das kann passieren und wo dann irgendwas runterkommt, heute Nachmittag, am Abend oder in der Nacht, dann, wie gesagt, kann es auch kräftiger Regen werden, sehr kräftiger Regen mit Hagelkörnern und Sturmböen. Also in der Richtung wird das möglicherweise ausfallen können. Da, wo es nicht ausfällt, habt ihr eine ruhigere Nacht und auch ein bisschen kühler bei 21 bis 18 Grad in der kommenden Nacht. Morgen am Montag dann ist der Punkt, wo sich die Temperaturen wieder normalisieren unter die 30 Grad Marke. Wir kriegen morgen 24 bis 28, wird schwül, aber ist lange nicht mehr so heiß.
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0: 13.30 Uhr haben wir Vorsicht auf der A8 Saarlouis Richtung Pirmasens. Da ist ein Auto liegen geblieben zwischen Einöd und Zweibrücken Ernstweiler. Ansonsten haben wir auf der A620 Saarlouis Richtung Saarbrücken die Ausfahrt Wallerfang gesperrt. Da laufen Brückenarbeiten noch bis um 3 ungefähr, dann sind die anscheinend fertig. 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
0: Frank Falkenauer hier, guten Tag. Und jetzt Musik aus Norwegen von Kygo und Khalid. Save My Love.

0: da kriegt man richtig Urlaubsstimmung. Madonna mit Holiday. 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
0: 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Ah nee, ich mache ja morgen selber. Geht schlecht. Milo, Forever Young auf SR1 jetzt für euch.

0: Ariana Grande ist zurück. Neuer Hit, Hate That I Made You Love Me. Ich hasse es, dass ich dich dazu gebracht habe, mich zu lieben. So, was für einen schöneren Song könnte es geben, um zu sagen, gleich kommt Marc-André Krupa als den Earth-Song von Michael Jackson.
1: Ich würde mich niemals mit Michael Jackson vergleichen. Ich habe schon vergeblich den Moonwalk versucht in meinem Leben, aber den Song genießen wir trotzdem zusammen.
0: Das machen wir auf jeden Fall. Schönen Sonntag euch.

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2: 11 Tote beim Flugzeugabsturz im Osten Frankreichs. AfD-Landeschef Becker kündigt Rückzug aus Bundestag an und das Wetter meist sonnig, örtlich Schauer und Gewitter möglich. 15 Uhr. Bei Nancy im Departement Meurthe-et-Moselle ist ein Flugzeug kurz nach dem Start abgestürzt. Wie die zuständigen französischen Behörden melden, kamen dabei 11 Menschen ums Leben. Einzelheiten von Julia Borutta.
3: Bei den Toten handele es sich um insgesamt 10 Fallschirmspringer, bestehend aus 5 Trainern und 5 Schülern sowie den Piloten, sagte der Präfekt des Departements Meurthe-et-Moselle bei seiner ersten Pressekonferenz am Mittag. Laut der Regionalzeitung L'Est Républicain war die Gruppe von freien Krankenpflegern und Pflegerinnen am Morgen zu einem ersten Fallschirmsprung-Schnupperkurs aufgebrochen. Die Polizei hat dazu aufgerufen, den Bereich um die Unfallstelle im Osten von Nancy unbedingt zu meiden, um den Rettungsdiensten und den Ordnungskräften freien Zugang zu ermöglichen. Bei dem Absturz in dem Gewerbegebiet sind laut Medienberichten keine Unbeteiligten zu Schaden gekommen.
2: Die Ukraine hat ihre Drohnenangriffe auf Russland fortgesetzt und dabei eine große Ölraffinerie im Süden des Landes in Brand gesetzt. Der Gouverneur der Region Krasnodar teilte mit, Trümmer abgeschossener Drohnen hätten das Feuer ausgelöst. Die Anlage zählt zu den größten Raffinerien im Süden Russlands. Nach Angaben des Betreibers verarbeitet sie knapp 4 Millionen Tonnen Rohöl pro Jahr. Der Iran beansprucht die alleinige Kontrolle über die Straße von Hormuz. Das teilte Außenminister Araghchi mit. Die für den Welthandel immens wichtige Wasserstraße werde innerhalb der nächsten 30 Tage unter Kontrolle der iranischen Behörden gestellt. Araghchi warnte vor Einmischungen. Die Straße von Hormuz liegt zwischen dem Iran und dem Oman. Die Durchfahrt ist nach dem UN-Seerechtsabkommen geregelt, das Schiffen eine freie Durchfahrt gewährt. Die AfD Saar hat ihre Landesliste für die Landtagswahl aufgestellt. Bei der Wahlversammlung in Werden wählten die Delegierten den Landesvorsitzenden Carsten Becker aus Saarlouis auf Platz 1. Weitere Informationen von Stefanie Balle.
4: Spitzenkandidat Becker kündigte an, im Januar sein Bundestagsmandat niederzulegen und sich ab dann voll auf Saarland zu konzentrieren. Wenn es bei der Landtagswahl im nächsten Jahr noch nicht klappe, dann werde er auf den Ministerpräsidentenposten in 5 Jahren hinarbeiten, so Becker im SR-Gespräch. Auf Listenplatz 2 folgt Magdalena Schaufort aus Neunkirchen, Platz 3 ging an Jörg Zengerli aus Mettlach, Platz 4 an Johann Maisberger aus St. Wendel. Spitzenkandidat Becker will die CO2-Steuer abschaffen, den Umbau auf grünen Stahl stoppen, Bürokratie abbauen und Sonderschulen für Kinder von Migranten einführen.
2: Bei einem Brand in Saarlouis ist in der Nacht ein Sachschaden im 6-stelligen Bereich entstanden. Wie die Polizei mitteilte, geriet zunächst ein Auto in Brand. Die Flammen griffen anschließend auf einen gewerblich genutzten Gebäudekomplex über. Den Angaben zufolge wurde bei dem Einsatz ein Feuerwehrmann leicht verletzt. Die Brandursache ist noch unklar. Der 1. FC Saarbrücken hat einen weiteren Neuzugang verkündet. Der Fußball-Drittligist verpflichtete auf Leihbasis Daniel Gleiber vom Bundesligisten Mainz 05. Der 21-jährige Mittelfeldspieler kam in der Bundesliga bislang nur in 2 Partien zum Einsatz und soll beim FCS Spielpraxis sammeln. Und das waren die Nachrichten mit Marc Langels. 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
5: Wetter. Heute ist kein Wetter, heute ist Backofen mit Postleitzahl bis zu 36 Grad im Saarland. Aber heute Nacht kommt dann endlich die Abkühlung. Wir rechnen jetzt erstmal mit Hitzegewittern und Regen und dann morgen in Anführungszeichen nur noch bis 28 Grad.
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5: Da ist soweit alles frei, aber wenn ihr irgendwas entdeckt habt, dann sagt uns gerne immer kostenlos unter der 0800 700 8000. Kommt gut durch.
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5: Mit Marc-André Krupper. Ich hoffe, es geht euch gut und ihr habt dieses Hitzewochenende einigermaßen überstanden. Einen Tag müssen wir noch durchhalten, dann kühlt es sich morgen ab. Das sagen alle Wetterexperten und da drücken wir natürlich die Daumen. Habt ihr noch ein paar Tipps, was man heute machen kann, um sich einigermaßen abzukühlen? Ein paar Lifehacks, schreibt sie mir gerne an Saarbrücken 2131 oder auch per Sprachnachricht. Schön, dass ihr bei uns seid. Bei uns gibt's jetzt die beste Musik fürs Saarland.
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0: Topic mit Sorry Papi. Bei dem Song stelle ich mir immer vor, tanzende Menschen am Strand, das Wetter ist schön warm, also nicht so warm wie jetzt, aber man hat einfach eine gute Zeit. SR1 am Sonntagnachmittag, wir sind in den letzten Zügen der extremen Hitzewelle und wir sammeln heute Tipps, wie ihr es euch noch einigermaßen erträglich gestaltet. Was für Lifehacks habt ihr? Könnt ihr gerne schreiben an Saarbrücken 2131 oder eine WhatsApp schicken. Kia hat uns auch geschrieben, sie sagt, wir haben heute spontan entschieden, den Berg an Handwäsche abzuarbeiten. Ist zwar eine nervige Arbeit, aber im Moment ziemlich erfrischend. Da hat man noch was fürs gute Gewissen und noch gegen die Hitze getan. Wahrscheinlich war es Kaltwäsche, vermute ich mal. Ich hoffe aber, liebe Kea, ihr braucht sonst kein 40-Grad-Wochenende, um euch dann mal zum Wäschewaschen zu motivieren.
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0: Schönen Sonntagnachmittag, ihr habt SR1, das sind Roxette, Listen to Your Heart.

Fastboy bringt die Sommerstimmung ins Saarland mit Beautiful Life. Schön, dass ihr dabei seid. Der Sonntagnachmittag im Saarland mit SR1. Hallo zusammen.

0: Gleich gibt's hier bei SR1. Sehr schöne Ballade von Nico Santos. Wäre gerne dabei gewesen beim Ferien Open Air an diesem Freitag. Aber wir sehen und hören ihn bestimmt ein anderes Mal. Gleich auf jeden Fall nach halb hier bei uns.
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0: Kurz nach halb vier ist es.
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0: Nach der brutalen Hitze können sich zum Abend kräftige Gewitter entwickeln mit Starkregen, Sturmböen und stellenweise sogar Hagel. Morgen kühlt es dann deutlich ab. Ich glaube, das ist die Erleichterung, die wir uns alle gewünscht haben. Bis 28 Grad, in Anführungszeichen nur noch. Es ist immer noch sommerlich, aber deutlich angenehmer.
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0: Die Straßen im Saarland sind frei, es ist alles ruhig, aber wenn ihr irgendwas gesehen habt, dann sagt es uns gerne immer kostenlos unter der 0800 700 8000 und alles Wichtige zum Verkehr lest und hört ihr auch jederzeit bei SR1 in der ARD Sounds App.
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0: Mit Marc-André Krupper. Hallo zusammen. Einen schönen Sonntagnachmittag wünsche ich euch. Wir haben die beste Musik für Saarland mit Sabrina Carpenter, U2 und dem, der immer gute Laune hat. Heute mal so ein bisschen ruhiger, melancholischer. Nico Santos und Optimist.
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0: Der Sonntagnachmittag im Saarland mit SR1. Eigentlich ist es bei diesen Temperaturen egal, wo ihr reinhüpft, um euch abzukühlen. Hauptsache Wasser. Aber manchmal horcht man dann doch so in sich rein und überlegt sich, was finde ich eigentlich besser? Badesee oder Freibad? Leonie aus Saarbrücken.
1: Badesee. Ich finde, bei uns in der Ecke gibt es leider nicht so viele kleine. Also es gibt natürlich den großen Bostalsee und dann Losheimer Stausee. Aber da wird es dann auch sehr schnell sehr voll. Also wenn ich mir was wünschen könnte, dann würde ich mir auf jeden Fall so einen kleinen See für mich alleine wünschen.
0: So einen kleinen See für sich alleine. Andere träumen davon, einen Pool zu haben. Leonie träumt davon, einen Badesee zu haben. Kann man verstehen. Fabian aus Nonnweiler hat aber gute Argumente für das
2: Schwimmbad. Ich weiß nicht, ich liebe es einfach, ins Schwimmbad zu gehen. Ich finde die Stimmung da besser. Mir gefällt das. Wenn da Rutschen sind und so, dann auf jeden Fall. Es spricht nichts gegen den Badesee, aber ich bevorzuge einfach Schwimmbad.
0: Ich finde ja, das Schöne ist, wir haben im Saarland tatsächlich tolle Badeseen. Dann gibt es ja auch noch die Weiher in Frankreich und in Luxemburg. Plus eben die vielen Freibäder. Da muss man sich gar nicht entscheiden. Einfach mal alle ausprobieren. Vielleicht auch mal außerhalb von da, wo man eh wohnt. Wir haben schon schön hier, oder? Findet ihr nicht? In dem Sinne, schönen Sommer.
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1: Ihr hört SR1 am Sonntagnachmittag. Ein tragisches Unglück beschäftigt heute unsere Nachbarn in Frankreich in der Nähe von Nancy. Also nicht mal 2 Stunden von uns entfernt ist heute Vormittag ein Flugzeug abgestürzt. 11 Menschen sind dabei ums Leben gekommen. Die Hintergründe werden gerade noch untersucht. Die Polizei hat das Gebiet rund um den Flugplatz abgesperrt. Was bisher bekannt ist und warum die Opfer wohl zu einer ganz besonderen Gruppe gehörten, das hört ihr gleich in 10 Minuten hier in den SR1 Nachrichten.
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1: Und die hat für uns Marc Langels.
2: 11 Tote bei Flugzeugunglück bei Nancy. Grüne fordern Hitzeaktionsplan und das Wetter meist sonnig, örtlich Schauer und Gewitter bis 37 Grad. 16 Uhr. Bei einem Flugzeugabsturz in der Nähe von Nancy sind 11 Menschen ums Leben gekommen. Nach Angaben der örtlichen Präfektur stürzte das in Deutschland registrierte Flugzeug kurz nach dem Start ab. Bei den Toten handelt es sich demnach um den Piloten sowie je 5 Teilnehmer und Ausbilder eines Fallschirmsprungkurses. Die Ursache des Absturzes ist noch unklar. Der Bereich um die Unglücksstelle in Tromblaine wurde weiträumig abgesperrt. Polizei, Feuerwehr und Rettungsdienste sind mit einem Großaufgebot im Einsatz. Die Grünen drängen angesichts der Hitzewelle in Deutschland auf mehr Schutz an heißen Tagen. Fraktionschefin Dröge forderte in der Bild am Sonntag einen Aktionsplan. Vor allem Städte müssten sich stärker schützen. Auch der kleine Länderrat der Partei stand im Zeichen der aktuellen Hitzewelle. Dietrich Karl Meurer.
3: Co-Parteichef Felix Banatschak spricht von einem Kampf gegen die Hitze. Diese Belastung werde für viele Menschen zum Kampf ums Überleben. Er macht deutlich, dass jeder vermiedene Anstieg der Erderwärmung entscheidend sei. Die Partei müsse jetzt pragmatisch handeln und zugleich Zustimmung im Land sichern. So wollen die Grünen, dass Regionen mit viel Sonnen- und Windkraft von niedrigeren Strompreisen profitieren. Banatschak betont, die Energiewende solle sich für die Menschen im Alltag auszahlen. Das schaffe mehr Akzeptanz für den Ausbau erneuerbarer Energien. Co-Parteichefin Franziska Brandner spricht vor den Delegierten von Abhängigkeiten. Ziel müsse es sein, diese Abhängigkeiten zu verringern und so mehr Sicherheit und Stärke zu gewinnen.
2: Nach den Rekordtemperaturen der vergangenen beiden Tage in Deutschland ist erneut ein Höchstwert gemessen worden. Wie der Deutsche Wetterdienst mitteilte, wurde im sächsischen Bad Muskau 41,5 Grad gemessen. Damit wurde der gestern aufgestellte Rekord eingestellt. Der AfD-Landesvorsitzende Carsten Becker zieht sich aus dem Bundestag zurück. Bei der Wahlversammlung seiner Partei in Werden kündigte er an, sein Mandat im Januar niederzulegen, um sich dann auf die Landtagswahl im April zu konzentrieren. Bei der Versammlung wurde Becker zum Spitzenkandidaten seiner Partei gewählt. Er kündigte an, die CO2-Steuer abschaffen und den Umbau auf grünen Stahl stoppen zu wollen. Weitere Ziele sind ein Bürokratieabbau sowie die Einführung von Sonderschulen für Kinder von Migranten. Auf den folgenden Listenplätzen folgen Magdalena Schaufert aus Neunkirchen, Platz 3 ging an Jörg Zengerli aus Mettlach und Platz 4 an Johann Maisberger aus St. Wendel. Am Kleinblittersdorfer Freibad haben Rettungskräfte ein Kleinkind aus einem Auto befreit. Wie die Feuerwehr meldet, hatte die Mutter das Kind gestern Vormittag zunächst ins Auto gesetzt. Als sie anschließend ihre Badesachen in den Kofferraum legte, wurde das Auto versehentlich verschlossen. Feuerwehr, Polizei und Rettungsdienst drückten an und konnten den 2-jährigen Jungen einige Zeit später wohlbehalten an seine Mutter übergeben. Fußballregionalligist FC Homburg hat einen neuen Stürmer verpflichtet, Marc Erhardt. Wie der Verein mitteilte, kommt der 24-Jährige vom FK Pirmasens und erhält beim FCH einen Vertrag bis Juni 2028. In der letzten Saison war Erhardt mit 27 Treffern Torschützenkönig der Oberliga Rheinland-Pfalz sah. Und das waren die Nachrichten mit Marc Langels. 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
1: Nach dem Hitzemarathon können wir morgen alle mal durchatmen. Statt über 30 Grad morgen nur noch bis 28 Grad. Das ist zwar immer noch sommerlich, aber deutlich angenehmer. Heute Abend gibt es ein paar Hitzegewitter und Schauer und es kühlt sich dann in der Nacht merklich ab.
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1: Wir haben freie Fahrt auf den Straßen im Saarland. Wenn ihr irgendwas entdeckt habt, sagt es uns gerne immer kostenlos. Unter der 0800 700 8000 kommt gut durch, egal wo ihr unterwegs seid.
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1: Mit Marc-André Krupper. Hallo zusammen. Radio andrehen, Füße ins Planschbecken, kühles Getränk ins Oberstübchen und jetzt ganz viel Musik genießen mit Queen, mit Tiffany Harris und der magischen Dua Lipa. Jetzt mit Illusion.
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0: Was gibt es Nervigeres, als im Stau zu stehen? Kann ich euch sagen. Im Stau stehen bei rund 40 Grad und nicht im klimatisierten Auto, sondern auf dem Motorrad. Ging vielleicht einigen Motorradfahrern so jetzt diese Woche, wo es so bullenheiß war, ne? Pralle Sonne, dann hast du diesen heißen Asphalt. Da fragt man sich schon, boah, dürfen Motorradfahrende bei so einer Hitze nicht dann einfach doch dann, wenn sich mal eine Rettungsgasse bildet, da vorsichtig durchrollen? Geht ja auch schließlich um ihre Sicherheit, wenn die stehen. SR1-Reporterin Maureen Welter hat genau das die Polizei gefragt.
1: Ja, da konnte ich mit Hauptkommissar Michael Krämer sprechen. Und der sagt ganz klar auf die Frage mit der Rettungsgasse:
2: Das Benutzen der Rettungsgasse ist laut Gesetzgebung nicht vorgesehen und wird auch im Ernstfall nicht entsprechend geduldet.
1: Die Rettungsgasse ist einfach nur für Rettungsfahrzeuge da. Ansonsten kann es halt sein, dass Motorradfahrende ein Bußgeld zahlen müssen und das auch jetzt bei der Hitze.
0: Fragt man sich aber doch, was ist denn, wenn jemand auf dem Motorrad steht, im Stau oder so und dann Kreislaufprobleme wegen der Temperaturen bekommt?
1: Absolut, und das sieht auch Michael Krämer so.
2: Für diese Fälle, denke ich, müsste man aus diesem eigentlich gesetzlichen Rahmen eine Ausnahme konstruieren, sodass der Fahrer über den Standstreifen, wenn wir auf der Autobahn zum Beispiel unterwegs wären im Stau, seinen Weg vorsichtig dann sucht bis zur nächsten Ausfahrt und dort dann natürlich einen Schattenplatz sucht oder dort, wo er etwas trinken kann, dass er selbst noch mal in einem sicheren Umfeld sich bewegen kann.
1: Also vorsichtig auf dem Standstreifen am Stau vorbeifahren ist okay, aber nur bis zur nächsten Ausfahrt. Und er hat auch betont, dass jetzt bei diesem Extremwetter man sich generell jede Fahrt mit dem Motorrad überlegen sollte.
0: Dann doch lieber irgendwo zu Hause im Schatten bleiben.
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0: Schönen Sonntagnachmittag mit SR1.

herrlicher Song von Ausdies hier auf SR1, The Art of Letting Go. Schönen Sonntagnachmittag jetzt mit der gechillteste Mucke fürs Saarland.

0: absoluter Mega-Entertainer, Michael Bublé. Und die hier, die ist auch eine super Entertainerin. Die könnten auch mal als Duett auftreten. Ray, where is my husband? Gleich nach halb hier auf SR1.
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2: 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Es ist 16.33 Uhr und so langsam, aber wirklich so ganz langsam nimmt die Hitze ab. Zum Abend können sich auch kräftige Gewitter entwickeln, auch Starkregen, Sturmböen oder Hagel sind in der Nacht auf Montag möglich. Und morgen kühlt es dann wirklich merklich ab. Wir haben es uns gewünscht und wir bekommen es. Es bleibt mit 28 Grad zwar immer noch sommerlich, aber trotzdem deutlich angenehmer.
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2: Gute Nachrichten für alle Autofahrer, die Straßen sind frei. Aber wenn ihr irgendwas entdeckt habt, dann meldet uns die Staus, Blitzer und Verkehrsbehinderung gerne unter der 0800 700 8000. 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
2: Mit Marc-André Krupper und er wünscht euch einen ganz gechillten Nachmittag.
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One Republic, Medusa und Leonie mit der offiziellen Hymne zur Euro 2024. Heute Abend ist ja Südafrika gegen Kanada. Also ein richtiger fußballerischer Leckerbissen. 16. Finale.

0: Cocktail und Karibik-Vibes. The Bowser mit Magnetic hier auf SR1. Schönen Sonntagnachmittag.
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2: Die Begrifflichkeiten haben sich im Fußball ja krass verändert. Heute sagst du als echter Fußballkenner, ja, ein hybrider Aufbauspieler erkennt das Momentum im Umschaltspiel, attackiert den Zwischenlinienraum mit einem diagonalen Chipball und findet den Neuner. Genau das hieß früher, jetzt mal nostalgisch übersetzt,
3: unterspielt der Libero der gegnerischen Mannschaft eine famose Bananenflanke auf den Mittelstürmer, der mit einem strammen Schuss das Leder in die Maschen befördert.
2: Oder noch deutlicher, heute sagt der TV-Experte,
4: der hybride Achter muss nach Ballverlust sofort ins Gegenpressing. Der muss die Restverteidigung absichern und die Passwinkel schließen.
2: Und genau das hieß ja früher,
5: der Manfred soll sofort wieder nach hinten laufen.
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1: mit Marc Langels.
2: 11 Tote bei Flugzeugabsturz in Ostfrankreich. George Russell gewinnt großen Preis von Österreich und das Wetter meist sonnig, örtlich aber Schauer und Gewitter. 17 Uhr. Bei Nancy im Departement Meurthe-et-Moselle ist ein Flugzeug kurz nach dem Start abgestürzt. Wie die zuständigen Behörden melden, kamen dabei 11 Menschen ums Leben. Einzelheiten von Julia Borutta.
3: Bei den Toten handele es sich um insgesamt 10 Fallschirmspringer, bestehend aus 5 Trainern und 5 Schülern sowie den Piloten, sagte der Präfekt des Departements Meurthe-et-Moselle bei seiner ersten Pressekonferenz am Mittag. Laut der Regionalzeitung L'Est Républicain war die Gruppe von freien Krankenpflegern und Pflegerinnen am Morgen zu einem ersten Fallschirmsprung-Schnupperkurs aufgebrochen. Die Polizei hat dazu aufgerufen, den Bereich um die Unfallstelle im Osten von Nancy unbedingt zu meiden, um den Rettungsdiensten und den Ordnungskräften freien Zugang zu ermöglichen. Bei dem Absturz in dem Gewerbegebiet sind laut Medienberichten keine Unbeteiligten zu Schaden gekommen.
2: Den dritten Tag in Folge hat der Deutsche Wetterdienst einen Temperaturrekord in Deutschland verzeichnet. Der Wetterdienst meldete nach vorläufigen Angaben einen Wert von 41,7 Grad. Diese wurden in Neißemünde im brandenburgischen Landkreis Oder Spree gemessen. Am Freitag war in Saarbrücken ein erster Höchstwert mit 41,3 Grad gemessen worden, gestern dann mit 41,5 Grad in Drewitz, Sachsen-Anhalt. An mehreren Orten in Deutschland sind Waldbrände ausgebrochen. Der größte Einsatz läuft in Rheinland-Pfalz. Im Kreis Bad Kreuznach ist ein Feuer in einem Naturschutzgebiet außer Kontrolle geraten. Das Gebiet ist mit Munition belastet, das durch die Feuer teilweise explodiert. Die anliegende Ortschaft Reisen wurde mittlerweile vollständig geräumt. Auch ein für den Mobilfunk im Kreis wichtiger Funkmast wird von den Flammen bedroht. In Neustrelitz in Mecklenburg-Vorpommern läuft ebenfalls ein großer Feuerwehreinsatz. Auf dem ehemaligen sowjetischen Panzerschießplatz liegen ebenfalls Munitionsreste. Drohnen sollen dabei helfen, mögliche Glutnester zu finden. Die AfD Saar hat ihre Landesliste für die Landtagswahl aufgestellt. Bei der Wahlversammlung in Werden wählten die Delegierten den Landesvorsitzenden Carsten Becker aus Saarlouis auf Platz 1. Weitere Informationen von Stefanie Balle.
4: Spitzenkandidat Becker kündigte an, im Januar sein Bundestagsmandat niederzulegen und sich ab dann voll auf Saarland zu konzentrieren. Wenn es bei der Landtagswahl im nächsten Jahr noch nicht klappe, dann werde er auf den Ministerpräsidentenposten in 5 Jahren hinarbeiten, so Becker im SR-Gespräch. Auf Listenplatz 2 folgt Magdalena Schaufahrt aus Neunkirchen, Platz 3 ging an Jörg Zengerli aus Mettlach, Platz 4 an Johann Maisberger aus St. Wendel. Spitzenkandidat Becker will die CO2-Steuer abschaffen, den Umbau auf grünen Stahl stoppen, Bürokratie abbauen und Sonderschulen für Kinder von Migranten einführen.
2: In der Formel 1 hat George Russell den großen Preis von Österreich gewonnen. Der Engländer setzte sich in Spielberg vor dem Niederländer Max Verstappen und WM-Spitzenreiter Kimi Antonelli aus Italien durch. Im WM-Klassement schob sich Russell damit wieder auf Rang 2 vorbei an seinem Landsmann Lewis Hamilton, der heute Fünfter wurde. Der Rückstand auf Antonelli beträgt 40 Punkte. Und das waren die Nachrichten mit Marc Langels. 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
5: Wetter. Also nach diesem wirklich brutalen Wochenende mit Temperaturen jenseits der 40 Grad können wir jetzt mal durchatmen. Heute Abend und heute Nacht kann es Hitzegewitter und Schauer geben, teilweise sogar mit Hagel. Das führt dann aber dazu, dass die Temperaturen morgen merklich runtergehen. Immer noch sommerlich bei bis zu 28 Grad. Aber ich glaube, da sind wir uns alle einig, deutlich angenehmer als die letzten Tage.
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5: 17.04 Uhr ist es. Auf den Straßen ist jetzt gerade ein bisschen was los. Einmal auf der A623 Saarbrücken Richtung Friedrichsthal. Da ist zwischen Sulzbach-Altenwald und dem Dreieck Friedrichsthal ein defekter PKW. Und auf der B41 zwischen Ottweiler und der Abzweigung nach Wiebelskirchen eine ungesicherte Unfallstelle. Wenn ihr noch irgendwas entdeckt habt, dann sagt uns gerne immer kostenlos unter der 0800 700 8000.
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5: Mit ganz viel guter Musik, um euch so schön durch diesen Sonntagnachmittag zu chillen. Mein Name ist Marc-André Krupper. Ich wünsche euch einen angenehmen Tag.
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0: ein crazy Song aus Australien, der aber auch richtig Spaß macht. Tame Impala mit Dracula. SR1 am Sonntagnachmittag. Doping erwünscht. Damit haben die Enhanced Games in Las Vegas weltweit im Mai für Aufsehen gesorgt. Das ist wirklich absolut irre. Da war es explizit erlaubt, dass die Sportler dopen und ihre Grenzen austesten. Über all das gibt es jetzt eine ganz tolle ARD-Doku. Ben Wozni für SR1. Das war eine Marketing-Idee von mächtigen Investoren, einfach mal auszuprobieren, wie das mit dem Doping läuft. Wie ist denn jetzt die Resonanz?
1: Die Initiatoren sagen, alles sicher, weil so wissenschaftlich war es noch nie. Kritiker, darunter auch Mediziner, zum Beispiel von der Charité, sagen, brandgefährlich. Die Liste der Nebenwirkungen ist lang. Schließlich handelt es sich um Medikamente für kranke Menschen und nicht um Mittel für gesunde Sportlerinnen und Sportler.
0: Und wird das jetzt Olympia oder den Sport im Allgemeinen revolutionieren?
1: Zwar gab es viel Aufmerksamkeit in den sozialen Netzwerken. Also die Initiatoren sprechen von 1 Milliarde erreichter Menschen. Diese Zahl lässt sich aber schwer überprüfen. Ansonsten war es ein kleines Event. 2500 geladene Gäste in einer temporären Arena in Las Vegas. 3 Stunden Sport und Show. Wenn man das mit den Dimensionen Olympias vergleicht, ist das wirklich winzig. Und auch der sportliche, in Anführungsstrichen, Erfolg ist mehr oder weniger ausgeblieben. Einige persönliche Bestzeiten, aber nur ein, Klammer auf, inoffizieller, Klammer zu, Weltrekord im letzten Wettbewerb. Mhm. Da dürfen sich die Veranstalter mehr erhofft haben, ganz sicher. Trotzdem, die Message ist jetzt in der Welt. Bei Olympia wird heimlich gedopt, wir machen es offen und wissenschaftlich, deswegen sind wir, die Enhanced Games, moralisch-ethisch die bessere Veranstaltung. Dazu kann sich jetzt jeder selbst eine Meinung bilden.
0: Oder ihr macht euch selbst ein Bild in der ARD-Doku Enhanced Games, die Dopingspiele in der ARD-Mediathek. Ich dope mich jetzt nochmal mit einem Kaffee und einem Eiswürfel drin.
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0: Vorsicht auf der Gersweiler Brücke, da ist noch eine ungesicherte Unfallstelle. Und im Saar-Pfalz-Kreis zwischen Seiweiler und Walsheim in beiden Richtungen Gefahr durch einen umgestürzten Baum. Kommt gut durch und habt einen schönen Sonntagnachmittag mit SR1.

Funkkönig Bruno Mars mit seinem tollen Hit I Just Might hier auf SR1. Vorsicht bitte auf der A623. Saarbrücken Richtung Friedrichsthal zwischen Sulzbach und Sulzbach-Altenwald. Gefahr durch einen defekten PKW. Kommt gut durch diesen Sonntag.

0: Leute, das hier ist für mich das persönliche Motto des Sonntags. Jolle, tief, hören wir gleich hier nach Hype auf SR1.
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0: 17.32 Uhr.
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0: Nur nach diesem Hitzemarathon können wir morgen alle mal kurz durchatmen. Statt deutlich über 30 jetzt nur noch bis 28 Grad morgen. Das ist immer noch sommerlich, aber deutlich angenehmer. Heute, die Temperaturen sinken so langsam, immer noch deutlich über 30 Grad. Aber dann so in der Nacht gehen die Werte runter. Es bilden sich Schauer und einzelne Gewitter. Und dann kühlt es runter.
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0: A623, Saarbrücken Richtung Friedrichsthal, zwischen Sulzbach und Altenwald, ein defekter PKW, eine ungesicherte Unfallstelle in Saarbrücken auf der Gersheimer Brücke. Auf der B41 zwischen Otzweiler und der Abzweigung nach Wiebelskirchen, da kommt es aktuell zu Behinderungen nach einem Unfall. 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
0: An dem ihr einfach zurücklehnen könnt, euch ein kühles Getränk holt und dann das Radio aufdreht. Mit der besten Musik fürs Saarland geht's in diesen späten Nachmittag. Wir haben Dermot Kennedy noch mit am Start. Miles Smith mit einem coolen Song Oasis. Und jetzt ganz gechillt Jolle mit Tief.
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0: Oasis. Der Song gibt einem das Gefühl, dass alles gut wird, oder? Wettermäßig ist es das auf jeden Fall. Die Temperaturen werden wieder besser. Wenn du im Saarland eins kannst, dann ist das doch einfach lecker essen oder lecker essen gehen, oder? Entweder schön deftig hier irgendwas mit Dibbelappes oder einem soliden Schwenker oder Deluxe Gönchester-mäßig, wer das Geld ausgeben will oder es hat, in einem der 8-Sterne-Restaurants. Die haben sich alle behauptet, ne? Beim Guide Michelin, also die Sterne, die stehen weiterhin. Aber mal im Ernst, was sind denn eigentlich die Gerichte, wo sich die Star-Köche noch so einen abraten können? Das bekommen die doch niemals so gut hin wie Papa, Mama oder Oma, oder? Sascha aus Orscholz.
1: So eine Lasagne, wenn das daheim von den Eltern oder von der Frau gemacht wird, ziehe ich da im Sternekoch vor.
0: Ja, und Stefanie aus Merzig, die liebt...
2: Von meiner Mama die Wiener Schnitzel.
0: Ja, so richtig. Also es gibt einfach Dinge, da kannst du... Da kannst du machen, was du willst. Da kannst du Fusion Kitchen und hier mit Dampf und da mit irgendwelchen Sternchen und Bubbellabbes und so. Und das ist einfach... So, wenn ich jetzt Spinat mit Kartoffeln, Fischstäbchen von Muttern, dann kann ich mir den Gang ins Restaurant auch sparen, oder?

0: Sonntagnachmittag im Saarland. Mit SR1 startet ihr bestens gewappnet in die Sommerferien. Wobei, ein Gefährte fürs Reisegepäck fehlt noch.
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2: 11 Tote bei Flugzeugunglück bei Nancy. Daniel Gleiber wechselt zum FCS. Das Wetter, nachts Schauer und Gewitter, 21 bis 18 Grad. 18 Uhr. Bei einem Flugzeugabsturz in der Nähe von Nancy sind 11 Menschen ums Leben gekommen. Nach Angaben der örtlichen Präfektur hatte die Maschine offenbar kurz nach dem Start eine Fehlfunktion und stürzte fast senkrecht zu Boden. Die Ursache des Unglücks sei jedoch weiterhin unklar. Das Flugzeug gehörte demnach einem Fallschirmspringer-Club. Bei den Toten handle es sich um den Piloten sowie je 5 Teilnehmer und Ausbilder eines Fallschirmsprungkurses. Der Bereich um die Unglücksstelle in Tomblaine wurde weiträumig abgesperrt. Polizei, Feuerwehr und Rettungsdienste sind mit einem Großaufgebot im Einsatz. Der Iran beansprucht die alleinige Kontrolle über die Straße von Hormus. Das teilte Außenminister Araghchi mit. Die für den Welthandel immens wichtige Wasserstraße werde innerhalb der nächsten 30 Tage unter Kontrolle der iranischen Behörden gestellt. Araghchi warnte, jede Einmischung werde die Lage weiter verkomplizieren und zusätzliche Spannungen erzeugen. Die Straße von Hormus liegt zwischen dem Iran und dem Oman. Die Durchfahrt ist nach dem UN-Seerechtsabkommen geregelt, dass Schiffen eine freie Durchfahrt gewährt. Spitzenkandidat der saarländischen Linken für die Landtagswahl im kommenden Jahr ist Florian Spanjol. Der 25-jährige Landesvorsitzende der Saarlinken wurde mit knapp 93% der Stimmen gewählt. In seiner Bewerbungsrede übte Spanjol scharfe Kritik an der Bundes- und Landesregierung. Aaron Klein.
3: So würden die Reformvorschläge der Bundesregierung Kürzungen auf dem Rücken aller und einen sozialen Kahlschlag bedeuten. Die SPD-Alleinregierung auf Landesebene hätte ihre Möglichkeiten, das Saarland zukunftsfest aufzustellen, verpasst, so Spanjol. Der 25-jährige Student aus Homburg sitzt auch seit kurzem im Bundesvorstand der Linken. Er forderte etwa in der Bildungspolitik eine kostenlose Medienausleihe und eine flächendeckende Schulsozialarbeit. Auf Platz 2 der Landesliste wählten die etwa 180 Parteimitglieder in der Ingberter Stadthalle Cornelia Kreuter aus Spiesen-Elversberg. Platz 3 der Landesliste ging mit 84% der Stimmen an Farida Bukhari aus Saarbrücken.
2: Daniel Gleiber wird in der kommenden Fußballsaison für den 1. FC Saarbrücken spielen. Wie der Verein mitteilte, erhielt er einen Leihvertrag. Der 21-Jährige war in der vergangenen Saison für die zweite Mannschaft der Mainzer in der Regionalliga Südwest im Einsatz. Der zentrale Mittelfeldspieler erzielte in 23 Einsätzen 3 Tore und bereitete 4 weitere Treffer vor. Formel-1-Pilot George Russell hat den Großen Preis von Österreich gewonnen. Der Engländer setzte sich in Spielberg vor dem Niederländer Max Verstappen und WM-Spitzenreiter Kimi Antonelli aus Italien durch. Lena Bergmann.
4: George Russell feierte in Spielberg einen souveränen Start-Zielsieg für Mercedes. Dahinter überzeugte Max Verstappen im Red Bull mit einem rundum erneuerten Auto und einer cleveren Rennstrategie. Beim Heimrennen am Red Bull Ring feierte der Niederländer somit sein 2. Podium in dieser Saison und weckt neue Hoffnungen für seinen Rennstall. WM-Spitzenreiter Kimi Antonelli im Mercedes wurde 3. Ferrari konnte im angekündigten Duell der Giganten nicht mithalten. Hamilton und Leclerc wurden 5. und 8. Der deutsche Fahrer Nico Hülkenberg verpasste erneut die Punkte. Er fuhr mit seinem Audi auf Rang 12.
2: Das waren die Nachrichten mit René Jacqueline Möhler. 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
1: Es wird kühler. Definitiv die richtig krasse Hitzewelle zieht ab. Heute Nachmittag und am Abend noch so um die 33 Grad. Und dann zieht es sich Richtung Nacht zu. Und es kann auch mal regnen oder gewittern. Kühlt dann morgen auf bis zu 28 Grad ab. Aber es bleibt morgen wegen auch des Gewitters relativ schwül.
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1: 4:06, die Straßen sind frei. Wenn ihr irgendwas gesehen habt, klingelt einfach kostenlos durch. Unter der 0800 700 8000.
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1: Mit Marc-André Krupa und richtig guter Mucke. Marc Forster ist mit dabei mit einem tollen Hit. Dann haben wir Chris De Sarandi und Temper City. Die haben ganz toller Song, Self-Aware. Der macht richtig Spaß.
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0: Hallo zusammen, ihr hört SR1 am Sonntagnachmittag an einem Wochenende, an dem man sich wünscht, dass Montag ist. Das ist auch selten, aber es sind halt die heißen Temperaturen. Und ich kann nur sagen, Respekt vor allem, die an diesem Wochenende versucht haben, Sport zu machen, so wie Yassin aus Wemmelsweiler.
1: Also ich habe es gestern versucht beim Krafttraining. Es ist nur die halbe Kraft da. Ich habe auch keine Lösung gefunden. Wenn es nicht kühl genug ist im Raum, dann Pech gehabt.
0: Ich habe auch Leute gesehen, die trotzdem noch joggen waren oder irgendwie mit dem Fahrrad unterwegs. Also krass, wie ihr das macht. Wie geht man denn mit dieser Hitze um, wenn man trotzdem Sport machen will? Emma aus Bexbach.
2: Viel trinken, viele Pausen, wenn man draußen trainiert, Kopfbedeckung und vielleicht eher abends trainieren, wenn es nicht mehr so warm ist.
0: Oder einfach zu Hause sitzen, eine Limo trinken, SR1 einschalten und einfach mal das Leben leben sein lassen, oder?

Hallo ins Saarland. Wir hoffen, ihr habt ein schönes Wochenende gehabt. Ihr habt es irgendwie geschafft, euch einigermaßen kühl zu halten, auch wenn das gar nicht so einfach war. Die Zeiten werden besser. Die neue Woche steht an. Aber jetzt erstmal den Sonntagabend genießen. Tachchen.

0: Rico Reiermaier, erfolgreiche Solo-Karriere gestartet nach dem Aus von Sunrise Avenue. Und jetzt gleich einmal ein, der hat noch eine Menge Karriere vor sich, aber jetzt schon richtig, richtig gut mit seiner Mucke. Begeistert die Fans weltweit, Alex Warren, Fever Dream. Es ist 18.29 Uhr.
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0: Es wird kühler. Definitiv die krasse Hitzewelle zieht ab. Heute Abend unter der Nacht zieht es sich zu und wir erwarten Schauer, teils auch kräftige Hitzegewitter. Es kühlt sich wirklich dann schön ab auf 18 bis 21 Grad, also Fenster auf, soweit es geht. Morgen dann nur noch 28 Grad. Meistens ist es auch trocken, aber ab und zu ist auch nochmal gerade morgens so ein Schauer oder Gewitter mit dabei. Und dazu ist es recht schwül. Aber mal ehrlich, die 28 Grad kaufen wir sofort, oder?
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0: Hallo an alle unterwegs im Saarland. Ihr habt freie Fahrt. Wenn ihr irgendwas entdeckt habt, klingelt einfach durch unter der 0800 700 8000. 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
0: Mit Marc-André Krupa. Hallo zusammen. Ich begleite euch noch so durch diesen Sonntagabend, bei dem wir, glaube ich, alle froh sind, dass es sich so langsam abkühlt und wir wieder einigermaßen gewöhnliche Sommertemperaturen erwarten.
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Der SA1 Verkehrsservice, liebe Autofahrer, auf der A8 Luxemburg Richtung Saarlouis zwischen Merzig-Wellingen und Merzig-Schwemlingen, da sind Gegenstände auf der rechten Spur.

0: Where the Wild Roses Grow. Toller Song hier auf SR1 an einem Sonntag, an dem man, wenn es vielleicht nicht so warm ist wie heute, auch mal gern sowas macht wie ausmisten. Und da kennt ihr bestimmt Vinted. Unser Freund auf der Plattform kann man wirklich alles verkaufen. Seine alte Jeans, irgendeinen Beistelltisch oder so, den keiner braucht. Aber vielleicht habt ihr schon mal das Gerücht gehört, dass angeblich, ich sage bewusst angeblich, bei Vinted auch Kinder zum Verkauf angeboten werden. Versteckt hinter dem Bild eines Teddybärs zum Beispiel. Florian Gregorczyk vom News-Podcast 630, ihr habt da den Faktencheck gemacht. Was ist an dieser Story mit den Kindern dran?
1: Also die Anschuldigung ist ja wirklich heftig. Inseriert wird ein Foto von einem gebrauchten Kuscheltier zum Beispiel und in der Beschreibung steht dann sowas drin wie weiß, weiblich, 134 cm, 9 Jahre. Und das soll sich angeblich eben nicht auf das Kuscheltier, sondern auf ein Kind beziehen. Erstmal hat sich die Plattform Vinted selber dazu geäußert und sagt, bei einigen Anzeigen wäre das einfach nur die Beschreibung von Kindern, für die das Spielzeug, zum Beispiel Kuscheltier, geeignet sei. Und bei anderen wäre es aber ein gezielter Fake-Post, mit dem die Person dahinter viral gehen will. Teilweise wurden solche Posts mit angeblichen Vinted-Screenshots auch millionenfach abgerufen. Und auch die Polizei Frankfurt sagt zum Beispiel, nach aktuellen Erkenntnissen deutet vieles auf Fake-Anzeigen hin. Aber weil es eben so ein sensibles Thema ist, prüfen die das alles und raten aber davon ab, diese wütenden Postings über angebliche Kinderverkäufe weiter zu teilen. Und das hat auch einen bestimmten Grund.
0: Und was ist das für ein Grund?
1: Die Polizei sagt, solche Posts oder Links ungeprüft weiterzuschicken, das würde Spekulationen weiter anheizen. Und auch die Fact-Check-Plattform Mimikama hat sich mit dem Thema beschäftigt und meint auch, die Posts folgen eher einem Muster von bekannten Verschwörungserzählungen. Denn klar, Kindesmissbrauch im Internet, das gibt es, aber dass das über solche doppeldeutigen Inserate mit Kuscheltieren passiert und dann wirklich da Kinder angeboten würden, dafür gäbe es keine konkreten Belege. Mimikama denkt, dass dahinter wahrscheinlich eher Trolling oder Provokation steckt.
0: Also nicht auf den Empörungszug aufspringen. Es gibt keinerlei Belege dafür, dass auf Vinted hinter Bildern von Teddybären wirklich Kinder zum Verkauf angeboten werden.

Jetzt gibt's nochmal richtig sommerliche DJ-Vibes von Alle Farben, ein richtig schöner Klassiker mit Little Hollywood. Macht wirklich Spaß, genießt die Musik mit uns, SR1, wünscht euch noch einen schönen Sonntag. Mein Name ist Marc-André Kroper, wir hören uns bald wieder. Viel Spaß, wenn ihr heute Abend alle Fenster aufreißt und dann endlich die lang ersehnte kühle Luft in euer Zuhause strömt. Bussi und bis bald.

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1: 19 Uhr. Der Ökonom Peter Bofinger fordert Änderungen bei der Berechnung von Beamtenpensionen. Bofinger, der auch Mitglied der Rentenkommission ist, sagte der Neuen Osnabrücker Zeitung, es gebe die Tendenz, dass man die Leute im letzten Jahr noch mal schnell befördert, damit sie eine schöne Pension bekämen. Deshalb habe die Kommission vorgeschlagen, bei Beamten künftig die letzten 5 bis 10 Jahre vor der Pension für die Höhe zu berücksichtigen. Die von der Bundesregierung eingesetzte Rentenkommission hatte auch zur Beamtenversorgung und den Ruhestandsgehältern Vorschläge gemacht. CDU-Generalsekretär Linnemann unterstützt den Reformvorschlag für ein Aus von Minijobs in ihrer bisherigen Form. In der ARD-Sendung Bericht aus Berlin sagte Linnemann, es gehe dabei vor allem um die Frage, ob sie in Zukunft rentenversicherungspflichtig sein sollten. Er betonte, auch wer einen Minijob habe, müsse seiner Meinung nach für die Rente vorsorgen. Auf die Frage zur Gegenfinanzierung der geplanten Einkommensteuerreform sagte Linnemann,
2: die SPD will sehr stark umverteilen. Und wir wollen, ja, wie man so schön sagt, den Kuchen größer machen. Wir haben ein bisschen Sorge, dass der Mittelstand und das Handwerk unter die Räder kommen. Und die dürfen meines Erachtens in dieser schwierigen Lage, da möchten wir die nicht belasten. Und darum geht's uns. Ich bin ja immer ein Fan davon, dass wir gerade in diesen Zeiten bei uns selbst anfangen. Die Ministerien sollen 1% bei sich selber sparen. Ich finde, da kann man locker auch 3% sagen. Dann ist man bei einer zweistelligen Milliardengröße. Wenn es eine Zeit gibt wie diese, wo alle sparen, wo die Herausforderungen so groß sind, dann sollten wir als erstes bei uns selbst anfangen.
1: Spitzenkandidat der saarländischen Linken für die Landtagswahl im kommenden Jahr ist Florian Spanjol. Der 25-jährige Landesvorsitzende der Saarlinken wurde mit knapp 93% der Stimmen gewählt. Er forderte etwa in der Bildungspolitik eine kostenlose Medienausleihe und eine flächendeckende Schulsozialarbeit. Auf Platz 2 der Landesliste wählten die etwa 180 Parteimitglieder in der St. Ingberter Stadthalle Cornelia Kräuter aus Spiesen-Elversberg. Platz 3 der Landesliste ging mit 84% der Stimmen an Farida Bukhari aus Saarbrücken. Das waren die Nachrichten mit René Jacqueline Möhler. 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Das Wetter. Nachts Schauer und Gewitter möglich, dabei Gefahr von Starkregen, Hagel und Sturmböen, Abkühlung bis auf 18 Grad. Morgen zunächst trocken mit Sonne und Wolken, später erneut Schauer oder Gewitter, maximal 28 Grad. Die weiteren Aussichten, Dienstag noch wechselhaft, ab Mittwoch freundlicher.
3: 2 Meldungen aus dem Verkehrszentrum nur, mehr ist es nicht. Die A1 Trier Richtung Köln bzw. Koblenz bleibt zwischen dem Kreuz Wittlich und Wittlich-Mitte wegen Straßenschäden gesperrt. Die Umleitung ist die U90 und A8 München Richtung Stuttgart zwischen Märklingen und Mühlhausen. Streckenweise stockender Verkehr, Verzögerung hier so eine Viertelstunde. Kommt gut und sicher und bitte bald an.
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3: Am Sonntagabend mit Markus Barsch. Hallo, schön, dass ihr da seid und noch nicht geschmolzen.
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0: küsse mich und dann falle ich vielleicht eventuell unter Umständen gegebenenfalls tot um. Oh. Hi. Seid ihr alle hydriert? Was? Nur halb? Na? Hallo Deutschland, jetzt poppt eure Abendshow. Wir hoffen, es geht allen gut. Es ist immer noch warm. Nein, sag bloß mal im Radio. Wir können ja mal durchzählen. Kevin Frisch aus dem Abendshow-Team und ich. Kevin, man braucht, wir haben eben kurz darüber geredet, ne? Man braucht von diversen Dingen derzeit einfach mehrere.
1: Ja, das ist wirklich, also man kommt nicht ohne aus. Also mehrere Eise.
0: Eise.
1: T-Shirts. Das sind die richtigen Mehrzahlen,
0: das
1: oder?
0: Das ist absolut korrekt. Absolut korrekt. Könnt ihr morgen im Unterricht, so ihr welchen habt, in Deutsch gleich anbringen.
1: Und duschen.
0: Ja.
1: Boah, wichtig.
0: Ja, Duschgänge.
1: Duschgänge.
0: Wir können ja Eiscount machen. Was hast du für einen Eiscount heute?
1: Heute ist mein Eiscount liegt bei 3. Ja.
0: 3?
1: Ich hatte erst
0: 3 Kugeln?
1: Ist ein Witz?
0: Ich bin doch kein Eisanfänger. 3 Eise.
1: 3 Kompletteise.
0: Ja, also es ging los mit einem Bum-Bum heute Vormittag. Also mit
1: ekelerregend.
0: Mit diesem Kaugummi.
1: Ekelerregend. Also das ist dann ganz in deinem Kopf ganz falsch. Das liegt sicher an der Temperatur.
0: Aber der Kaugummi da drin schmeckt immerhin 1,7 Sekunden.
1: Ja, das ist ungefähr.
2: Habe ich einmal gegessen. Du bist immer noch schlecht. Das war vor 30 Jahren.
0: Dann so ein blaues Wassereis. Ich weiß gar nicht mehr, was das genau für ein Geschmack war.
1: Kenn ich. Schlumpfo.
0: Nee, es war schlimmer. Okay. Und ein selbstgemachtes Pfirsicheis.
1: Was? Selbstgemacht? Du hast eine Eismaschine? Hast du eine Eismaschine?
0: Kannst du vorbeikommen? Unsere Nachbarin hat eine Eismaschine und sie kam erst, guck mal hier, das ist Schokolade. Und ich probierte, sie probierte und sie so, oh, das Rezept ist nix.
1: Oh,
0: hier, nimm lieber Pfirsich. Schade. Und das Pfirsich war super lecker. Das war super lecker. Also Eiscount 3 bei dir heute?
1: Nur ein einziges zum Frühstück.
0: Ich muss nicht warten.
1: Gesunde Ernährung ist so wichtig. Ja.
0: Und ich ging als erstes an den TK und dachte, was ist das denn hier? Kinder Bueno Eis, gib her. Keine Werbung, ihr wisst Bescheid, aber irgendwie.
1: Ja. Kennst du das? Das hat obendrauf so eine Platte aus so Kinder Bueno
0: Innenleben.
1: Da muss man erstmal sich durchbeißen. Das dauert bei mir ungefähr 14 Sekunden, dann ist dieses Eis weg. Und es ist so normale Größe, Cornetto-Größe, um andere Marken zu nennen. Versteht ihr?
0: Ja, und dann irgendwie Duschcount auch noch ganz wichtig.
1: Ja.
0: Ich bin heute nur bei 2 tatsächlich.
1: Und ich so 4 oder 5, weiß nicht genau.
0: Und T-Shirt auch nur 2.
1: Ja.
0: Zweimal T-Shirt-Wechsel. Ich war aber den ganzen Tag eigentlich draußen, deswegen ist man irgendwie...
1: Aber hast nichts gemacht? Hast dich nicht bewegt, außer Eis?
0: Wir hatten so einen Flohmarkt bei uns im Stadtteil und da hat man einfach den ganzen Tag in seinem Stand gesessen.
1: Ach, so angenehm.
0: Okay. Weißt du, was wir machen? Wir machen Hallo Deutschland. Wir machen euer Eiscount, T-Shirt-Count, Duschcount vielleicht? 07221 2011? Wie viele Sachen habt ihr heute durchgeschwitzt? Oder wie viel Eise gab's? Oder wie viele Kugeln? 46? Vorsicht, das ist auch nicht gesund. Ne? T-Shirts durchgeschwitzt, Duschen genommen. Die große Pop, die Abendshow, es ist Bumswarm-Statistik. Anrufen, Sprachnachricht an die 07221 2011. Wir freuen uns, reichen euch ein Handtuch, machen euch nass. 07221 2011. Okay,

0: Ice Count, T-Shirt Count, Dusch Count, Pool Count. Kevin und ich, wir machen gerade, weil es sehr warm ist in Deutschland, für all diejenigen, die es vielleicht noch nicht gemerkt haben, ne, da macht man keine Witze drüber, viele leiden sehr. Obergeschossbewohnerinnen und Bewohner. Kevin, du wohnst im zweiten Stock, hast du mir eben den zweiten Stock?
1: Zweiter Stock,
0: ja. Es ist, weißt du, wenn die Luft halt 35 Grad ist, was willst du machen den ganzen Tag? Die kommen trotzdem durchs Schlüsselloch rein.
1: Ja, 31 Sau. Grad im Wohnzimmer, was soll man machen?
0: Was soll man machen? Der Hund liegt die ganze Zeit debil rum. Ich weiß nicht, was ich machen soll, wow. Wir wollten euren Ice Count oder euer sonstige Sachen, die ihr erzählen könnt heute, was ihr gemacht habt gegen die Hitze Markus Schöckingen. Mögen wir den? Ja, mag ihn.
1: Ja, aber er hat einen Pool Count. Mark hat einen Pool Count.
0: War heute ungefähr 18 Mal in seinem Pool, schreibt Marki Markus Schöckingen. Na gut. Und jetzt kommt aber das Sympathische. Und jetzt jammer ich auf ganz hohem Niveau, schreibt er. Der Pool hat 32 Grad Wassertemperatur. Das ist nicht wirklich erfrischend. Schaff den Pool ab, Marki. Ja, das ist ja kein Zustand mit 32 Grad.
1: Vielleicht sollte er im Pool den Eiscount erhöhen. Das hilft dann einfach.
0: Meinst du?
1: Ja.
0: Also so viel Eis essen, dass der Bauch vom Mark kalt wird und das Wasser kühlt.
1: Genau das, genau das.
0: Also ist ja genialer, geht's ja gar nicht. Hallo Katrin, wo bist du denn?
2: Wir sind auf dem Heimweg, wir sind am Leonberger Tunnel.
0: Ja, ihr kommt vom Inn, das ist ein Fluss, habe ich mir sagen lassen.
2: Genau.
0: Und da wart ihr, ihr habt geschrieben, euer T-Shirt-Count ist 2, aber erst nachdem ihr im Inn wart oder davor, wie war das?
2: Eins davor und jetzt eins danach.
0: Und vor einem Eis noch, steht auch noch hier.
2: Genau, vom
0: Eis. Count Eis. Und heute wart ihr Canyoning machen. Da hatte es nur 8 Grad, oder wie? Da war das Wasser 8 Grad?
2: Ja,
0: 8 Grad
2: kaltes Wasser, ja.
0: Ja, da friert er mir alles ab. Habt ihr da Neopren an?
2: Ja.
0: Schon, oder?
2: Neopren, Anzug, Socken.
1: Ja. Vielleicht könnt ihr Marc ein bisschen Wasser vorbeibringen für seinen Pool.
0: Habt ihr Wasser für Marc dabei und seinen pipiwarmen Pool? Gerade vergessen?
2: Nee, leider nicht.
0: Leider nicht. Sehr gute Antwort. Kommt gut an, ihr zwei. Grüße, Katrin.
2: Dankeschön. Schönen Abend noch.
0: Ciao. Euch auch.
1: Eis schmecken lassen.
0: Ja, wenn ihr auch was zum Zählen habt, 07221 20.

Ist auch guter, relaxter Sound. Gegen eventuelle Hitze, Bruno Mars, Anderson .Paak. Leave the door open. Es ist 7:30. Damit ihr gut und sicher ankommt, hier das Neueste aus dem Verkehrszentrum. Vorsicht auf der A8 München Richtung Stuttgart. Zwischen Wendlingen und Esslingen, ungesicherte Unfallstelle auf der rechten Spur und dem Standstreifen. Vorsicht auf der B292 Mosbach Richtung Bad Schönborn zwischen Weibstadt und Sinsheim. Da liegen Glasflaschen auf der Fahrbahnhöhe. Die A1, letzte Meldung, Trier Richtung Köln bzw. Koblenz, bleibt zwischen dem Kreuz Wittlich und Wittlich Mitte wegen Straßenschäden gesperrt. Bitte der Umleitung U90 folgen. Kommt gut und sicher und bitte bald an. Hier ist Pop, eure Abendshow mit Markus Barsch und Teddy Swims. Hi.

0: Nee, Nico Santos war da, hat was abgegeben.
1: Neue Single.
0: Heiße Sommernächte, ja, haben wir. Und Nico Santos so, ja, ich habe einen Song dafür. Why Don't You Stay? Hey, warum bleibst du nicht? Heißt der, ne? Ist am Freitag rausgekommen. Und das ist so ein Autofenster runter. Mäßiger Song, wenn man so will. Oder wie Nico ihn selber beschreibt, Why Don't You Stay ist der Soundtrack zu einer Sommernacht, die eigentlich längst vorbei ist und deinen trotzdem nicht loslässt. Autofenster runter. Wenn ihr gerade nicht im Auto seid, setzt euch bitte in eins. Hier ist Nico Santos, Why Don't You Stay?

Ja, ja, der Tee, der Teer. Der Tee wirft auch Blasen, der Teer auch. Hier ist um 10 vor 8 noch was aus dem Verkehrszentrum für euch. Die A2 Magdeburg Richtung Berliner Ring ist zwischen Thesen und Brandenburg wegen Straßenschäden gesperrt.

Die Erinnerung malt mit goldener Feder. Ist auch so ein Satz, ne? Man erinnert sich immer, die blöden Sachen, das Hirn ist schon toll, die blöden Sachen, die man erlebt hat, die werden so ein bisschen abgeblasst. Die verblassen leicht im besten Fall, dass man sich nicht mehr aufregt darüber oder so in der Zukunft. Aber die schönen Sachen, die werden in der Vergangenheit immer schöner. Die Erinnerung malt mit goldener Feder. Was ist das denn hier? Das will ich nicht, aber ich lese es euch trotzdem vor. Vorsicht auf der A81 Heilbronn Richtung Würzburg zwischen Weinsberg, Ellhofen und Kreuz Weinsberg. Da steht ein kaputtes Auto auf dem Beschleunigungsstreifen. Guck mal, ich habe was Tolles gefunden gerade. Eigentlich wäre jetzt Adele gekommen mit Oh My God. Aber zufällig liegt daneben Pearl Jam, Just Breathe. Ja, was sollte ich denn machen? Ich bin halt mit der Nase auf Pearl Jam gefallen, auf den Startknopf.

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1: 20 Uhr. Beim Absturz eines kleinen Flugzeuges sind im Osten Frankreichs alle 11 Insassen ums Leben gekommen. Nach Angaben des örtlichen Präfekten starben bei

0: Unglück nahe Nancy, der Pilot und die Teilnehmer eines Fallschirmspringkurses. Julia Boruta berichtet.
1: Auch mehrere Stunden nach dem tödlichen Flugzeugabsturz ist die Ursache für das Unglück nicht geklärt. Frankreichs Innenminister Laurent Nunez, der zur Unglücksstelle gekommen war, bestätigte, dass die Maschine nur 300 Meter hinter der Piste abgestürzt sei. Augenzeugen berichten davon, dass der Motor plötzlich nicht mehr zu hören gewesen sei. Doch Nunez wollte sich zu keinem der kursierenden Unfallszenarien äußern. Auch zu den 11 Opfern machte er keine genaueren Angaben. Der Innenminister bestätigte, dass Angehörige der Opfer mit angesehen hätten, wie das Flugzeug abstürzte.
0: Knapp 2 Wochen nach Unterzeichnung eines Rahmenabkommens ist der Konflikt zwischen den USA und dem Iran erneut eskaliert. US-Streitkräfte griffen als Reaktion auf die Attacke auf ein Frachtschiff iranische Ziele an. Die iranischen Revolutionsgarden attackierten Ziele in den mit den USA verbündeten Golfstaaten Kuwait und Bahrain. Inzwischen hat der einflussreiche iranische Klerus den Abbruch der Verhandlungen mit den USA gefordert. Im Irankrieg war es in den vergangenen Tagen trotz Waffenruhe erneut zu gegenseitigen Angriffen gekommen. Russland erwägt, seine Treibstoffexporte ins Ausland einzuschränken. Der stellvertretende Regierungschef Nowak teilte mit, eine Überprüfung bestehender Liefervereinbarungen laufe bereits, um die Versorgung im Inland nicht zu gefährden. Hintergrund sind Engpässe bei der Treibstoffversorgung in Teilen Russlands und auf der von Moskau annektierten Halbinsel Krim nach ukrainischen Angriffen auf Energieanlagen und Versorgungsrouten. Der AfD-Landesvorsitzende Carsten Becker zieht sich aus dem Bundestag zurück. Bei der Wahlversammlung seiner Partei in Werden kündigte er an, sein Mandat im Januar niederzulegen, um sich dann auf die Landtagswahl im April zu konzentrieren. Bei der Versammlung wurde Becker zum Spitzenkandidaten seiner Partei gewählt. Als Ziele nannte er die CO2-Steuer abschaffen und den Umbau auf grünen Stahl stoppen zu wollen. Daneben sprach er sich für einen Bürokratieabbau sowie die Einführung von Sonderschulen für Kinder von Migranten aus. Das waren die Nachrichten mit René Jacqueline Möhler. 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Das Wetter. Nachts Schauer und Gewitter möglich, dabei Gefahr von Starkregen, Hagel und Sturmböen. Abkühlung bis auf 18 Grad. Morgen zunächst trocken mit Sonne und Wolken, später erneut Schauer oder Gewitter, maximal 28 Grad. Die weiteren Aussichten: am Dienstag noch wechselhaft, ab Mittwoch freundlich mit Sonne und Wolken, Temperaturen bis 29 Grad.
2: Damit ihr gut und sicher ankommt, hier das Neueste aus dem Verkehrszentrum. Die KI hat einen Sonnenstich. Selber lesen. Auch gut. Vorsicht auf der A6 Kaiserslautern Richtung Saarbrücken zwischen St. Ingbert West und Saarbrücken-Fechingen. Ungesicherte Unfallstelle. Vorsicht auf der A7 Ulm Richtung Füssen zwischen Altenstadt und Dettingen. Da liegen Kartons auf der Fahrbahn. Vorsicht auf der A48 Koblenz Richtung Dernbach zwischen Bendorf-Neuwied und Hörgernshausen. Da steht ein kaputtes Auto auf der rechten Spur. Die A1 Trier Richtung Köln bzw. Koblenz bleibt zwischen dem Kreuz Wittlich und Wittlich-Mitte wegen Straßenschäden gesperrt. Bitte der Umleitung folgendes: die U90 A1 Bremen Richtung Osnabrück zwischen Uphusen, Bremen-Mahndorf und Bremen-Arsten, Baustelle, 3 Kilometer Stauverzögerung, eine Viertelstunde. Die A2 Magdeburg Richtung Berliner Ring ist zwischen Thesen und Brandenburg wegen Straßenschäden auch gesperrt. Die A42 Kamp-Lindfort Richtung Dortmund ist zwischen Herne-Krange und Herne-Baukau wegen Brückenarbeiten bis morgen früh gesperrt. Die A43 Wuppertal-Recklinghausen ist zwischen Bochum-Riemke und Kreuz-Recklinghausen auch in beiden Richtungen wegen Brückenarbeiten gesperrt bis morgen früh. Und noch eine Sperrung bis morgen früh auf der A553 Bliesheim in Brühl. Da ist zwischen Brühl Ost und Brühl Nord in beiden Richtungen wegen der Baustelle gesperrt. Bis morgen früh. Kommt gut und sicher und bitte bald an.
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2: Am Sonntagabend, am heißen Sonntagabend. Schön, dass ihr da seid. Mein Name ist Markus Barsch. Wir fangen an mit Felix Jähn und Charles Walk With Me.
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0: Hey, 20.14 Uhr, hallo Deutschland. 20.14 Uhr, heißes Deutschland, oder? Hier ist Pop, eure gemeinsame Abendshow in der ARD von Bremen 4, HR3, MDR Jump, NDR 2, SR1 und WDR 2. Produziert für euch jetzt mit etwas Philosophie, vielleicht zum Abkühlen auch gut, oder? Von SWR 3. Alles, was den eventuell unter Umständen gegebenenfalls vielleicht den ganzen Tag genervt hat im Dachgeschoss. Ja, die Temperaturen, Mann. Ganz ruhig, atmet. Atmet ein, atmet aus. Macht euch vielleicht kalte, feuchte Umschläge um die Waden. Habe ich gestern gemacht übrigens. War so mittel. Also es ist am Anfang nicht schlecht, aber nach 10 Minuten ist das auch nichts mehr. Dann sind die genauso warm wie alles andere auch. Also, ne, die ganzen kleinen Problemchen des Tages. Vielleicht gibt es ja noch andere kleine Problemchen. Die vergessen wir jetzt mal für eine Minute, machen uns völlig andere Gedanken. Wir haben gerade bei diesen Temperaturen ohne Ende schon philosophiert über Sachen wie zum Beispiel, weil das auch ganz viel von euch geschickt wird, gerade wieder aktuell, das ganze heiße Zeug, von Olli aus Benningen, der schreibt uns hier, hey, darf ich 30 Grad Wäsche bei 36 Grad Außentemperatur zum Trocknen überhaupt aufhängen? Was passiert denn dann? Implodiert das Universum? Glaube ja. Oder was ist, wenn läuft 30 Grad Wäsche ein, wenn ich die jetzt im Sommer bei 40 Grad nass schwitze? Ja genau, die wird so am Oberkörper immer enger. Was ist los mit mir? Hilfe! Korsett! Ne? Muss eigentlich so ein Top mit Spaghetti-Trägern in die Kochwäsche? Ja, natürlich. So ein Spaghetti-Träger, Mann. Hallo. So. 778 Trilliarden von diesen kleinen Hirnaushängern stehen auch in der Barschen Philosophiegalerie. Die ist auf popabend.de. Popabend oder popabend.de, kann man auch sagen. Popabend.de. Auf popabend.de, da sind 60.000 kleine philosophische Hirnaushänger gesammelt. Könnt ihr euch durchklicken, bis es wieder Winter ist. Wir verkabeln unsere Synapsen heute wunderbar neu, passt auch zum Wetter, über die Feststellung, die erboste Feststellung von Clemi aus Offenau. Hallo Clemi. Die ganze Woche im Radio trinken Sie ausreichend. Ich war mittlerweile in 5 Supermärkten. Keiner verkauft ausreichend.
1: Nicht schlecht. 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

0: Kurz vor halb neun ist es. Wir sind ja so entspannt. Hier ist Pop, eure Abendshow am heißen Sonntagabend. Hier und da gewittert es natürlich auch schon. Vorsichtig sein, es ist auch ein bisschen abgekühlt teilweise im Norden der Republik. Ja, ja. Aber es ist natürlich trotzdem die Zeit für Hängematten-Hits. So Songs, bei denen man einfach nur in der Sonne ein wenig wegdösen und sich eventuell gut fühlen kann. Il Civetto, das kleine Eulchen. Il Civetto sind Profis, was so eine Musik angeht, ne? Freitag kam ihr neuer Song raus, der heißt Denglisch Lazy Tage. Leon von Il Civetto hat uns im Interview erzählt, worum es da wohl geht.
1: Es ist ein Song über eine Fernbeziehung, über meine Fernbeziehung und über die Sehnsucht danach, in diesen endlos heißen Tagen einfach irgendwo mit einem kühlen Getränk auf einer Terrasse zu sitzen, nichts zu tun und ja, Nähe und Schönheit zu genießen.
0: Ah. Der Song ist die mittlerweile vierte Vorab-Single von ihrem nächsten kommenden Album. Das heißt Träume aus Lava. Passt auch gut zu der Hitze. Es kommt Ende August. Bis dahin haben die noch einiges zu tun, die Jungs.
1: Bis dahin wird ein wilder Ritt für uns. Wir fahren durch Deutschland und spielen Konzerte. Wir haben ganz, ganz viel vor, bevor wir im Oktober auf Tour gehen.
0: Geil. Die ganze Zeit durch Deutschland fahren, Konzerne spielen und dann aber auf Tour gehen. Ihr lieben Il Civetto, Lazy Tage.
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3: Es ist 8:30. Damit ihr gut und sicher ankommt, hier das Neueste aus dem Verkehrszentrum. Vorsicht erstmal auf der A6. Nürnberg Richtung Heilbronn zwischen Kreuz Weinsberg und Heilbronn-Neckarsulm. Ungesicherte Unfallstelle auf der linken Spur. Die A1 Trier Richtung Köln bzw. Koblenz bleibt zwischen dem Kreuz Wittlich und Wittlich-Mitte wegen Straßenschäden gesperrt. Die Umleitung hier ist die U90. Die A2 Magdeburg Richtung Berliner Ring ist zwischen Thesen und Brandenburg auch wegen Straßenschäden gesperrt. Und noch einige Sperrungen bis morgen früh. Einmal die A42 Kamp-Lindfort Richtung Dortmund. Sperrung zwischen Herne-Krange und Herne-Baukau wegen Brückenarbeiten bis morgen früh. Die A43 auch, Wuppertal-Recklinghausen zwischen Bochum-Riemke und Kreuz-Recklinghausen in beiden Richtungen bis morgen früh gesperrt. Und die A553, letzte Meldung, Bliesheim-Brühl ist zwischen Brühl-Ost und Brühl-Nord in beiden Richtungen auch wegen einer Baustelle bis morgen früh gesperrt. Kommt gut und sicher und bald an. Hier ist Pop eure Abendshow mit Markus Bartsch. Hi.

Die drei coolen Frauen von Flow. In eurer Abendshow Leak It. Immer wenn wir im Radio ein bisschen philosophieren, so wie wir das gemacht haben vor, was war das, vor einer halben Stunde, so knapp, ne? Mit Clemens aus Offenau, der sich aufregt. Die ganze Woche im Radio. Trinken Sie ausreichend? Er sagt, er war in 5 Supermärkten. Kein einziger verkauft ausreichend. Seht ihr, meine Daumen macht das rechte Auge zu und Zeige- und Mittelfinger macht das linke Auge gerade zu bei mir. Also man massiert sich so ein bisschen die Nasenwurzel. Aber ist doch alles wunderbar. So sieht das aus. Da kommt immer ganz viel Zeug, wenn wir das im Radio machen, von euch. Dann wiederum an die 0722-2011. Thomas Leverkusen haut in dieselbe Kerbe, lieber Tom. Hallo Baschi, mein Arzt sagte auch, ich soll bei der Hitze mehr trinken. Ich war auch jetzt eben noch an der Tankstelle mal wieder fragen. Habt ihr jetzt endlich dieses Meer? Ich soll das trinken. Nein, haben wir nicht. Was mache ich denn jetzt? Hilfe. Tom, schreib wirklich Hilfe. Tom, ganz ruhig, setz dich mal hin. Mach mal das Fenster auf, obwohl das nützt auch nicht. Ich weiß nicht, wie die aktuelle Temperatur in Leverkusen ist. Ich glaube, es ist immer noch so 26,9 Grad oder so wahrscheinlich. Die Frage ist ja immer, macht man einfach irgendein Fenster überhaupt jemals auf über einen Tag oder fängt man einfach irgendwann an zu miefen in der Bude, weil man nicht mehr lüften will, weil ja die heiße Luft von draußen reinkommt. Wie man es macht, ist verkehrt. Aber Leute, denkt dran, ab morgen, übermorgen, spätestens aus ist's. 10 Grad weniger. Gut, die kommen dann wieder so nach 8, 9, 10 Tagen, da wird es dann wieder wärmer. Aber erstmal schnaufen, ist doch gut. Hier Daniel aus Malbergweich schreibt auch, ähnliches Trinkding. Ausreichend war in der Schule ja schlecht. Deshalb trinke ich jetzt sehr gut. Es hört nicht auf. Seid ihr hydriert? Warte, seid ihr auch hydriert? Also. Oh. Braucht ihr auch eine Hupe? Braucht ihr eine Hupe? Hab ich. Hydriert? Hupe? Haben wir alles hier.

Loose Ain't Love Bites Back in eurer Abendshow. Hallo liebe Mitbürgerinnen und Mitbürger aus Südafrika, die ihr in Deutschland wohnt vielleicht oder den angrenzenden Ländern, wo man Deutsch spricht und mich verstehen könnt. Oder liebe Mitbürgerinnen und Mitbürger aus Kanada, die ihr uns auch hört. Ihr verpasst hier nichts, wenn ihr gerade vielleicht irgendwo auf der Arbeit seid. In sieben Minuten und neun Sekunden sollte der Anpfiff pünktlich sein. Beginnt das 16. Finale. Das haben wir auch noch nie gesagt, ne? 16. Finale. Ich habe ein lustiges Posting gesehen irgendwo. Das war so geil. Was regen sich alle so toll auf? Oh, weitergekommen. In die Runde der letzten 32. Früher nannte man das WM. Das ist ja nichts anderes gewesen. Die letzten 32, das war die Endrunde in allen in den ganzen Fußball-Weltmeisterschaften der letzten Jahre. Naja, Hauptsache Gianni E., vollständiger Name der Redaktion bekannt.

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1: 21 Uhr. CDU-Generalsekretär Linnemann hat eine Ausweitung der sogenannten Reichensteuer nicht ausgeschlossen. Linnemann sagte im ARD-Bericht aus Berlin auf die Frage nach höheren Steuern auf sehr hohe Einkommen, es müsse dazu einen Kompromiss mit dem Koalitionspartner SPD geben. Er betonte aber gleichzeitig, dass der Mittelstand und das Handwerk nicht belastet werden dürften. Zu der von Arbeitsministerin Baas SPD angedachten Entlastung für kleine und mittlere Einkommen sagte Linnemann, das ginge nur mit einer Gegenfinanzierung. In Venezuela suchen Rettungskräfte weiter nach Überlebenden des Erdbebens. Bei der Suche nach Verschütteten werden neben Spürhunden auch spezielle Ortungsgeräte eingesetzt. Bislang liegt die Zahl der Todesopfer nach offiziellen Angaben bei 1430. Jenny Barke für SR Info.
2: Eine große Unterstützung bei der Suche sind die ausländischen

0: Teams. Laut der venezolanischen Übergangspräsidentin Daisy Rodriguez entsandten inzwischen 24 Länder Rettungsteams in das südamerikanische Land. Insgesamt hätten diese Länder mehr als 2700 Helfer und 521 Tonnen an Hilfsgütern geschickt. In der Bevölkerung wuchs derweil der Zorn auf die Regierung. Kritisiert wird die mangelnde Unterstützung. Vielerorts seien die zivilen Helfer auf sich alleine gestellt, graben mit bloßen Händen nach den Verschütteten. Tausende Bürger organisierten wegen fehlender staatlicher Präsenz selbst spontan Hilfsaktionen.
1: Die Weltgesundheitsorganisation sieht in Europa großen Nachholbedarf beim Hitzeschutz. WHO-Chef Tedros wies darauf hin, dass Wohnungen, Arbeitsplätze und Schulen nicht auf extreme Temperaturen ausgelegt seien. Europa sei der Kontinent, der sich weltweit am schnellsten erwärme. Tedros forderte die europäischen Länder auf, Aktionspläne zum Gesundheitsschutz bei Hitze umzusetzen. Die Gefahren extremer Hitze sollten durch bessere Vorbereitung, Prävention und stärkere Reaktionen der Gesundheitssysteme angegangen werden. Für das Saarland wurde gestern mit 41,4 Grad ein neuer Allzeithitzerekord in Saarbrücken-Burbach gemessen. Das Winterberg-Klinikum meldete heute einen Hitzetoten. Der Mann starb demnach an Multiorganversagen. Vor wenigen Minuten hat die erste Partie der K.O.-Runde der Fußball-Weltmeisterschaft begonnen. In Los Angeles treffen Südafrika und Kanada aufeinander. Das südafrikanische Team steht erstmals bei einer WM in der Ausscheidungsrunde. Das waren die Nachrichten mit René Jacqueline Möhler. 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Das Wetter. Nachtschauer und Gewitter möglich, dabei Gefahr von Starkregen, Hagel und Sturmböen. Abkühlung bis auf 18 Grad. Morgen zunächst trocken mit Sonne und Wolken, später erneut Schauer oder Gewitter, maximal 28 Grad. Die Aussichten am Dienstag noch wechselhaft, ab Mittwoch freundlich mit Sonne und Wolken.
2: Uhr 3.
3: Das Neueste aus dem Verkehrszentrum, damit ihr gut und sicher ankommt. Die A1 Trier Richtung Köln bzw. Koblenz bleibt zwischen dem Kreuz Wittlich und Wittlich-Mitte wegen Straßenschäden gesperrt. Hier gilt weiter die U90. A1 Lübeck Richtung Hamburg zwischen Rheinfeld und Kreuz Barkte-Heide 5 Kilometer stockender Verkehr. Die A14 Magdeburg Richtung Dahlen-Warsleben ist zwischen Kreuz Magdeburg und Dahlen-Warsleben wegen Straßenschäden immer noch gesperrt. Die A2 Braunschweig Richtung Magdeburg ist zwischen Irxleben und Kreuz Magdeburg auch wegen Straßenschäden gesperrt. Da wälzt sich die Straße. Auch hier noch weiter auf der A2 Magdeburg Richtung Berliner Ring. Straßenschäden zwischen Thesen und Brandenburg. Die A20 Rostock Richtung Stettin ist zwischen Kreuz Rostock und Dummerstorf wegen Fahrbahnerneuerung bis morgen früh gesperrt. Die A42 Kamp-Lindfort Richtung Dortmund ist zwischen Herne-Krange und Herne-Baukau wegen Brückenarbeiten bis morgen früh gesperrt. Genauso wie die A43 Wuppertal-Recklinghausen zwischen Bochum-Riemke und Kreuz-Recklinghausen. Und die A553 Bliesheim-Brühl zwischen Brühl-Ost und Brühl-Nord. Auch hier Sperrung bis morgen früh in beiden Richtungen. Kommt gut und sicher und bald an.
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3: Am Sonntagabend mit Markus Bar, schön, dass ihr da seid. Machen wir erstmal ein Quiz gleich? Gute Idee.
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Seid ihr hydriert? Wir helfen. Wusstet ihr, dass Psychologen und Psychologinnen MWD festgestellt haben, dass, wenn man das nur hört, machen unsere Neuronen erfrischendes Zeug im Gehirn. So, Punkt. Das dazu. Hallo Deutschland, hier ist Pop, eure Abendshow. Wir wollten ein schnelles Quiz machen und ich gucke gerade, was der allwissende Abendshow-Kalender hergibt und da stoße ich doch gerade auf diese Sensation. Hey, seht mal, vor 33 Jahren, Jahrhunderträtsel der Mathematik gelöst. Hier, das steht. Das Jahrhunderträtsel der Mathematik, das Fermatsche Theorem. Habt ihr auch noch nie davon gehört? Sagt bitte ja. Das Fermatsche Theorem wird von Andrew Wiles gelöst. Und zwar am 28. Juni 1993. Sitzt er einfach mit Kuli und Papier, wisst ihr, und löst mal eben das im... wann hat er das gemacht, der Herr Fermat? Warte mal, das Fermatsche Theorem besagt, dass die Entepotenz einer, nicht Ente, Ente... Potenz einer positiven ganzen Zahl nicht in die Summe zweier ebensolcher Potenzen zerlegt werden kann, wenn n größer als 2 ist. Ne? Wobei n, a, b und c, also a hoch n plus b hoch n, kann nie c hoch n werden. Wobei n, a, b, c positive ganze Zahlen sind. Die Gleichung wurde von Pierre de Fermat. Ich glaube, das T bleibt hinten stumm. Ich hatte im Französisch irgendwann nichts mehr, weil abgewählt. Pierre de Fermat. Das Fermatsche Theorem. Das ist ja super. Es gibt ganz tolle Mathe-Sachen. Komm, wir machen, oh ja. Ihr braucht wie immer natürlich überhaupt keine Ahnung von Mathematik zu haben, wie der Moderator dieser Sendung. Also, so ein paar Grundregeln kümmert sich schon, oder? Erst, zweite und vor allen Dingen meine Lieblingsbinomische Formel war die fünfte. Sofort anrufen, 07221 2011. Ich hol schon mal einen Stift und einen Kuli, damit ich euch gleich in den Computer stecken kann hier. 07221 2011. Wir machen das Spontane. Ist es ein Mathematikproblem oder was völlig anderes? Da gibt's ja sagenhafte Sachen, ne? Die Riemannsche Vermutung fällt mir gerade noch ein. Keine Sorge, die kommt gleich natürlich nicht vor. Das ist auch ein Matheproblem. Was? Weiß ich nicht, was die sagt. Aber ich kenne noch das die Riemannsche Vermutung. Wir machen das Spontane. Ist es ein Mathematikproblem oder was völlig anderes? Schnellstquiz. Ich weiß noch nicht, wie es wird. Kann sein, dass es schlimm wird. 07221 2011. Sofort anrufen. Ha.

0: Touch. Sienna Spyro, Material Lover. Hallo, hier ist Pop, eure Abendshow mit dem spontanen Schnellquiz. Vorab die kleine Info. Südafrika mit Gastgeber Kanada in der Fußball-WM nach 20 Minuten knapp 0-0. So. Wir spielen das spontane Schnellquiz. Ist es ein Mathe-Problem oder was völlig anderes? Keine Sorge, das hört sich schlimm an, Mathe-Problem und so. Aber heute, vor genau 33 Jahren, auf den Tag genau, 28. Juni 1993, hat Andrew Wiles mal eben aus dem Ärmel das seit Hunderten von Jahren bestehende Fermatsche Theorem, wie sagt man das, bewiesen, gelöst, kaputt gemacht? Nein. Wir spielen das Spontane. Ist es ein Matheproblem oder was völlig anderes? Schnellquiz. Und das machen wir mit Marius in Arnsdorf bei Dresden. Mensch, Marius, hallo.
1: Hallo, Markus.
0: Hallo. Du hast mir gerade schon im Vorgespräch gesagt, weil du dich mit deinem Nachnamen, darf ich dir im Radio sagen, meldetest?
1: Ja.
0: Albrecht. Du sagtest Albrecht, hallo. Ich so, guten Tag, Herr Albrecht. Und dann fragte ich spontan aus Spaß, hast du auch einen Doktortitel? Und du sagtest ja.
1: Ja.
0: Aber nicht in Mathe. Das habe ich dann auch gefragt. Du bist Mediziner, ne?
1: Ja.
0: Okay. Warst du auch gut in Mathe in der Schule und so?
1: Ja, ich bin leidenschaftlicher Mathematiker.
0: Oh mein Gott, für dich ist das jetzt alles ein ganz peinlicher. Jetzt wird's ganz peinlich für mich, weil ich mache ja immer zwei Lösungsansätze, A und B. Und das ist natürlich ganz, ganz, für dich ist das sowas von trivial und Laiengeschwätz. Aber das macht nichts. Wir machen es trotzdem, okay?
1: Ja.
0: Okay, geht los. Du sagst einfach, ich gebe dir mal zwei zur Auswahl und du sagst A oder B. PNP-Problem ist es, wenn man zu vorgerückter Stunde in der Stadt unterwegs war und so ein paar Sachen getrunken hat, immer auf dem Weg nach Hause, ist immer dasselbe. Gehe ich noch Pommes nehmen, schnell vorne in der Bude, P, oder gehe ich nicht Pommes nehmen und sofort nach Hause, NP? A, oder ist es B, eventuell ein Mathe-Problem, das PNP-Problem?
1: Das ist B, das ist ein Mathe-Problem, das ist noch ungelöst. Das ist ein sehr bekanntes Problem in der Informatik.
0: Ja, das stimmt. Da
1: ist auch ein sehr hoher Preis dafür ausgeschrieben, wenn das gelöst wird.
0: Wann setzt du dich dran, Marius?
1: Morgen? Das ist tatsächlich nicht so mein Fachgebiet in der Mathematik, aber ich weiß um die Existenz dieses Problems.
0: Ja, ich sehe schon. Das wird ein lustiges Quiz. Das ist richtig. Du hast Informatik schon genannt. Das hier steht immer so schön trivial für mich dargestellt und für andere Mathe trivialos. Das PNP-Problem beschreibt vereinfacht, ob jedes Problem, dessen Lösung man schnell überprüfen kann, auch schnell von einem Computer gefunden werden kann. Manchmal können die Dinge so einfach sein. Okay. Goldbarsche Vermutung. A, da hat sich jemand verhört, eigentlich Goldbarsche Vermutung, ne, die ja lautet, wenn man nur genügend Fische der Sorte Goldbarsch fragt, kannst du mir zwei, drei deiner goldenen Schuppen geben, lieber Fisch, dann kann man sich am Ende daraus einen schönen goldenen Ring schmieden. Oder B, ist das ein Matheproblem?
1: Das ist auch ein Matheproblem, das ist auch noch ungelöst.
0: Ja.
1: Es gibt dann noch die schwache Goldbarsche Vermutung, da geht's um die Teilerzerlegung von Zahlen.
0: Jetzt, wo du es sagst, Marius. Also, ne, die Goldbachsche Vermutung, aufgestellt von Christian Goldbach und Leonhard Euler, das ist vielleicht der mit der Eulerschen Zahl, im Jahr 1742, besagt, dass jede gerade Zahl größer als 2 als die Summe zweier Primzahlen dargestellt werden kann. Nicht schlecht. Könnte man ja auch mal beweisen. Fang mal morgen Nachmittag an. Hier für dich die letzte. Du bist auf der Siegerstraße, Marius. Das Vier-Farben-Problem. Ha! A, ein sehr bekanntes Problem beim Abends-Ausgehen. Wenn man schöne Klamotten in 4 Farben hat, dann geht man am Ende nämlich gar nicht aus, weil man sich natürlich nie entscheiden kann, welche Farbe man nimmt. Dann bleibt man zu Hause heulend. B, Mathe-Problem.
1: Das ist auch ein Mathe-Problem. Das Problem wurde gelöst, der Vierfarbensatz. Der wurde aber unter Zuhilfenahme von Computern gelöst. Darüber sind die Mathematiker sehr unzufrieden, weil dieser Beweis sehr schlecht von Menschen ohne Computerhilfe nachvollzogen werden kann.
0: Sensationell.
1: Aber das wurde gelöst.
0: Das ist ein mathematischer Satz. Das Vierfarbenproblem besagt, dass 4 Farben immer ausreichen. Die ist ja vereinfacht dargestellt hier bei mir. 4 Farben reichen immer aus. Zum Beispiel eine beliebige Landkarte so einzufärben, dass keine 2 angrenzende Länder die gleiche Farbe bekommen. Es funktioniert immer. Wichtig ist, dass wenn sie nur an einer Spitze aufeinandertreffen, gilt das nicht als Grenze. Sagenhaft. Du bist ja ein Teufelskerl, Marius Albrecht in Arnsdorf hinter Dresden. Respekt.
1: Danke.
0: Das war das abgefahrenste Quiz, was ich je gemacht habe. Kannst du mal ein Quiz mit mir machen irgendwann, Marius? Bitte.
1: Gern. Ich komm drauf zurück.
0: Okay. Bleib dran, wir checken dir erstmal was.

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2: Es ist 9:30.
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4: Heute Nacht ist es wechselnd bewölkt mit im Verlauf häufigeren Schauern und Gewittern mit Unwettergefahr bei minimal 21 bis 18 Grad. Morgen herrscht nach Abzug der nächtlichen Niederschläge tagsüber ein Wechsel aus Sonne und Wolken mit im weiteren Verlauf wieder einzelnen Schauern oder Gewittern. Die Luft ist nicht mehr heiß, aber weiterhin schwül bei Temperaturen von 25 bis 29 Grad mit den höchsten Werten an Saar und Mosel. Der Wind weht meist schwach aus nördlichen Richtungen.
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5: Vorsicht auf der A6 Kaiserslautern-Saarbrücken. Zwischen Talbrücke-Fechingen und Saarbrücken-Fechingen in beiden Richtungen Gefahr durch Rehe auf der Fahrbahn. A1 Saarbrücken Richtung Köln-Koblenz. Zwischen dem Kreuz Wittlich und Wittlich-Mitte ist die Richtungsfahrbahn wegen hitzebedingter Straßenschäden gesperrt. Eine Umleitung ist eingerichtet. Bis voraussichtlich 1. Juli. A1 Saarbrücken Richtung Trier. Zwischen Mehring und Rastplatz Mehringer Höhe Brückenarbeiten. Es ist nur eine Spur frei. Bis 1. September 2027. Geblitzt wird unter anderem auf der A8 Saarlouis Richtung Pirmasens zwischen dem Dreieck Friedrichsthal und Elversberg. In Neunkirchen in der Brunnenstraße und in Friedrichsthal in der Grühlingstraße.
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2: 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Hat's geploppt gerade beim P? 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

0: 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Es ist 21.42 Uhr für alle, die noch nach der Uhr tasten. 42 Minuten gespielt bei Südafrika, Kanada 0:0 immer noch. Wenn wir hier gleich die erste Verlängerung und womöglich das erste Elfmeterschießen in diese WM erleben. Jetzt wartet doch mal, ist doch noch Zeit. Hab gar nicht gesehen, das eben, aber ich gucke auch nicht die ganze Zeit auf die Glotze. Ich mache hier Radio. Ist immer ganz gefährlich. Wenn ihr Radio macht und vielleicht noch so am Anfang eurer kleinen Radiokarriere seid, ich drücke euch alle Daumen. Denkt dran, wenn ihr eine Glotze im Studio habt, ist nicht gut. Es ist einfach, man glotzt dann dahin und ist nicht bei der Sendung, ne? Kann man so ein bisschen, ne, aus dem Herzen kommt das so. Es ist eigentlich nicht in Ordnung. Ich bin den Glotzer auch doof, aber ich muss euch natürlich immer sagen, was hier los ist, weil das ist ja auch wichtig. Jetzt machen wir was Tolles Neues, so. Neuer Song in der Abendshow-Playlist hier, nämlich. Von Tove Lo, das ist die, ne? Der Song heißt Des Fleurs. Den hat zusammen gemacht mit Endlich mal, mit Stromae hier, ne? Dites-moi d'où il vient. Enfin, je saurai où je vais. Papa Ote, zum Beispiel, noch viele andere sagenhafte, tolle Stücke hat Stromae gemacht. Mit ihm wollte Tove Lo schon ganz lange zusammenarbeiten. Und sie ist auch riesen Fan von Stromae und sie haben sich jahrelang so Musikschnipsel hin und her geschickt und sie war immer ganz aufgeregt, gefällt ihm das vielleicht? Vielleicht machen wir da was mit? Und irgendwann gab es einfach ein Match. Haha! Hier, das war ganz aufgeregt, war sie ganz aufgeregt, war sie total aufgeregt. Hier.
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2: als er mir diesen Track schickte, dieses Klavier und der Beat, erinnere ich mich, dass ich dachte, das ist so anders als alles, was ich bisher gemacht habe. Ich wollte einfach versuchen, etwas dazu zu schreiben und zu sehen, was dabei herauskommt. Und dann hatte ich das Gefühl, dass mir etwas ganz Besonderes eingefallen war. Und ich schickte es ihm zurück und zum Glück fand er es toll. Wir hatten vorher noch nie zusammen in einem Studio gearbeitet. Ich hatte ihn zu diesem Zeitpunkt noch nicht einmal persönlich getroffen, aber es war eine sehr positive Erfahrung. Er ist einfach ein so aufrichtiger Künstler. Deshalb vertraue ich auch wirklich darauf, dass, wenn ich glücklich bin und er glücklich ist, wir dann etwas ganz Besonderes haben.
0: Das ist doch schön, oder? Wenn Menschen sowas fühlen, die sich noch gar nicht gesehen haben vorher. Bei Tove Lo und Stromae kam dann so eine ganz eigene Form von, ja, sollen wir sagen, Sommersong raus, hat sie noch erzählt.
2: Es ist eher hypnotisch, eindringlich und romantisch als fröhlich und sommerlich. Die Widersprüche verleihen dem Song vielleicht eine Art geheimnisvolle Energie für den Sommer. Ich liebe ihn. Ich bin so stolz auf den Song. Ich bin einfach sehr glücklich, einen Song mit ihm zu haben. Stromae ist einer meiner Lieblingskünstler.
0: Hier, Tove Lo, Stromae, Des Fleurs,
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zwei, drei, eins, warte. Das ist ein schneller Walzer. Habt ihr es auch gemerkt? Tove Lo. Zum ersten Mal mit ihrem, na, Idol, ist zu viel gesagt, aber sie ist großer Fan von Stromae und viele Jahre schon hat sie den Traum gehabt, den Wunsch gehabt, mal was zu machen mit Stromae. Jetzt ist es ihr gelungen. Tove Lo zusammen mit Stromae. Die Fleur. Wir sind immer erreichbar für euch und an eurer Seite, wo immer ihr seid. Guck mal, André aus Thüringen. Herr Markus, könntest du mal vielleicht meiner Frau, die heute Geburtstag hat, einen schönen Gruß aus dem Radio schicken? Habe ich sehr gerne gemacht. Yes.

0: Kling.
1: So, es ist 8 vor. Halbzeit übrigens bei Südafrika, Kanada 0-0. Es ist 8 vor 10. Hier kommt noch einiges aus dem Verkehrszentrum. Wir bringen euch nach Hause hier. Vorsicht auf der A49, Gießen Richtung Kassel zwischen Schwalmstadt und Neuental. Da liegen mehrere Plastikteile auf allen Fahrstreifen. Und Vorsicht auf der A64, Luxemburg Richtung Trier zwischen Sauertalbrücke und Rastplatz Markusberg steht ein defektes Fahrzeug. Kommt gut und sicher und bald an.

0: Guck mal, die Chainsmokers, so schön. Paris, mal wieder in der Abendshow. Die sind aber einfach zu kurz. Das ist eine Unverschämtheit, finde ich. Kommt ein Pferd in die Bar, sagt der Barkeeper, hey, warum so ein langes Gesicht? Der einzige Witz, den ich kenne.
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2: Es ist 22 Uhr. Die AfD Saar hat ihre Landesliste für die Landtagswahl aufgestellt. Bei der Wahlversammlung in Werden wählten die Delegierten den Landesvorsitzenden Carsten Becker aus Saarlouis auf Platz 1. Weitere Informationen von Stefanie Balle.
3: Spitzenkandidat Becker kündigte an, im Januar sein Bundestagsmandat niederzulegen und sich ab dann voll auf Saarland zu konzentrieren. Wenn es bei der Landtagswahl im nächsten Jahr noch nicht klappe, dann werde er auf den Ministerpräsidentenposten in 5 Jahren hinarbeiten, so Becker im SR-Gespräch. Auf Listenplatz 2 folgt Magdalena Schaufort aus Neunkirchen, Platz 3 ging an Jörg Zengerli aus Mettlach, Platz 4 an Johann Maisberger aus St. Wendel. Spitzenkandidat Becker will die CO2-Steuer abschaffen, den Umbau auf grünen Stahl stoppen, Bürokratie abbauen und Sonderschulen für Kinder von Migranten einführen.
2: Den dritten Tag in Folge hat der Deutsche Wetterdienst einen Temperaturrekord in Deutschland registriert. Der Wetterdienst meldete nach vorläufigen Angaben einen Wert von 41,7 Grad. Dieser wurde in Neiße-Münde im brandenburgischen Landkreis Oder-Spree gemessen. Am Freitag war in Saarbrücken ein erster Höchstwert mit 41,3 Grad gemessen worden. Gestern dann mit 41,5 Grad in Drewitz, Sachsen-Anhalt. Am Winterberg-Klinikum in Saarbrücken hat es einen Toten im Zusammenhang mit der Hitze gegeben. Wie die Klinik dem SA bestätigte, starb der Mann infolge eines Multiorganversagens. Weitere Details teilte das Klinikum aufgrund des Persönlichkeitsschutzes

0: nicht mit. Beim Absturz eines Kleinflugzeugs in der Nähe von Nancy sind alle 11 Insassen ums Leben gekommen. Nach Angaben der örtlichen Präfektur gehörte das Flugzeug einem Fallschirmspringerclub. Bei den Toten handle es sich um den Piloten sowie je 5 Teilnehmer und Ausbilder eines Fallschirmsprungkurses. Der französische Innenminister Nunez erklärte vor Ort, die Ursache des Unglücks sei noch nicht geklärt. Volkswagen steht einem Zeitungsbericht zufolge vor dem Ausstieg aus der Entwicklungspartnerschaft mit dem Zulieferer Bosch für autonomes Fahren. Das berichtet die Bild am Sonntag unter Berufung auf Insider. Gründe seien mangelnde Fortschritte und der Sparzwang. Obwohl rund 1,5 Milliarden Euro in das Projekt geflossen seien, gelte autonomes Fahren intern als nicht wettbewerbsfähig. Das waren die Nachrichten mit Harjo Müller. 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Das Wetter in der Nacht: Schauer und Gewitter möglich, dabei Gefahr von Starkregen, Hagel und Sturmböen bis 18 Grad. Morgen zunächst trocken, später erneut Schauer oder Gewitter, maximal 29 Grad. Die weiteren Aussichten am Dienstag noch wechselhaft, ab Mittwoch freundlich mit Sonne und Wolken.
1: Das Neueste aus dem Verkehrszentrum, damit ihr gut und sicher ankommt. Immer noch Vorsicht auf der A44 Dortmund-Kassel zwischen Zierenberg und Kassel-Bad Wilhelmshöhe. Da werden Steine auf die Fahrbahn geschmissen. Vorsicht auf der A3 Würzburg Richtung Nürnberg zwischen Rottendorf und Kreuz-Biebelried. Defektes Auto, rechte Spur gesperrt. Vorsicht auf der A7 Hannover Richtung Hamburg zwischen Berghof und Schwarmstedt. Ist eine ungesicherte Unfallstelle. Die A1 Trier Richtung Köln bzw. Koblenz bleibt zwischen dem Kreuz Wittlich und Wittlich-Mitte wegen Straßenschäden gesperrt. Bitte weiterhin der U90 folgen. Auch Straßenschäden aus der A14 Magdeburg Richtung Dahlen-Warsleben ist zwischen Kreuz Magdeburg und Dahlen-Warsleben. Hä? Ich komme noch mal im ganzen Satz rein. Die A14 Magdeburg Richtung Dahlen-Warsleben ist zwischen Kreuz Magdeburg und Dahlen-Warsleben wegen Straßenschäden gesperrt. Geht doch. Die A2 Braunschweig Richtung Magdeburg ist auch zwischen Irxleben und Kreuz Magdeburg wegen Straßenschäden gesperrt. Nochmal Sperrung auf der A2 Magdeburg Richtung Berliner Ring zwischen Thesen und Brandenburg. Die A20 Rostock Richtung Stettin ist zwischen Kreuz Rostock und Dummersdorf wegen Fahrbahnerneuerung bis morgen früh gesperrt. Und noch zweimal die A42 Kamp-Lindfort Richtung Dortmund zwischen Herne-Krange und Herne-Baukau Brückenarbeiten und A43 Wuppertal-Recklinghausen zwischen Bochum-Riemke und Kreuz-Recklinghausen auch Sperrung in beiden Richtungen wegen Brückenarbeiten. Letzte Meldung. Die A81 Heilbronn Richtung Stuttgart, da ist zwischen Stuttgart-Feuerbach und Dreieck-Leonberg an der Baustelle nur eine Spur frei, 4 Kilometer Stau. Allen unterwegs, gute und sichere Fahrt. Kommt gut an.
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1: Mit Markus Barsch, hallo, schön, dass ihr da seid. Was? Ihr hattet heute einen schlechten Tag? Dann gibt's jetzt für euch hier Offenbach.
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0: Hallo Deutschland, hier ist Pop, eure Abendshow. Die gemeinsame Abendshow von Bremen 4, HR3, MDR Jump, NDR 2. SR1 und WDR 2 produziert für euch von SWR3 mit Liebe, Herzblut, Hingabe immer einen Blick auf den aktuellen Sport. 57 Minuten gespielt beim ersten 16. Finale dieser WM Südafrika-Kanada. Es steht 0:0. Und die DFB 11 so. Was machen die denn? Die Jungs spielen womöglich gerade Verstecken im Flieger vielleicht. Die fliegen gerade vom WM-Quartier in North Carolina nach Boston rüber. Da geht's ja morgen gegen Paraguay. Kevin Frisch aus dem Was spielen eigentlich Erwachsene so? Abendshow-Team. Die Nationalmannschaft, die deutsche Fußballnationalmannschaft, und das ist sehr sympathisch, die spielen Verstecken. Warum nicht, wa?
1: Ja, warum auch nicht? Also es ist ja so für einen Team-Spirit einfach eine gute Sache. Die haben einfach mal mit 12 Leuten Verstecken gespielt. Das haben Nick Woltemade und Kai Havertz im Podcast erzählt. Das ist schön.
0: Wir fragen uns, spielen Fußballprofis irgendwie anders Verstecken als wir Normalsterblichen? Die sind ja natürlich athletisch, die können schnell rennen oder so. Haben die auch ein Mal oder wie jetzt in der Mitte bei denen auch immer heißt?
1: Also auch gar nicht. Die spielen immer noch wie auf Klassenfahrt. Die haben vielleicht ein bisschen anders. Da suchen zwei. Oh. Alle anderen haben 2 Minuten Zeit, sich zu verstecken.
0: Oh, sogar schön lang.
1: Das ist schon lang. Und dann 7 Minuten Zeit zu suchen, haben sie erzählt. Was nicht überliefert ist, ja, ob auch gerufen wird, Eckstein, Eckstein, alles muss versteckt sein. Auch wichtig.
0: Das heißt doch gar kein so. Eckstein. Oh, warte mal, da ist ja Potenzial. Warte mal. Die könnten ja, weiß ich, Nagelsmann. Es versteckt sich jeder, wie er kann. Schlechtes Metro, ja, egal.
1: Und wenn du dann jemanden findest, dann sagst du, Havertz ich nicht.
0: Ha! Oder ja, wenn dann, Tata, hab dich gefunden. Oder da bist du ja, Musiala, la la la la la la la.
1: Super schlecht. Aber dabei war das Versteck doch erste Sané.
0: Oh Gott, wird immer schlimmer, hör auf. Warte mal, oder wenn einer ein total gutes Versteck hat und wartet und wartet und wartet, aber die zwei Sucher kommen einfach nicht, kann er mal rufen. Hey Leute, wird's bald!
1: Der sitzt wahrscheinlich auf dem Baumann.
0: Okay, ich hab's.
1: Ja.
0: Und wenn alle gefunden sind, dann sucht halt ein neuer. Oh. Tut alles weh.

Noch was aus dem Verkehrszentrum. Vorsicht bitte auf der A5, Frankfurt Richtung Karlsruhe. Zwischen Karlsruhe, Dörlach und 3 Karlsruhe ist eine ungesicherte Unfallstelle. Und Vorsicht auf der A10, westlicher Berliner Ring, zwischen Berlin-Spandau und Leest. Personen auf der Fahrbahn.

Es ist 10:30. Damit ihr gut und sicher ankommt, hier das Neueste aus dem Verkehrszentrum. Erstmal eine Meldung des Deutschen Wetterdienstes. In weiten Teilen Baden-Württembergs sowie südwestlich von Hamburg und auch in Franken. Da muss mit heftigem Starkregen, mit Sturmböen und Hagel gerechnet werden. Auch auf den Straßen ist mit Aquaplaning zu rechnen. Die A1 Lübeck Richtung Hamburg zwischen Rheinfeld und Kreuzbargte Heide, aktuell 4 Kilometer stockender Verkehr. A1 Osnabrück Richtung Münster zwischen Kreuz Lotte Osnabrück und Lengerich, 3 Kilometer Stau. Letzte Meldung, A6 Heilbronn Richtung Nürnberg zwischen Roth und Kreuz Nürnberg Süd. Da wird der Verkehr jetzt über den Standstreifen geleitet, dadurch 5 Kilometer Stau. Kommt gut und sicher und bitte bald an. Hier ist Pop, eure Abendshow mit Markus Barsch. Hallo.

Tampa City Self-Aware in eurer Abendshow. Am Sonntagabend noch 9 Minuten zur reguläre Spielzeit bei Südafrika, Kanada, dem ersten K.O.-Spiel im 16. Finale. Wir freuen uns übrigens schon, lustige Postings heute, habt ihr das auch gesehen? Oder gestern, vorgestern oder so, schon gesammelt. Wir freuen uns auch in den nächsten WMs dann auch auf das 32. Finale oder in der übernächsten WM vielleicht auch auf das 64. Finale. Dann werden die WMs dauern dann 3 Monate lang. Okay, jetzt was Schönes Neues von Grace. Ich schweife ab. 0-0 immer noch bei Südafrika, Kanada. 9 Minuten vor Schluss der regulären Spielzeit. Wir freuen uns immer sehr, wenn neue Songs von Gracie Abrams bei uns in der Abendshow-Playlist erscheinen. Die ist ja eine der weltweit, zu Recht, weltweit erfolgreichsten Singer-Songwriterinnen gerade. Am 17. Juli, ich musste kurz nachgucken, am 17. Juli kommt das 3. Studioalbum von Gracie Abrams aus. Netter Titel übrigens auch. Daughter from Hell. Okay? Töchterchen aus der Hölle, du. Hier ist die 2. Vorabsingle, Gracie Abrams. Look at my life.

Holly Humberstone, To Love Somebody. Jetzt gleich Chris de Serandi, Good Old Days. Doch Moment einmal. Hier ist ja wohl euer Wochenausklang, euer Wochenendausklang. Schlimmes Wort, nicht wahr? Es tut förmlich weh. Morgen früh ist wieder ernstes Leben. Aber wisst ihr, was wir hier gefunden haben in unserem Abendshow-Studio? Einen Glückskeks. Braucht ihr ein bisschen Weisheit aus dem Glückskeks? Der Moderator würde sich aufopfern und den Keks fressen. Also ich. Und ihr kriegt aber den hervorragenden Spruch aus dem Glückskeks, oder? Ein bisschen Weisheit für den Start in die Woche. Kann doch jeder mal brauchen. Soll ich schon mal vorsichtig aufmachen? Jetzt bitte sofort anrufen. 07221 2011. Jetzt anrufen für eine Weisheit, für die Weisheit aus diesem wunderbaren Keks. Ich weiß gar nicht, wie alt er ist. Soll ich mal gucken? Das kann man am Knuspertest, kann man es mal. Oh nö, der ist noch gar nicht so schlimm, glaube ich. Den kann ich essen für euch, würde ich tun. 07221 2011. Jetzt anrufen. Für die Weisheit aus diesem wunderbaren Glückskeks. Für euch. Persönlich zusammengestrickt aus dem Keks. Der arbeitet noch dran, der Keks. 07221 2011. Jetzt anrufen, gleich ein bisschen Weisheit erhalten hier.

0: Chris DeSerrani, Good Old Days. Einer der Gastgeber könnte hier was Tolles für, wie gesagt, Kanada geschafft haben, denn in der 90 plus 2. 5 Minuten Nachspielzeit gibt's und gerade in der 90 plus 2. Minute hat Kanada das 1-0 gegen Südafrika. Oh Gott, da blutet allen Menschen in Südafrika das Herz. Sollten die jetzt deswegen rausfliegen. Weißt du, so Tore kurz vor Schluss, aber so ist nun mal der Sport, so ist Fußball. Jetzt was völlig anderes. Wir begrüßen erstmal Achim, der kommt eigentlich aus dem Bergischen Land in Nordrhein-Westfalen, aus der Nähe von Neunkirchen-Seescheid, aus Krawinkel. Hallo Achim, mein Lieber.
1: Ja, hallo, ich grüße euch.
0: Na, sag mal, aber du bist gar nicht in Neunkirchen-Seescheid, du bist in Südfrankreich. Wie cool ist das?
1: Wir sitzen gerade schön hier in der Nähe von Sète, also direkt am Meer.
0: Sète, da war ich mal. Ich war vor 1000 Jahren, da gab es so eine Feriensiedlung, die ist Cap d'Agde. Gibt's die noch?
1: Ja, die gibt's hier immer noch.
0: Wie lustig.
1: Du Schlingel.
0: Okay. Alles klar, da habe ich mal, glaube ich, den Schlüssel verloren. Kannst du mal nachsehen? Das war so circa 1907.
1: Ich werde ihn morgen suchen.
0: Oh, danke schön. Macht ihr da gerade Urlaub quasi oder so?
1: Ja, quasi der vorletzte Abend. Morgen Abend nochmal schön Fußball gucken und dann geht's wieder Richtung Heimat.
0: Und ihr kriegt mal schön einen Glückskeks für den Start in die Woche, auch wenn ihr eine Urlaubswoche, aber vielleicht dafür die Rückfahrt oder so, damit alles glatt geht, kein Stau oder so. Ich mach's mal auf. Ich brösel den mal auf, den Keks. Wir haben ja magische Glückskekse. In dem Moment, wo man den Keks öffnet, materialisiert sich der Name des Rezipienten. Hier steht... Okay, alles klar. Keine Ahnung, was das bedeuten soll. Hier steht, lieber Achim, du kannst dir jetzt erlauben, etwas kürzer zu treten. Ach so, arbeite nicht mehr so viel. Ja, du bist ja in Urlaub, das passt ja.
1: Das passt doch gut.
0: Bleib einfach da.
1: Ich bleib hier, für immer.
0: Liebe Grüße, danke für den Anruf aus Südfrankreich.
1: Ja, sehr, sehr gerne, danke fürs Durchstellen. Tschüss.

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1: Es ist 23 Uhr. Spitzenkandidat der saarländischen Linken für die Landtagswahl im kommenden Jahr ist Florian Spaniol. Der 25-jährige Landesvorsitzende der Saarlinken wurde mit knapp 93% der Stimmen gewählt. In seiner Bewerbungsrede übte Spaniol scharfe Kritik an der Bundes- und Landesregierung. Aaron Klein berichtet.
2: So würden die Reformvorschläge der Bundesregierung Kürzungen auf dem Rücken aller und einen sozialen Kahlschlag bedeuten. Die SPD-Alleinregierung auf Landesebene hätte ihre Möglichkeiten, das Saarland zukunftsfest aufzustellen, verpasst, so Spaniol. Der 25-jährige Student aus Homburg sitzt auch seit kurzem im Bundesvorstand der Linken. Er forderte etwa in der Bildungspolitik eine kostenlose Medienausleihe und eine flächendeckende Schulsozialarbeit. Auf Platz 2 der Landesliste wählten die etwa 180 Parteimitglieder in der St. Ingberter Stadthalle Cornelia Kreuter aus Spiesen-Elversberg. Platz 3 der Landesliste ging mit 84% der Stimmen an Farida Bukhari aus Saarbrücken.
1: Der AfD-Landesvorsitzende Carsten Becker zieht sich aus dem Bundestag zurück. Bei der Wahlversammlung seiner Partei in Werden kündigt er an, sein Mandat im Januar niederzulegen, um sich dann auf die Landtagswahl im April zu konzentrieren. Bei der Versammlung wurde Becker zum Spitzenkandidaten seiner Partei gewählt. Als Ziele nannte er, die CO2-Steuer abzuschaffen und den Umbau auf grünen Stahl stoppen zu wollen. Daneben sprach er sich für einen Bürokratieabbau sowie die Einführung von Sonderschulen für Kinder von Migranten aus. Auf den folgenden Listenplätzen folgen Magdalena Schaufert aus Neunkirchen, Jörg Zengerli aus Mettlach und Johann Meisberger aus St. Wendel. Bei einem Brand in Saarlouis ist ein Sachschaden im sechsstelligen Bereich entstanden. Wie die Polizei mitteilte, geriet zunächst ein Auto in Brand. Die Flammen griffen anschließend auf einen gewerblich genutzten Gebäudekomplex über. Den Angaben zufolge wurde bei dem Einsatz ein Feuerwehrmann leicht verletzt. Die Brandursache ist noch unklar. Bei der Fußball-Weltmeisterschaft ist Kanada als erste Mannschaft ins Achtelfinale eingezogen. Kanada siegte im ersten K.O.-Spiel des Turniers gegen Südafrika vor wenigen Minuten mit 1:0. Den Siegtreffer erzielte Steven Eustachio erst in der zweiten Minute der Nachspielzeit. Das waren die Nachrichten mit Hajo Müller.

0: 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Das Wetter. In der Nacht Schauer und Gewitter möglich, dabei Gefahr von Starkregen, Hagel und Sturmböen bis 18 Grad. Morgen zunächst trocken, später erneut Schauer oder Gewitter, maximal 29 Grad. Die weiteren Aussichten: am Dienstag noch wechselhaft, am Mittwoch freundlich mit Sonne und Wolken, Temperaturen bis 29 Grad.
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2: A1, Saarbrücken Richtung Köln-Koblenz. Zwischen dem Kreuz Wittlich und Wittlich-Mitte ist die Richtungsfahrbahn wegen hitzebedingter Straßenschäden gesperrt. Eine Umleitung ist eingerichtet. Bis voraussichtlich 1. Juli. Landkreis Saar-Louis. Die B405 ist zwischen Fraulautern und Saarwellingen wegen Bauarbeiten halbseitig gesperrt. Der Verkehr wird durch eine provisorische Ampelanlage geregelt. Bis Anfang Juli. A1 Trier, Saarbrücken. Zwischen Eppelborn und Illingen in beiden Richtungen Behinderungen wegen Bauarbeiten. Es ist jeweils nur eine Spur frei. Bis Ende Oktober. A1 Saarbrücken Richtung Trier. Zwischen Mehring und Rastplatz Mehringer Höhe Brückenarbeiten. Es ist nur eine Spur frei. Bis 1. September 2027. A6 Mannheim Saarbrücken. In Höhe Grumbachtalbrücke in beiden Richtungen Behinderungen durch Brückenarbeiten. Bis Anfang 2028. Geblitzt wird unter anderem auf der A8 Saar-Louis Richtung Pirmasens zwischen dem Dreieck Friedrichsthal und Elversberg, in Neunkirchen in der Brunnenstraße und in Friedrichsthal in der Grühlingstraße.
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0: Hallo Deutschland, hier ist Pop, eure Abendshow. Jetzt was Lustiges. Das macht Fabian Lampert für uns. Der kommt ursprünglich aus Bayern, der Bub. Und der hat da im Einzelhandel früher gearbeitet, in den knallharten Discountern. Hat er da geschafft. Und das sagt er, weil er jetzt ja Comedian ist, hauptberuflich. Das sagt er, es war eine gute Zeit. Die Zeit war eine sehr gute Schule, in den Discountern zu arbeiten und zu gucken, dass da alles läuft, weil er da ganz viel Kontakt hatte mit Menschen, mit ganz normalen Menschen, konnte denen auf die Finger und auf die Nase gucken, auf den Mund und so, Alltagssituation. Hat er ganz viel Material für seine Comedy-Sachen rausgezogen. Und extra, um dann Comedy besser betreiben zu können, das ging wohl hinten in Bayern nicht so gut, ist er extra nach Köln gezogen. Ist lustig, ne? Viele Pop-Künstlerinnen und Künstler aus Deutschland, die irgendwo aus Dörfern kommen, sind irgendwann in Berlin. Viele Comedy-Leute ziehen lustigerweise nach Köln. Köln ist die offensichtlich lustigere Stadt als Berlin. Edge, Badge, so. Und das Problem ist halt, es ist gut für seine Comedy-Karriere, dass er jetzt in Köln wohnt vielleicht, aber er ist halt weiter weg von seiner Oma, der Fabian Lampert.
1: Jetzt ist meine Oma auch sehr viel am Handy, die ist so eine kleine Zockerin. Hat sie Weihnachten angegeben mit ihrer Kniffel-App, hat sie so eine Kniffel-Online-App, ist sie da am Chatten, meinte sie, guck mal Fabi, das ist der Volker, das ist ein pensionierter Zahnarzt, der hat mich jetzt eingeladen auf seine Finca nach Mallorca. Und ich meinte, Oma, der Volker ist nicht real. Oder sind wir doch mal ehrlich, niemand zahlt ein Flugticket, weil du eine große Straße in der App gewürfelt hast, oder? Passiert nicht. Und dann habe ich mir aber umgekehrt mal das Profil von meiner Oma angeguckt und ich schwöre euch, meine Oma hatte da nur Fotos von sich drin, wo sie noch keine Oma war. Meine Oma ist einfach der Catfish. Ich muss den Volker von meiner Oma warnen. Weil sie dem da einfach die Rente aus der Tasche zieht mit irgendwelchen alten Urlaubsfotos aus dem Ägyptenurlaub. Da siehst du noch Tutanchamun im Hintergrund am Winken, Alter. Ich meine, ich würde sie ja gönnen. Es gibt ja keine so Dating-Show für Senioren, so ein Temptation Island für Rentner. Was schade ist, wie wär's denn mal mit Are You The Last One? So, ich habe das meiner Oma auch geschrieben, ich so, Oma, bitte sei einfach vorsichtig. Tu dir den Gefallen, mach keine Scheiße, so. Und dann hat sie mir einfach ein Nasen-Emoji geschickt. Einfach eine Nase. Und ich war so, Oma, warum schickst du mir eine Nase? Dann meinte sie, ja Junge, das ist deine Nase, die habe ich gerade in meinen Angelegenheiten gefunden.

Es ist 23.23 Uhr. Hier noch was aus dem Verkehrszentrum. Vorsicht bitte auf der A7 Hannover Richtung Kassel. Zwischen Göttingen und Dreieck-Drammetal, da ist eine ungesicherte Unfallstelle. Und Vorsicht bitte auch auf der A11 Berliner Ring Richtung Kreuz Uckermark. Zwischen Pfingstberg und Warnitz, da steht ein kaputtes Fahrzeug.

0: Gleich Alex Warren, Fever Dream. Jetzt ist erstmal 11:30.
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2: Heute Nacht ist es wechselnd bewölkt mit im Verlauf häufigeren Schauern und Gewittern mit Unwettergefahr bei minimal 21 bis 18 Grad. Morgen herrscht nach Abzug der nächtlichen Niederschläge tagsüber ein Wechsel aus Sonne und Wolken mit im weiteren Verlauf wieder einzelnen Schauern oder Gewittern. Die Luft ist nicht mehr heiß, aber weiterhin schwül bei Temperaturen von 25 bis 29 Grad. Der Wind weht meist schwach aus nördlichen Richtungen.
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3: A1, Saarbrücken Richtung Köln-Koblenz. Zwischen dem Kreuz Wittlich und Wittlich-Mitte ist die Richtungsfahrbahn wegen hitzebedingter Straßenschäden gesperrt. Eine Umleitung ist eingerichtet. Bis voraussichtlich 1. Juli. Landkreis Saarlouis. Die B405 ist zwischen Fraulautern und Saarwellingen wegen Bauarbeiten halbseitig gesperrt. Der Verkehr wird durch eine provisorische Ampelanlage geregelt. Bis Anfang Juli. A1, Saarbrücken Richtung Trier. Zwischen Mehring und Rastplatz Mehringer Höhe Brückenarbeiten. Es ist nur eine Spur frei. Bis 1. September 2027. Geblitzt wird unter anderem auf der A8 Saarlouis Richtung Pirmasens zwischen dem Dreieck Friedrichsthal und Elversberg. In Neunkirchen in der Brunnenstraße und in Friedrichsthal in der Grühlingstraße.
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0: 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Hi.

0: 12. Hallo, hier ist Pop, eure Abendshow. Käthe macht ernst. Also in ihren Songs. Ihr neuer Song. Und mit ihr meinen wir Katy Perry. Ihr neuer Song, Watch It Burn, guck wie es brennt, kam am Freitag raus. Und es geht wieder um Trennung, um Loslassen, um Neuanfang und persönliche Weiterentwicklung und so. Das war ja schon in ihrer letzten Single, Band Aids, so eine Heftpflaster fürs Herz. Die Trennung von Orlando Bloom ist ziemlich genau ein Jahr her. Jetzt und all die Gedanken und Gefühle aus diesem vergangenen Jahr, die werden da wohl gerade bei Katy Perry in Hits gegossen. Ihr Neuanfang in Sachen Beziehung, der läuft ja auch schon. Ne? Kanadas Ex-Premier Justin Trudeau ist ja der Typ ihres Herzens. Hoffen wir mal, dass aus dieser Beziehung irgendwann dann auch mal nur Liebeslieder kommen, Katy, ja? Jetzt aber erstmal guck, wie es brennt. Watch It Burn, Katy Perry. Neu in der Abendshow.
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Ist ja gleich 12. Was poppt denn hier noch für ein Posting auf? Wie ein Pilz aus dem Boden in unseren Lieblings-Sozial-O-Netzwerken. Hier, das ist süß, Herr Schnurrbert und ich postet. Hab der Postzustellerin vorhin ein Eis angeboten. Sie hat abgelehnt. Sie hatte schon 4 heute. Gute Welt. Das ist schön. Gleich ist Ben Sträuble hier für euch in der Popnacht. Mein Name ist Markus Barsch. Habt eine gute Nacht.

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1: Es ist 0 Uhr. Beim Absturz eines Kleinflugzeuges sind im Osten Frankreichs alle 11 Insassen ums Leben gekommen. Nach Angaben des örtlichen Präfekten starben bei dem Unglück nahe Nancy der Pilot und die Teilnehmer eines Fallschirmspringkurses, Julia Brota, berichtet.
2: Auch mehrere Stunden nach dem tödlichen Flugzeugabsturz ist die Ursache für das Unglück nicht geklärt. Frankreichs Innenminister Laurent Nunez, der zur Unglücksstelle gekommen war, bestätigte, dass die Maschine nur 300 Meter hinter der Piste abgestürzt sei. Augenzeugen berichten davon, dass der Motor plötzlich nicht mehr zu hören gewesen sei. Doch Nunez wollte sich zu keinem der kursierenden Unfallszenarien äußern. Auch zu den 11 Opfern machte er keine genaueren Angaben. Der Innenminister bestätigte, dass Angehörige der Opfer mit angesehen hätten, wie das Flugzeug abstürzte.
1: Spitzenkandidat der saarländischen Linken für die Landtagswahl im kommenden Jahr ist Florian Spanjol. Der 25-jährige Landesvorsitzende der Saarlinken wurde mit knapp 93% der Stimmen gewählt. In seiner Bewerbungsrede übte Spanjol scharfe Kritik an der Bundes- und Landesregierung. So würden die Reformvorschläge der Bundesregierung Kürzungen auf dem Rücken aller und einen sozialen Kahlschlag bedeuten. Die SPD-Alleinregierung auf Landesebene habe ihre Möglichkeiten verpasst, das Saarland zukunftsfest aufzustellen. Die Förderprogramme für den Rückbau von Schottergärten in Saarbrücken und Saarlouis werden kaum genutzt. Nach Angaben der Stadt Saarbrücken sind seit 2022 insgesamt 15 Anträge eingegangen. 12 davon wurden bewilligt. Insgesamt wurden dafür Fördermittel in Höhe von rund 2600 Euro ausgezahlt, also im Schnitt nur knapp 220 Euro pro Rückbau. In Saarlouis ist laut Stadtverwaltung kein einziger Förderantrag eingegangen. Umweltverbände weisen seit Jahren darauf hin, dass Schottergärten für die Artenvielfalt und das Mikroklima Nachteile mit sich bringen. Bei der Fußball-WM ist Kanada als erste Mannschaft ins Achtelfinale eingezogen. Kanada siegt im ersten K.O.-Spiel des Turniers gegen Südafrika mit 1:0. Den Siegtreffer erzielte Steven Oestekio erst in der zweiten Minute der Nachspielzeit. Auch für die deutsche Mannschaft wird es heute ernst. Gegner im 16. Finale ist Paraguay. Anstoß ist um 22.30 Uhr. Das Wetter: in der Nacht Schauer und Gewitter möglich, dabei Gefahr von Starkregen, Hagel und Sturmböen, bis 18 Grad. Morgen zunächst trocken, später erneut Schauer und Gewitter, maximal 29 Grad. Die weiteren Aussichten: am Dienstag noch wechselhaft, ab Mittwoch freundlich mit Sonne und Wolken, Temperaturen bis 29 Grad. Das waren die Nachrichten mit Hajo Müller. 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
3: 0 Uhr 3.
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1: Vorsicht bitte im Kreis Neunkirchen, Grubenstraße. Zwischen Heinitz und Neunkirchen laufen Schafe. Landkreis Saarlouis. Die B405 ist zwischen Fraulautern und Savellingen wegen Bauarbeiten halbseitig gesperrt. Der Verkehr wird durch eine provisorische Ampelanlage geregelt. Bis Anfang Juli. A1, Saarbrücken Richtung Trier. Zwischen Mehring und Rastplatz Mehringer Höhe Brückenarbeiten. Es ist nur eine Spur frei. Bis 1. September 2027. Geblitzt wird unter anderem auf der A8 Saarlouis Richtung Pirmasens zwischen dem Dreieck Friedrichsthal und Elversberg. In Neunkirchen in der Brunnenstraße und in Friedrichsthal in der Grühlingstraße.
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2: Popnacht mit Ben Streubel. Und wenn ihr meine Stimme hört, wisst ihr, das Wochenende ist rum und wir haben sogar beide überlebt. Also ich freue mich auf die nächsten Stunden.
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Justin Timberlake. Oh, ist doch gut. Ah, ich habe den Song extra gespielt, weil am Anfang Regen kam. Das war das hier. Erinnert ihr euch? Ist das schön? Ich hörte das, dachte, das muss ich auf jeden Fall spielen, weil das ist einfach bei diesen Temperaturen. Heute ist der 29.06. Schön, dass ihr das Wochenende hinter euch bekommen habt, so, und das nächste auch noch hinter euch bekommt. Dann bin ich dann auch wieder da, wenn es vorbei ist. Und das war super heiß, oder? Ich habe so einen Ventilator mitgenommen, der so einen Sprühnebel verbreitet, auch im Zug. Auf den Beifahrersitz gestellt sozusagen, ja, und dann, ich meine, es konnte sich niemand hinsetzen, wollte auch niemand, weil es eben so gewindet hat bei mir in der Ecke, ne? Manchen ist das dann auch zu viel. Heute ist der Tag der Umarmung, und das ist eigentlich eine schöne Sache. Umarmen ist sehr wichtig, da gibt es ja auch Studien darüber. Führende Psychologen sagen auf diesem Planeten, wir brauchen am Tag 4 Umarmungen zum Überleben, 8, um uns gut zu fühlen, 12, um emotional zu wachsen. Na, wer will denn hier noch emotional wachsen? Wir sind doch schon ganz oben dabei in Sachen Empathie als Nacht-Community. Und dann gibt es natürlich auch lustige Sachen, wie zum Beispiel das Kuschellimit am Flughafen. In einem neuseeländischen Flughafengebäude ist es so, dass man wegen dieser Umarmungszeit oft Staus hat und die Leute kommen nicht weiter, und wenn dann man sich verabschiedet, dann ist es auf 3 Minuten begrenzt, dass man sich nicht länger umarmen darf. Das ist ja auch sehr lustig, wenn man zuschaut. Also ich bin eigentlich nicht so derjenige, der so lange umarmt. Aber wenn man zuguckt, wie auf der jeweiligen Seite, auf der anderen Seite der Blick desjenigen ist, also wenn man sich so umarmt, dann sieht man also oft die heulende Frau. Ja, oh Schatz, ist das schlimm. Dann auf der anderen Seite, wenn man so einmal um die rumgeht, um das Pärchen, ja, dann hör doch auf. Wann steigst du endlich in den Flieger? Umgekehrt gibt's das natürlich genauso. Und da gibt's auch Umarm-Weltmeisterschaften bei Bäumen, was ich auch schön finde. Dann ist, glaube ich, ganz aus, ne, wenn man mal so weit ist, dass man also stundenlang Bäume umarmt. Vielleicht macht's auch was mit einem. Gibt's ja Stimmen darüber, die sagen, da geht eine Energie über. Das habe ich jetzt auch noch nicht erkundet, aber wir machen das, wenn dann, gemeinsam. Ja, wenn wir nachts mal nicht schlafen können, irgendwann mal, dann umarmen wir Bäume. Und jetzt ein schöner Hit von 30 Seconds to Mars, Seasons. Und den hat sich Barbara ausgesucht, die heute ihren 34. Geburtstag feiert. Die braucht ihn unbedingt. Die dreht ihn so laut, dass wieder die Luft vibriert.

0.20 Uhr ist es. Vorsicht auf der A1. Trier in Richtung Saarbrücken. Ein defektes Fahrzeug steht zwischen Illingen und dem Kreuz Saarbrücken. Nach diesem kultische, romantische Hit Baby Can I Hold You ein Spiel für das erste Pop-Nacht-Package diese Nacht.

0: Gold, You und Tracy Chapmans Kulthit.
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0: Ein Nummer 1 Hit, der vor genau 8 Jahren auf die Nacht genau Nummer 1 war in den Charts auf diesem Planeten irgendwo auf der Welt. Und wenn ihr mir sagen könnt, welcher Song das ist, der hier leiert. Ihr kennt ihn alle. 07221 2011, wer ihn raushört.

0: Wie heißt denn dieser Song?
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0: 0722211, wenn ihr mir sagen könnt, welcher Nummer 1 Hit das war, dann bekommt ihr das erste Pop-Nach-Package. Das ist der neue von Niall Horan. Taste.

Es ist 0.29 Uhr, Vorsicht auf der A14 Leipzig Richtung Nossen im Dreieck Nossen in der Überleitung zur A4 in Richtung Dresden liegt ein Reifen auf der Fahrbahn. Ihr passt da bitte auf. Hier ist die Popnacht.

0: 0:32 Uhr.
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2: Heute kommen noch vor Sonnenaufgang Schauer und einzelne kräftige Gewitter von Frankreich auf und ziehen bis zum Vormittag durch das Saarland. Dabei treten zeitweise Starkregen und Sturmböen auf. Dahinter stellt sich erst ein trockener Wechsel aus Sonne und Wolken ein. Am Nachmittag bilden sich lokal neue Schauer oder einzelne schwache Gewitter. Die Luft bleibt weiterhin schwül bei 25 bis 29 Grad.
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3: Vorsicht bitte auf der A1 Trier Richtung Saarbrücken. Zwischen Illingen und dem Kreuz Saarbrücken steht ein defektes Fahrzeug. Landkreis Saarlouis. Die B405 ist zwischen Fraulautern und Saarwellingen wegen Bauarbeiten halbseitig gesperrt. Der Verkehr wird durch eine provisorische Ampelanlage geregelt. Bis Anfang Juli. A1 Saarbrücken Richtung Trier. Zwischen Mehring und Rastplatz Mehringer Höhe Brückenarbeiten. Es ist nur eine Spur frei. Bis 1. September 2027. Geblitzt wird unter anderem auf der A8 Saarlouis Richtung Pirmasens zwischen dem Dreieck Friedrichsthal und Elversberg. In Neunkirchen in der Brunnenstraße und in Friedrichsthal in der Grühlingstraße.
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0: Und die am meisten unterschätzte Höchsttemperatur heute? In der Eifel, in Rheinland-Pfalz, in Keppeshausen werden es 25 Grad. Hier ist die Popnacht. Ich bin Ben Streubel.

0: Kaleo, we down, we go in der Popnacht.
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0: 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Und da suchen wir diesen Song hier, der heute Geburtstag hat. Oh, wer ist denn das? Wer singt denn diesen Hit? Wie heißt der Song? Michael aus Tabernes de la Valdinia in España. Hallo Michael, guten Morgen.
2: Hola. Hallo, hallo.
0: Ja, lass mal hören.
2: Was ja, ich denke, das war Donna Summer mit Hot Stuff.
0: Nee. Nee.
2: Das ist aber schade.
0: Nee, nein, das war nicht Donna Summer Hot Stuff. Interessant, interessant. Wie kommst du denn da nach? Also ich würde sagen, das Wort Hot kommt in dem Song auch drin vor, irgendwo. Das würde ich mal sagen, aber das ist nicht Donna Summer Hot Stuff. Also 07221 20 FSW. Und du bist mit einem LKW gerade dabei, noch Sachen auszuladen von den Toten Hosen? Oder habt ihr schon alles schon hinter euch?
2: Nein, wir haben geladen gestern Nacht oder heute Morgen.
0: Ja.
2: Und die LKWs bleiben jetzt stehen. Donnerstag geht's weiter.
0: Also du hast ja einen Traumjob. Ne? Also vorgestern war ja das Konzert in Frankfurt von den Toten Hosen. Du darfst also die Stars rumfahren oder die Sachen der Stars. Und dann lebst du auch noch in der anderen Zeit in Spanien. Was ein ja. Leben. Du. Wie kamst du dazu eigentlich, dass du so das hinbekommen hast?
2: Ach ja, das... wir haben Fahrer, die wohnen in Slowenien, in Italien, ja,
0: ich meine
2: in Rumänien,
0: ja, du,
2: in Bulgarien.
0: Ich meine doch nicht, ich meine du.
2: Ich?
0: Ja.
2: Ja, mei. Ich bin so frei.
0: Also du hast einfach dir ein Häuschen gekauft, hast gedacht, okay, du machst das richtig, ne?
2: Nee, so schön habe ich es nicht. Ich wohne zur Miete.
0: Aber am Meer?
2: 50 Meter.
0: Ja, und dann fährst du jetzt dann, wenn die Tour jetzt eine Pause macht, oder und dann fährst du dann nach Spanien erstmal. Machst dort auch für dich was Schönes.
2: Ich werde wohl im Oktober wieder nach Hause fliegen, Oktober, November.
0: Ja.
2: Dann habe ich ein halbes Jahr gearbeitet.
0: Schön.
2: Und danach sollen andere
0: ja, und
2: sich plagen.
0: Von den Temperaturen kriegst du das hin einigermaßen. LKW läuft jetzt, Klimaanlage auf Hochdruck.
2: Oh, der hängt an der Stromversorgung, aber die Klimaanlage packt das nicht dauernd.
0: Ja.
2: Man muss zwischendurch den Motor laufen lassen.
0: Da werden die Straßenlaternen da, wo du bist, ein bisschen dunkler, ne? Wenn du ordentlich die Klima hochfährst. Dann wünsche ich dir auf jeden Fall ein gutes Durchhalten, auch allen anderen, die da jetzt unterwegs sind, gerade mit den Toten Hosen, mit den großen LKW.
2: Und 19 LKWs sind wir.
0: Und wer es weiß jetzt, wer denn da heute Geburtstag hat, welcher Song? 07221 2011. Und gute Zeit.

Save Me Tonight, noch was Kultisches? Backstreet Boys. Die müssen es auch langsam angehen lassen bei diesen Temperaturen noch. Ne? I want it that way. Hier ist die Pop.

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0: Jetzt lösen wir das mal auf. Welcher Song war denn Nummer 1 heute vor 8 Jahren auf diesem Planeten hier? Der steckt hier drin im Leierkasten, das weiß Markus aus Arnsberg. Guten Morgen, Markus.
3: Und ja, einen wunderschönen,
0: ist es.
3: Einen wunderschönen guten Morgen. Das ist Shotgun von George Ezra.

0: sein. Damit hast du das erste Popnacht-Package verdient und du hängst Wäsche auf oder wäschst doch zu Hause um 0.50 Uhr. Wie kommt's dazu?
1: Ja, ich war tagsüber sehr viel unterwegs. Ich war heute Morgen erst im Fitnessstudio, hat entsprechend dann Wäsche produziert sozusagen. Ja. Und anschließend war ich noch Radfahren bei uns im Sauerland, im Ruhrtal. Und ja, da fällt dann das ein oder andere an und die wollte ich noch wegmachen und war dann im Grunde genommen am Warten, dass die Waschmaschine fertig wird, dass ich sie aufhängen kann. Und da habe ich dann den Song gehört, den Leierkasten.
0: Zumindest braucht man ja keinen Trockner in diesen Nächten und Tagen. Ne? Das ist das
1: nicht so wirklich. Nee. Nein, ich habe jetzt selber keinen und da ich draußen nicht aufhängen kann, ist das halt...
0: Das macht dir auch gar nichts aus, wenn du bei diesen Temperaturen mit dem Fahrrad irgendwelche Höchstleistungen erbringst oder im Fitnessstudio rumeierst.
1: Ich meine, gut, das ist thematisiert. Nicht so wirklich. Also zum einen, sogar beim Radfahren mag ich hohe Temperaturen und Fitnessstudio war ich bewusst vormittags dann, wo es noch einigermaßen erträglich war, gegangen. Weil nachmittags ist das dann natürlich
0: das ist okay. So der Hit. Also Markus macht uns Angst, ja, er ist von einem anderen Stern, aber es muss ein guter Stern sein bei der guten Laune, die du versprühst. Dann wünsche ich dir sehr viel Spaß.
1: Das denken meine Freunde auch.
0: Ja, beim Wäschemachen hab viel Spaß, ich spiele deinen Lieblingssong und schicke dir was zu, ja?
1: Okay, ciao, ciao. Danke.

Taylor Swifts neuer Hit jetzt in der Popnacht. Ein Happy Birthday noch für Ralf Giesner in Erftstadt. Der feiert den 35. Geburtstag. Und würde gerne die Andy Warhols hören hier in der Popnacht sehr viel lauter. Ein Happy Birthday dorthin. Bohemian Like You.

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1: Um 1 Uhr mit Heike Lüttich. Knapp 4 Tage nach den verheerenden Erdbeben in Venezuela sind ein Vater und sein Sohn lebend aus den Trümmern gerettet worden. US- und französische Rettungsteams haben sie befreit. In dem Gebiet nördlich von Caracas sind auch 48 Helfer des THW im Einsatz. Jenny Barke.
2: Eine große Unterstützung bei der Suche sind die ausländischen Teams. Laut der venezolanischen Übergangspräsidentin Daisy Rodriguez entsandten inzwischen 24 Länder Rettungsteams in das südamerikanische Land. Insgesamt hätten diese Länder mehr als 2.700 Helfer und 521 Tonnen an Hilfsgütern geschickt. Offiziell liegt die Zahl der Todesopfer bislang bei 1.430. Mehr als 3.200 Menschen sind verletzt worden, Zehntausende werden weiter vermisst, Hunderttausende gelten als langfristig obdachlos.
1: Im Westen der USA sind 3 Feuerwehrleute beim Löschen von Waldbränden ums Leben gekommen. Der zuständigen Bundesbehörde zufolge sind sie bei ihrem Einsatz von den Flammen eingeschlossen worden und konnten nicht mehr fliehen. Im Bundesstaat Utah hat sich das sogenannte Cottonwood Fire auf einer Fläche von über 37.000 Hektar ausgebreitet. Im benachbarten Colorado sind mehr als 11.000 Hektar betroffen. Mitarbeiter eines privaten Rettungsdienstes in Duisburg sollen Patienten verhöhnt und sogar gefährdet haben. Das haben Recherchen des WDR ergeben. Demnach geht es um Mitarbeiter der dänischen Firma Falk, die im Auftrag der Stadt Notfalleinsätze fahren. 5 von ihnen sollen laut Bericht unter anderem Fotos von bewusstlosen Patienten gemacht und geteilt haben. Falk betont, man gehe den Vorwürfen nach. Sie hätten sich aber nicht ausreichend erhärten lassen. Ein Mitarbeiter wurde nach der Anfrage des WDR entlassen. Bei der Fußball-Weltmeisterschaft in Nordamerika steht der erste Achtelfinalist fest. Co-Gastgeber Kanada hat in Los Angeles Südafrika mit 1:0 besiegt und ist eine Runde weiter. Südafrika ist ausgeschieden. Hendrik Lückhoff.
3: Kanada und Südafrika hatten beide zum ersten Mal die K.O.-Phase einer WM erreicht und bis in die Nachspielzeit stand es 0:0. Dann aber traf Steffen Öztürk zum 1:0 Siegtreffer für die Kanadier, bei denen zuvor auch erstmals Bayern-Profi Alfonso Davies bei dieser WM nach seiner Verletzung eingewechselt worden war. Im Achtelfinale bekommen es die Kanadier mit den Niederlanden oder Marokko zu tun. Für die deutsche Mannschaft steht am heutigen späten Montagabend deutscher Zeit ihr 16-Finale gegen Paraguay an.
1: Das Wetter für Deutschland. In der Nacht vor allem von Südwest nach Nordost ziehende Schauer. Teils kräftige Gewitter mit Hagel- und Sturmböen, sonst aufgelockert. Tiefstwerte 24 bis 17 Grad. Tagsüber im Nordwesten zeitweise bewölkt, vereinzelt Schauer. Im Südosten kaum Sonne, Schauer und teils kräftige Gewitter mit Hagel. Schwacher bis mäßiger in Gewitternähe, teils stürmischer Nordwestwind. Maximal 25 bis 32 Grad. 1:03 Uhr.
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5: Vorsicht bitte auf der A1 Trier Richtung Saarbrücken. Zwischen Illingen und dem Kreuz Saarbrücken steht ein defektes Fahrzeug. Landkreis Saarlouis. Die B405 ist zwischen Fraulautern und Saarwellingen wegen Bauarbeiten halbseitig gesperrt. Der Verkehr wird durch eine provisorische Ampelanlage geregelt. Bis Anfang Juli. Siersburg, die Hauptstraße, Rehlingen-Siersburg Richtung Niedalldorf. Zwischen Karrenweg und Bahnweg ist wegen eines Feuerwehreinsatzes gesperrt. A1 Trier, Saarbrücken. Zwischen Eppelborn und Illingen in beiden Richtungen Behinderungen wegen Bauarbeiten. Es ist jeweils nur eine Spur frei. Bis Ende Oktober. A1, Saarbrücken Richtung Trier. Zwischen Mehring und Rastplatz Mehringer Höhebrückenarbeiten. Es ist nur eine Spur frei.

0: bis 1. September 2027. Geblitzt wird unter anderem auf der A8 Saarlouis Richtung Pirmasens zwischen dem Dreieck Friedrichsthal und Elversberg, in Neunkirchen in der Brunnenstraße und in Friedrichsthal in der Grühlingstraße.
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3: Mit Ben Sträubel, dann machen wir es uns gleich ein bisschen lauter. Der lauteste Hit in dieser Show ist der Lenkradklopfer. Wenn die Klimaanlage mal nicht läuft, dann vibrieren die Boxen. Und unter 07221 2011. Welchen Song würdet ihr denn gerne lauter hören als alle anderen Hits hier in dieser Show? 07221 2011. Natürlich spiele ich diese Songs klimaneutral und mit einem Ventilator, sodass dann die Energie auch auf euch übergreift. 07221 2011. Welchen Hit würdet ihr gerne lauter hören?
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0: Lena Wild and Free in der Popnacht. 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
0: Der Lenkradklopfer ist doch der lauteste Hit der Nacht. So, den suchen wir. Und den spiele ich 5,7932% lauter als alle anderen Songs. Also welchen Titel würdet ihr gerne hören? Das ist die Frage. Und die Vorschläge heute kommen aus Nordrhein-Westfalen und Baden-Württemberg. Christian aus Stuttgart, guten Morgen.
2: Guten Morgen.
0: Und du machst dir es einigermaßen kühl. In der Badewanne oder was hast du geschrieben?
2: In der Dusche. In der Dusche. Mit einem Kübel, ja. In dem ich stehe und den so lange volllaufen lasse, bis es eiskalt ist. Und dann hast den Rest des Körpers heiß geduscht.
0: Also du baust dir eine Stehwanne sozusagen.
2: Könntest du
0: ein Fass reinstellen in die Dusche und dann im Fass stehen. Von oben kommst du runter.
2: Fußballmäßig.
0: Wenn du natürlich dann so gefunden wirst, ja, hoffentlich noch lebendig. Also es klingt ein bisschen komisch. Was sind das für ein Kübel?
2: Ja, das ist ein Plastikkübel. Ja. Also zum Fußbad, glaube ich, von meiner Großmutter ist der noch übrig geblieben.
0: Aha, was man alles so zu Hause findet. Na gut, also Hauptsache es hilft. Kannst du auch reinsetzen. Du hast ja auch gesucht von Bryan Adams, auch passend dazu. Heat of the Night.

0: Heat of the Night, Vorschlag Nummer 1 von Bryan Adams. Und dann gibt es auch noch den Magus aus Bonn. Guten Morgen, Magus.
1: Grüß dich.
0: Und du bist gerade aber nicht mit Hitze beschäftigt oder machst du auch irgendwas Schönes, was damit zu tun hat?
1: Ja, ich versuche gerade die Eismaschine KI unterstützt in Betrieb zu nehmen.
0: Aha, was hast du denn für eine Eismaschine?
1: Das ist so eine, ich weiß nicht, wie heißt die so, keine Ahnung, Siemens oder was. Darf man ja gar nicht sagen, ne?
0: Weiß ich nicht, mir kannst du alles sagen. Ich kenne sie nicht. Es gibt viele Eismaschinen, aber ich habe auch schon einige gekauft, so kleine, die für zu Hause sind. Da musst du aber immer alles vorher tief frieren und da habe ich keinen Bock drauf. Ich meine, in diese großen Eismaschinen in Eiscafés, da zieht der doch am Hebel und dann kommt das da raus.
1: So was, ja, so einfach ist das irgendwie nicht. Nee. So einfach ist das
0: ja. Okay, also du reparierst da was. Gut.
1: Ja, also ich muss irgendwie das Wasser noch anschauen.
0: Du hast Don Henley dir ausgesucht. The Boys of Summer.

Deutschland, welchen Song soll man lauter spielen als alle anderen Hits? The Boys of Summer, Don Henley. Oder vielleicht doch Heat of the Night von Bryan Adams. Also ich bin gespannt, wie es ausgeht. 0722120111, Bryan Adams, Heat of the Night oder The Boys of Summer. 0722120111, der Lenkradklopfer wird gesucht in der Popnacht.

Es ist 1.17 Uhr. Vorsicht auf der A6 Heilbronn Richtung Mannheim. Da gefährdet eine Bodenwelle den Verkehr zwischen Mannheim, Schwetzingen und Kreuz Mannheim. Eine sehr große Bodenwelle von die Hitze. Das ist der neue Hit von

0: Bruno Mars' neuer Song On My Soul in der Popnacht.
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0: Die Vorschläge kamen aus Baden-Württemberg und Nordrhein-Westfalen. The Boys of Summer, Don Henley, das hat sich aus Stuttgart Christian ausgesucht. Und Markus aus Bonn, der war für Heat of the Night von Bryan Adams. Jetzt ging es hin und her. Ich zähle gerade hier nochmal durch, weil online kam da auch noch einiges. Und da kommt hier gerade nochmal Don Henley. Also, gewonnen hat Don Henley mit 57% aller Stimmen.

Voice of Summer. Um 1.24 Uhr piept's hier mal Vorsicht auf der A72 Plauen, Zwickau, da gefährdet Aquaplaning die Fahrt. Es ist stellenweise sehr gewitterig in Deutschland, da kommt auch einiges runter. Zwischen Plauen Ost und Treuen Aquaplaning, ihr fahrt da bitte vorsichtig.

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1: Sorry an Anmeldung an Falschfahrer. Auf der B93 Borner Schneeberg zwischen A4 Merane und Rastplatz B93 Zwickau kommt ein Fahrzeug entgegen. Bitte äußerst rechts fahren, nicht überholen. Wir melden es, wenn die Gefahr dort vorüber ist. Auf der B93 Borner Schneeberg zwischen A4 Merane und Rastplatz B93 Zwickau kommt ein Falschfahrer entgegen.

was ist denn hier los? Noch ein Falschfahrer. Auf der A620 Saarlouis-Saarbrücken. Zwischen Saarbrücken-Gersweiler und St. Ingbert-West kommt ein Fahrzeug entgegen. Auch hier bitte äußerst rechts fahren, nicht überholen. Auf der A620 Saarlouis-Saarbrücken zwischen Saarbrücken-Gersweiler und St. Ingbert-West ein Falschfahrer.

0: Jason Mraz und The Remedy ist es 1.31 Uhr.
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5: Heute kommen noch vor Sonnenaufgang Schauer und einzelne kräftige Gewitter von Frankreich auf und ziehen bis zum Vormittag durch das Saarland. Dabei treten zeitweise Starkregen und Sturmböen auf. Dahinter stellt sich erst ein trockener Wechsel aus Sonne und Wolken ein. Am Nachmittag bilden sich lokal neue Schauer oder einzelne schwache Gewitter. Die Luft bleibt weiterhin schwül bei 25 bis 29 Grad.
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6: Landkreis Saarlouis. Die B405 ist zwischen Fraulautern und Saarwellingen wegen Bauarbeiten halbseitig gesperrt. Der Verkehr wird durch eine provisorische Ampelanlage geregelt, bis Anfang Juli. Siersburg, die Hauptstraße, Rehlingen-Siersburg Richtung Niedalldorf. Zwischen Karrenweg und Bahnweg ist wegen eines Feuerwehreinsatzes gesperrt. A1 Trier, Saarbrücken. Zwischen Eppelborn und Illingen in beiden Richtungen Behinderungen wegen Bauarbeiten. Es ist jeweils nur eine Spur frei. Bis Ende Oktober. A1, Saarbrücken Richtung Trier. Zwischen Mehring und Rastplatz Mehringer Höhebrückenarbeiten. Es ist nur eine Spur frei. Bis 1. September 2027. Geblitzt wird unter anderem auf der A8 Saarlouis Richtung Pirmasens zwischen dem Dreieck Friedrichsthal und Elversberg. In Neunkirchen in der Brunnenstraße und in Friedrichsthal in der Grühlingstraße.
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0: Und die am meisten unterschätzte Höchsttemperatur heute in Deutschland? Moorhusen in Schleswig-Holstein. Da werden es 25 angenehm Grad. Hier ist die Popnacht. Mein Name Ben Streubel.

Hey, Topher Lohn, cool girl, hier ist die Popner. Um 1.40 Uhr eine Gefahrenstelle von der A13 Dresden Richtung Schönefelder Kreuz. Rauch behindert dort die Sicht zwischen Bronco und Karlau. Bitte aufpassen. Und Rehe auf der Fahrbahn auf der B47 Worms Richtung Bensheim zwischen Bürstadt Ost und Einshausen. Hattet ihr noch nichts zu lachen in den vergangenen 1 Stunde und 40 Minuten? Dann wird's gleich lustig werden. Von einer Comedian Florentine Osche. Ja, wenn's nicht lustig ist, gibt's ja bei uns Geld zurück. Sie hat so ein paar Selbstfindungsproblemchen als junger Mensch gehabt, mit den Eltern besprochen und was da Lustiges rauskam, das haben wir dann gleich nach BTS.

0: 1.44 Uhr und dann zwei Entwarnungen. Die Falschfahrer sind jetzt auf den Bundesstraßen und Autobahnen verschwunden. B93 Borna-Schneeberg ist kein Falschfahrer mehr. Zwischen der A4 Merano und Grossen und auf der A620 Saarlouis-Saarbrücken auch kein Falschfahrer mehr. Zwischen Saarbrücken, Gersweiler und St. Ingbert West. So, jetzt wird es hoffentlich lustig werden mit Florentine Osche und ihren Selbstfindungsproblemen.
1: Ich erinnere mich da immer an so eine Geschichte zurück. Ich war ein kleines Mädchen und es ist wirklich passiert. Ich hatte früher als kleines Mädchen die reelle Angst, dass mit mir irgendwas nicht stimmt, aber meine Eltern sagen es mir einfach nicht, weil sie mich nicht verletzen wollen. Und dann bin ich mit 8 Jahren, ich habe all meinen Mut zusammengenommen, ich bin zu meiner Mutter gegangen und habe sie wortwörtlich gefragt: Mama, kann es sein, dass ich behindert bin? Und ihr sagt's mir nur nicht. Und sie meinte: Schatz, du kamst auf die Welt und wir haben dich geliebt. Das war ein Jahr. Das war ein richtig lautes Jahr. Und das ist gar nicht mal so weit hergeholt, weil ich habe wirklich so eine ganz kleine Anomalie an meinem Körper. Aber die ist so klein, man sieht die nicht. Meine Zehen sind zusammengewachsen. Ja, und ihr merkt es an der Stimmung im Raum. Problem, das hat gar keine Lobby. Wirklich. Wenn ich das Leuten erzähle, ist so das höchste der Gefühle so: Oh mein Gott, du kannst bestimmt schneller schwimmen, oder? Und nein, ich komme nicht mal so richtig in die Flipflops rein, um bis zum Beckenrand zu kommen. Ist wirklich traurig. Ich bin so Berlin, selbst meine Zehen wissen nicht. Na, sind wir jetzt zusammen oder nicht? Oder was ist es denn jetzt?

0: schöne Geschichte, ne? 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Hier ist die Popnacht am Montag. Und wir haben ja ein hartes Wochenende hinter uns. Ihr wahrscheinlich auch schwitzend und unter Klimaanlagen wahrscheinlich oder irgendwelchen Verdunstern. Ein Hitzerekord nach dem anderen gab es auch. Neue Höchstmarke gestern Sonntag 41,7 Grad. Gemessen im Landkreis Oder-Spree in Brandenburg. Aber ab heute macht diese ganz besondere extreme Hitze mal eine Pause. Und wir bekommen erstmal wieder, in Anführungszeichen, normale Sommertemperaturen. Aber eben auch teilweise starke Unwetter. Eben hat ein Hörer aus Flensburg angerufen. Der sagte, da fegt es ordentlich was weg. Und da kommt auch jede Menge Regen runter und Bäume fallen um. Julia Buchmeier aus dem Popnacht-Team. Seit gestern Nachmittag zum Beispiel, das Erzgebirge ist ja betroffen.
1: Ja, da wurden Bäume entwurzelt und Straßen überflutet. Und weil Bäume eben auch auf Stromleitungen gefallen sind, war da teilweise auch der Strom weg. Wir haben ja auch schon Meldungen bekommen von Aquaplaning im Raum Plauen. Die Unwetterwarnung vom Deutschen Wetterdienst für den Süden von zum Beispiel Sachsen und Thüringen, die gilt auch noch bis 3 Uhr nachts.
0: Wo könnte es ansonsten noch ein bisschen ungemütlicher werden in der Nacht?
1: Ja, vor allem im Nordosten von Bayern und da vor allem in der Oberpfalz. So für den Raum Amberg gibt es aktuell die einzige Unwetterwarnung in ganz Deutschland. Da warnen die Experten vom Deutschen Wetterdienst vor heftigem Starkregen und Hagel auch. Aber auch so rund um Stuttgart, Schwäbisch Hall, Offenburg, in Baden-Württemberg oder im Raum Trier und Kaiserslautern in Rheinland-Pfalz und auch im Saarland können die Gewitter in der Nacht noch ein bisschen heftiger ausfallen. Bevor es für die allermeisten losgeht zur Arbeit, sollte dann aber wirklich alles durch sein.
0: Also wenn es nicht unbedingt sein muss, bleibt zu Hause und wenn ihr dann doch auf den Straßen unterwegs seid, passt auf euch auf. Wer es irgendwo ganz heftig hat, in seinem Umfeld gerne auch mal hier durchklingeln und andere warnen unter 07221 2011. Hier ist die Popnacht.